Er hat das erfolgreichste Album von Diana Ross produziert und bis heute mit vielen jungen Interpreten gearbeitet. Heute wird Nile Rodgers 65 Jahre alt und naja, klar, wir spielen einen seiner großen Erfolge. Hier ist die Gruppe Chic mit Good Times und mit Nile Rodgers an der Gitarre.

0: Tina Charles, I love to love. Vorsicht, Autofahrer, auf der A59 Bonn Richtung Köln in Höhe Troisdorf ein defektes Fahrzeug. Ja, manchmal gibt's Leute, die beschweren sich bei unserem Mundschädel. Die sagen, hey, ihr stellt da nur englische Titel vor oder ihr stellt nur deutsche Titel vor. Oder es haben sich auch schon Leute beschwert, die haben gesagt, bei euch kommen nur Frauen dran. Oder bei euch sind immer nur die Männer im Radio bei dem Wunschduell. Bitteschön, also heute Morgen kann sich keiner beschweren. Erstmal ist es eine Mischung aus Deutsch und Englisch. Und es ist auch eine Mischung der Geschlechter. Also ein Herr ist dabei und eine Dame. Ausgewogener geht's ja wohl nicht heute Morgen. Ja, und die Titel, das wird auch wieder schwer. Versuchen Sie bitte jetzt, einen Favoriten zu finden, für den Sie dann bitte gleich bei uns anrufen oder per WhatsApp mitmachen. Wir machen eine Strichliste und den Gewinner, den bringen wir ins Radio. Entweder der Gewinner heißt heute Morgen Dieter Krug aus Isselhorst. Und wenn Dieter von Ihnen die meisten Stimmen kriegt, jetzt, dann gibt's das hier. Ja, wir lesen Ihnen ein bisschen das Horoskop vor mit Harpo. Das ist Vorschlag Nummer 1 fürs Wunschduell. Den könnten Sie hören. Sie können sich aber auch für den Vorschlag von Birgit entscheiden. Die hat uns gerade von der A3 angerufen. Und Birgit, ja klar, das hier, das kennt ja wohl jeder. Und vor allen Dingen gucken Sie mal auf die Uhr, wie der Titel jetzt passt.
1: Guten Morgen, liebe Sorgen, seid ihr auch schon alle da? Habt ihr auch so gut geschlafen? Na, dann ist ja alles klar.
0: Jürgen von der Lippe und guten Morgen, liebe Sorgen. So, was sollen wir spielen heute Morgen? Entweder Dieter Krug aus Isselhorst gewinnt mit Harpo und Horoscope oder Birgit gewinnt mit Jürgen von der Lippe und guten Morgen, liebe Sorgen. Sie entscheiden es jetzt. Und wir bitten darum, vor allen Dingen die beiden Kandidaten würden sich jetzt um jede Stimme freuen. 0681 64 064 oder einfach mitmachen per WhatsApp.
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0: Es ist 4 Uhr und gleich 32. Die A3 Oberhausen Richtung Arnheim ist zwischen Wesel und Hamminkeln wegen einer Fliegerbombe voraussichtlich noch bis Freitagabend gesperrt. Da gibt es eine Umleitung. Und die A8 München Richtung Stuttgart ist zwischen Oberelchingen und Ulm-Ost nach einem Unfall gesperrt.
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0: Ja, ich kann auch nichts dafür, dass es Wunschduell immer so Probleme macht, weil man sich nicht für einen der beiden richtig starken Titel entscheiden kann. Tun Sie es trotzdem. Entweder für Harpo und Horoscope oder für Jürgen von der Lippe. Guten Morgen, liebe Sorgen. 0681 64 064, jetzt.
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0: Elefanten.
1: Ja, die Hitnacht von SR3 Saarlandwelle, es wird kräftig abgestimmt, wie jeden Morgen um diese Zeit. Ich gucke gerade mal in meine WhatsApp-Maschine, da steht zum Beispiel, meine Stimme geht an Harpo, dann Wolfgang Böß aus Dillingen, Jürgen von der Lippe bitte, den Titel habe ich schon gefühlte 100 Jahre nicht mehr gehört. Jürgen von der Lippe bitte, das ist ein Lieblingslied von meinem Schatz Olaf, hat Karin aus Eichwald geschrieben. Bitte gute Laune-Musik mit Harpo. Schöne Nacht noch, eure Iris. Und hallo, moin, bitte Jürgen von der Lippe. Das macht Spaß in der Nacht, schreibt Stefan Batt aus Bad Essen bei Osnabrück. Und zwei Stück noch. Guten Morgen, bitte Jürgen von der Lippe spielen. Man braucht so ein humoriges Lied, um in den Tag zu starten. Und Nathalie hat noch geschrieben, guten Morgen. Ich würde gerne Harpo mit Horoscope hören. Ja, Sie haben es gemerkt. Für jeden was dabei. Also es ist noch nicht ganz entschieden. Vielleicht entscheidet jetzt Ihre Stimme. Also nochmal ganz schnell. Wir geben Ihnen noch 3 Minuten. Dann werden wir langsam das Ergebnis auswerten. Also nochmal 0681 64 064 für Harpo mit Horoscope oder für Jürgen von der Lippe. Guten Morgen, liebe Sorgen. 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

Die Beach Boys in der ARD-Hitnacht. Musik zum Wachwerden und Barbara Ran. Vorsicht, Autofahrer auf der A67 Darmstadt Richtung Mönchhof-Dreieck zwischen Rüsselsheim-Ost und Mönchhof-Dreieck ein defektes Fahrzeug. Und Vorsicht A9 Nürnberg Richtung Halle-Leipzig in Höhe Bad Kloster-Lausnitz ein defektes Fahrzeug. Und A5 Basel Richtung Karlsruhe zwischen Rastatt-Süd und Rastatt-Nord eine ungesicherte Unfallstelle. Im Namen der beiden Kandidaten, die wir heute Morgen ausgelost haben für unser Wunschduell, sage ich schönen Dank an alle. Und gerade nach dem letzten Aufruf, da kam nochmal ein Riesenschwung an Meldungen rein. Und die haben dann letztendlich auch entschieden, wer unser Wunschduell heute Morgen gepackt hat. Ins Radio kommt leider nicht der Vorschlag von Dieter Krug aus Isselhorst. Lieber Dieter, schönen Dank trotzdem für den Vorschlag von Harpo. Wir können leider heute Morgen kein Horoskop erstellen, aber wir können ja mal locker in den Tag starten. Und das haben wir heute Morgen Birgit zu verdanken. Die hat sich Jürgen von der Lippe bestellt mit Guten Morgen, liebe Sorgen. Und wenn Sie jetzt ein bisschen mitsingen wollen oder so, dann einfach Radio ein bisschen lauter machen. Die Nachbarn wird's freuen, die vielleicht noch ein bisschen länger schlafen wollen. Hier ist Jürgen von der Lippe. Guten Morgen, liebe Sorgen. Unser Wunschduell-Gewinner. Dankeschön.

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0: Irgendwie habe ich das Gefühl, ich hätte erst 10 Minuten gesendet, aber okay, es sind schon wieder 5 Stunden rum. Es ist 4.53 Uhr, morgen in meiner neuen ARD-Hitnacht. Da gibt es zum Beispiel ein Kettenspiel in der Mitmachaktion. Ich werde mal einige Country-Musiker Songs singen lassen, die ursprünglich gar nicht aus der Country-Szene kommen. Wir werden natürlich wieder ein Wunsch-Hit-Duell veranstalten und die beiden hier, klar, die sind morgen auch wieder dabei.
1: Hallo.
2: Selber hallo.
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3: Du, Schnubber, wie wär's denn heute Abend mal mit ein paar frischen Pilzen zum Essen?
2: Ja, Hase, dann muss ich aber schnell noch ein paar besorgen.
3: Im Wald oder vom Markt?
2: Nee. Da weiß ich was Besseres.
3: So? Was denn, Schnuppe?
2: Hab ich gestern in der Zeitung gelesen. Die frischesten Pilze gibt's nämlich im Freibad.
0: Ja, das stimmt, da hat sie recht. So, das war's für mich. Wir hören uns morgen wieder. Kommen Sie gut durch den Dienstag. Mein Name ist Dieter Exter und ciao.

0: Hallo, mein Name ist Manfred Sechsauer. Ich möchte gerne mit Ihnen einen Streifzug durch die faszinierende Welt der Rock- und Popmusik der 60er Jahre unternehmen.
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0: Manfred Mann, der in Südafrika geborene Keyboarder und Komponist, spielte in diversen englischen Jazz- und Bluesgruppen. Zur Mitte der 60er Jahre war er mit vielen seiner Titel wie zum Beispiel Pretty Flamingo oder Ha Ha Said the Clown in den internationalen Charts vertreten.

Spencer Davis Group wurde 1963 vom Gitarristen und, das auch erwähnenswert, Sprachgenie Spencer Davis in Birmingham gegründet. Spencer beherrschte nämlich 5 Fremdsprachen, unterrichtete auch darin. Keep on Running, um das Thema nicht zu vergessen, wurde der erste große Hit dieser Gruppe. Und der wichtigste Musiker war der Frontman Steve Winwood, der ja, das wissen Sie sicherlich auch noch, viele, viele Hits für die Spencer Davis Group schrieb. 1967 verließ, leider muss man sagen, Steve die Spencer Davis Group und gründete seine eigene Formation, nämlich die Gruppe Traffic.

The Shadows schafften es als britische Instrumentalband mehr als 50 Jahre im Geschäft zu bleiben. Die Gruppe wurde bereits 1958 unter dem Namen The Drifters als Begleitband von Cliff Richard gegründet. Da aber bereits eine amerikanische Band mit dem Namen The Drifters existierte, nannten sie sich nun The Shadows und brachten zwei Erfolgsalben heraus. 1962 Out of the Shadow und 63 Greatest Hits. Cliff Richard, in Indien als Harry Roger Webb geboren, ist zweifellos neben Elton John einer der größten britischen Popstars. Bereits in den 50er Jahren wurde er von der Gruppe The Shadows begleitet. Er war auch der erste Popstar, der von Königin Elisabeth II. Geadelt wurde. Jetzt hieß er Sir Cliff Richard. In Deutschland hatte er 1963 Hits in den Charts mit »Rote Lippen soll man küssen« und »Das ist die Frage aller Fragen«, die deutsche Version von »Spanish Harlem«.

Ike und Tina Turner, das ist in der Rockgeschichte eine richtig bewegende Story. Denn weder die Zeit nach ihrer Hochzeit 1962 noch die Trennung des Paares 1976 lief glatt über die Bühne. Nein, das war eine äußerst harte Sache. Besonders für Tina, denn nach einer schweren Jugend hätte eigentlich alles besser werden sollen, damals, als sie Ike kennenlernte. Die Liebe endete jedoch bald als Drama. Die Eltern des kleinen Mädchens Anna Mae Bullock, wie Tina Turner eigentlich richtig heißt, haben sich getrennt. Anna wohnt jetzt bei ihrer Oma Roxanne und Freude hat sie nur an der Musik. Sie ist Sängerin im Kirchenchor der Gemeinde. 1955 zieht sie dann zu ihrer Mutter Selma Bullock und ihrer Schwester Aline nach St. Louis. 3 Jahre später lernt sie Ike Turner, den erfolgreichen Musiker und Produzenten, kennen. Ike bittet sie, bei seiner Band Kings of Rhythm als Background-Sängerin mitzumachen und nennt sie Tina. Denn das klingt seiner Meinung nach besser als Anna May. Aus dem Country Girl wird eine Rock Lady und sie kommen sich näher. Sehr nah. A Fool in the Love heißt ein Titel, den Ike mit Tina 1960 aufnimmt und der es im August auf Platz 27 in den US-Charts schafft.

Ike und Tina Turner, das ist nun ein Begriff in der Rockmusikszene. Sie gehen mit den Rolling Stones auf Tournee und sind nun Stars. Mit ihrer eigenen Ike und Tina Turner Revue treten sie in Europa und Australien auf. Ein großer Erfolg, auch finanziell. Das Glück scheint vollendet. In Tijuana, Mexiko, heiraten sie 1962. Doch dann beginnt für Tina eine Zeit des Martyriums. Der britische Popsänger Simon Le Bon hat das Verhältnis der beiden zueinander später einmal treffend beschrieben. Es muss ein unbeschreibliches Elend gewesen sein, meinte er. Abends musste Tina auf die Bühne gehen und mit den Chormädchen singen, mit denen Ike nachmittags im Bett lag. Naja, und wenn Tina einen anderen Mann nur einmal anlächelte, dann wurde sie von Ike gleich krankenhausreif geprügelt. Tina Turner veröffentlicht mit dem Produzenten Phil Spector 1966 eine Single River Deep Mountain High, die besonders in England erfolgreich ist. Auch als Schauspielerin ist Tina Turner gefragt. Sie spielt mit in der Rockoper Tommy von The Who. Ike, der ständig auf Drogen ist, ist höllisch eifersüchtig und schlägt zu. Im wahrsten Sinne des Wortes. Immer wieder. Das geht so bis 1978, bis sich Tina scheiden lässt. Sie verzichtet auf Unterhalt und alle Rechte an der gemeinsamen Musik. Nur ihren Künstlernamen behält sie. Tina Turner.

Ray Charles gilt als Wegbereiter der Soul-Musik. Seine Musik zeigt Einflüsse der Gospelmusik und des Jazz. Schon in den 50er Jahren hat er Erfolge, zum Beispiel 1958 mit What I Say, eine Eigenkomposition, die enormen Einfluss auf die Entwicklung der modernen Popmusik hatte. 1962 brachte er ein Album mit Country-Western-Musik heraus und irritierte damit einige seiner Fans. Aber danach wurde er weltberühmt als Soul-Sänger. Seine Version von Georgia on My Mind, eigentlich für ein Mädchen namens Georgia komponiertes Liebeslied, wurde in den 60er Jahren ein Welthit und ist seit 1979 Hymne des US-Staates Georgia.

Ja, aber kommen wir noch einmal zurück nach Deutschland, denn auch hier waren ja große Stars zu Gast. 1962-63 war in der Bundesrepublik der Star-Club auf der Großen Freiheit in Hamburg. Wir sprachen ja bereits davon, zentraler Ort der Rock- und Popmusikwelt. Bill Haley rockte vom 24. September bis zum 7. Oktober bei 2 Mark Eintritt. Für Ray Charles musste man wegen seiner Gagenforderungen ein bisschen mehr ausgeben. Johnny and the Hurricanes gastierten zwischen 62 und 64 und Brenda Lee trat hier ebenfalls auf. Und ein gewisser Richard Wayne Pennyman aus Georgia, USA. Wissen Sie? Nee? Der sich in den 50er Jahren auch Little Richard nannte. Ein Sänger mit schrillem Outfit, Komponist, studierter Theologe und ein brillanter Pianist. Er hatte schon 1955 große Rock'n'Roll-Erfolge mit Titeln wie Tutti Frutti Lucille und 1963 war er in England mit den Beatles auf Tournee.

Fats Domino, Pianist und Sänger aus New Orleans, der ebenfalls in den 50ern mit den Titeln Blueberry Hill und I'm Walking große Erfolge hatte, versetzte die Fans im Starclub regelrecht in Ekstase. Fast alle Rock- und Popstars der Rocking 50s und der Roaring 60s waren hier, aber auch bislang noch unbekannte Bands. Und das bereits zu der Zeit, als Rockmusik noch Underground und Subkultur war. Hier war man sich musikalisch und menschlich nah. Hier sahen die Newcomer große Chancen, weiterzukommen und bekannter zu werden. Die Besucher des Starclubs drängten sich in Massen vor der Bühne und der markanten Manhattan-Skyline. Rockmusik begeisterte, Rocker, aber auch einfach neugierige Jugendliche, die gehört hatten, dass der Hamburger Starclub mittlerweile weltberühmt war und eine Marke, die im internationalen Musikgeschäft hoch im Kurs stand. Lee Curtis, der Mercy Elvis aus Liverpool, und seine All-Stars gehörten von 62 bis 67 im Starclub zu den Dauergästen. Auch The Searchers, Vertreter des Mercy Beat, hatten im Starclub ihr erstes Profi-Engagement. Apropos Mercy Beat, der Fluss, der durch Liverpool fließt, heißt Mercy. Und deshalb spielten alle Bands aus dieser Gegend Mercy Beat. Die Searchers wurden im August 1963 mit Sweets for My Sweet in England die Nummer 1.

Liverbirds, eine Mädchenband aus Liverpool, feiert auf der großen Freiheit Erfolge, ebenso Jerry Williams and the Violins aus Schweden. Elvin Lee, der spätere Boss von Ten Years After, gastierte 1963 mit den Jaybirds hier und King Size Tyler. Die Band Gary and the Pacemakers, und jetzt kommt wieder etwas Typisches zu Merseybeat, brachte nach ihren Auftritten im Starclub erste Hits in die Charts. Superhit, Sie erinnern sich vielleicht, Ferry Cross the Mersey, also Merseybeat. Cliff Bennett and the Rebel Rousers war Hausband im Club, ebenso die Checkmates und die Undertakes. Mit dabei auch The Swinging Blue Jeans, die sich 1959 als Blue Jeans in Liverpool gründeten, als Kiffelband begannen und dann zum Rock'n'Roll wechselten. 1963 erhielten sie bei EMI einen Plattenvertrag. Mit ihrem Song Hippie Hippie Shake konnten sie 63-64 enorm abräumen und haben sich dann 1968 leider aufgelöst. One, two, three.

Tja, viele Newcomer suchten und nutzten im Starclub ihre Chancen. Denn wer einen speziellen Ausweis, Starclub Hamburg, besaß, der durfte sich bei allen künftigen Engagements außerhalb von Hamburg als Band des Starclubs Hamburg bezeichnen. Manfred Weißleder entwickelte das Label Starclub Records, vergab Lizenzen und vermarktete Produktionen weltweit. In vielen deutschen Städten entstanden nun Starclubs. Zentrum der Szene blieb jedoch zu allen Zeiten der Hamburger Club. Auf Pullovern und Aufklebern stand zu lesen: The most famous beat club in the world. Der berühmteste Beat Club der Welt. 1963 traten dort auch deutsche Rockgruppen auf, als es hieß: Wir suchen die deutschen Beatles. Clubbesitzer Manfred Weißleder hatte im Januar 63 einen Bandwettbewerb für deutsche Gruppen veranstaltet. Da machten sie alle mit, klar. The Rivets aus Hamburg, The Lords aus Berlin, The Crowds, The Germans und wie sie alle hießen. Deutsche Musiker wie Klaus Doldinger alias Paul Nero war ebenfalls im Deutschrock unterwegs. Eine besondere Rolle aber spielte 62 bis 63 und in der Zeit danach, ganz klar, eine deutsche Rockgruppe, die von Achim Reichel gegründet wurde, die beim Wettbewerb auffiel und zu einer der Hausbands des Starclubs wurde. Weißleder hatte sie rechtzeitig unter seine Fittiche genommen. Er machte sie zu einer der führenden deutschen Rockgruppen. Das waren genau The Rattles.

Tja, das waren einige der wichtigsten Namen und Ereignisse der Rock-Pop-Geschichte der Jahre 1962-63. Und das alles passierte in einer prüden, etwas spießigen bundesrepublikanischen Ära. Die war auch in Hamburg zu spüren. Und nicht so knapp. Der Obrigkeit, der 1964 der Starclub in Hamburg ein Ärgernis war, sodass die Polizei den Club stürmte und für kurze Zeit dicht machte. Von der Zeit, als die Haare noch länger wurden und die Rock'n'Roll-Zeit zu Ende ging. Vom Auftritt der Rolling Stones im Starclub, ebenso von Eric Burdon, Bob Dylan, Donovan, von den New Animals, der Spencer Davis Group und Frankie Goes to Hollywood. Von Trini Lopez, Polenka, Wanda Jackson und. Wie es mit den Beatles und den Stones weiterging, aber auch vom Jahr 1965, als Radio Bremen den Beatclub startete. Bleiben Sie neugierig.

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5: Und ich sage Hallo und zunächst einmal ein herzliches Willkommen im Jahr 2023 und im Oldie Club natürlich. Hoffe, ihr habt alles gut überstanden, seid gesund und hattet eine gute Zeit. Apropos Zeit, wir schrauben heute die Zeit um 60 Jahre zurück und gehen musikalisch in das Jahr 1963. Um es genau zu sagen, schauen wir uns die Top 10 der US-Single-Charts in der Woche vom 5. bis zum 12.01. 1963. Aber nicht nur das, lasst euch einfach überraschen und habt viel Spaß mit der Sendung. Genug geredet, kommen wir jetzt auch zur entsprechenden Musik. Und das wären auf Platz 10 der Exciters. Aus dem Jahre 1962, das Produktionsjahr des Titels Tell Him, und der stieg dann ein am 5. Januar, beziehungsweise zwischen dem 5.

Dann hätten wir auch den Bob B. Socks und The Blue Jeans, die belegen Platz 9. Und zu denen ist eigentlich zu sagen, die Gruppe war eine von vielen, die der Produzent Phil Spector ins Leben rief. 1962 entdeckte er die Sängerin Darlene Love und Fenita James in Los Angeles, die zur Girl Group The Blossoms gehörten. Und zunächst ließ er Darlene Love die Leadstimme bei den Crystals Aufnahmen He's a Rebel singen. Und das war ein Lied, das geschrieben wurde von Gene Pitney. Und dann gründete er mit Bobby Sheen die Band Bobby Socks and the Blue Jeans. Und zu dem Namen ist zu sagen, er war ein Wortspiel, denn Bobby Socks hießen die Söckchen, die die amerikanischen Mädchen zu dieser Zeit trugen. Und als erstes nahm das Trio das Lied Zip A Di Du Da aus dem Walt Disney Film Song of the South aus dem Jahre 1947 auf, das zu der Gruppe und zu dem Lied. Und noch zu erwähnen wäre, dass in England am 2.2.1963 Platz 45 belegt wurde. Jetzt aber zu dem Lied Bobby Socks and the Blue Jeans und der Titel Z.

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1: Das war Lou Monte, der geboren war 1917 in New York, im Juni 1989 verstorben in Florida. Heißt eigentlich Louis Caglione und war US-amerikanischer Popsänger und Gitarrist italienischer Abstammung. Und das war sein Lied auf Platz 7, Peppino the Italian Moss. Brooke Benton hätten wir da noch im Angebot mit Hotel Happiness auf der 6.

Ja, und die Herrschaften dürften ja so, ja, fast jedem bekannt sein, die sich mit Oldies beschäftigen. Und zwar Big Girls Don't Cry, The Four Seasons auf Blatt.

Marcy Blaine mit Bobby's Girl, ein Titel, der ja sehr oft nochmals gecovert wurde, und sie belegte Platz 4 damals im Jahr 1963 in den Single Charts der USA. Es wäre vielleicht noch zu erwähnen, diese Single Charts haben nichts zu tun mit den Billboard Charts. Das ist wiederum was anderes. Nur halt eben, dass man es auch mal weiß, habe ich das jetzt erwähnt.

So, jetzt haben wir einen Titel, der wurde ganz genau 2018 nochmal remastert. Und zwar Steve Lawrence, stammt aber aus dem Jahr 1963. Go Away, Little Girl.

und das war Platz 2. Und man höre und staune, Platz 1 belegte ein Instrumentaltitel, das ja auch nicht sehr oft vorkommt. Und das waren damals die Tornados und ihr Hit Telstar.

Das waren die Top 10 der US-Chart-Singles und die waren aus dem Jahr 1963, aus der Woche vom 5. bis zum 12. Januar. Also passt ja zu der Jahreszeit und klar, wir machen weiter mit der nächsten Musik und diese Musik, das sind zwei Wünsche. Und die hat sich der Armin aus Saarlouis-Roden gewünscht. Und das wäre zum einen der Titel von den Gentrys. Und das wäre Keep on Dancing. Und anschließend hören wir dann einen deutschen Titel. Und da hätten wir die Sif Malmquist. Und sie bedankt sich für die Blumen

1956, wir schrauben noch 4 Jahre zurück und kommen da zu Fats Domino und sein Titel Blueberry Hill.

Dieser Titel stammte aus dem Jahr 1967. Fausto Leali hat ihn gesungen, mitunter auch zwischendurch viele andere. Aber ihm sein Titel, das war der Erfolg 1967 und das war, wie gesagt, der Schmusesong als solches. Das Gründungsjahr der nächsten Boygroup war 1946, da war es noch ein Knabenchor. 1970 bekamen sie den Namen Les Poupées und ihr Titel Non

1965 ging es um den Diamantenring und das waren Gary Lewis und seine Playboys mit This Diamond Ring.

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68 auf dem Markt und auf der B-Seite, das sollte man also noch erwähnen, war der Titel By the Light of the Burning Candle und die Autoren dieses Titels waren die Gibb-Brüder. Und als nächstes hören wir Rocky Sharp and the Replays und auch dieser Titel wurde also mehrfach gecovert. Und wer gerne Rock'n'Roll tanzt, der sollte jetzt im Wohnzimmer etwas Platz schaffen. Und hier sind sie mit Ramalama Ding Dong. 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

Die nächste Formation hatte eigentlich ein kleines Problem. Und zwar, sie nannten sich 1964 The Shadows. Und als sie vom Bestehen der gleichnamigen britischen Gruppe erfuhren, änderten sie ihren Namen in Shadows of the Night. Ihr Titel ist Gloria und dieser Titel war eine Nummer 10 und das 12 Wochen lang in den US-Charts. Das war 1966 und hier sind sie mit ihrem Titel.

Just a Little, The Bo Brummels. Und zu dem Bo Brummels ist zu sagen, auch ihre Gründung war 1964. Dann wurde sie aufgelöst 1968, dann 1974 gründeten sie sich neu und 1975 kam dann doch nochmals die Auflösung. Und es war eine US-amerikanische Rockband, die 1964 von San Francisco gegründet wurde. Ihre Musik umspannte Stile wie Folk, Pop, Country, Beat und Psychedelic Rock und der Bandname bezieht sich auf den englischen Dandy Bo Brummel. Auch was Deutsches wollen wir mal nochmal spielen und wenn ihr diesen Titel hört, wisst ihr ganz genau, der ist von den Beatles und diese Formation heißt ganz einfach The Beatles. Ihr Titel, sie kommt nicht mehr. Und wenn man genau hinhört, hört man Ticket to the Ride raus.

Es gibt noch einen Leckerbissen. Zum einen mit den Hollies, zum anderen mit den Birds. Und sie singen einen Titel von Manfred Mann. Und das ist Mighty Quinn.

Bee Gees hatten wir ja vorher schon mal erwähnt. Und hier sind sie mit einem Titel, das war auch eine der ersten Schallplatten, die ich mir gekauft hatte. Und zwar der Titel Massachusetts. Hier sind die Bee Gees.

Brugelhaum wurde im Frühjahr 1967 vor allem mit einem Lied bekannt, A Water Shade of Pale, das wir alles gleich hören werden, und wurde kurz nach seiner Veröffentlichung 2,5 Millionen Mal und seitdem weltweit mindestens 6 Millionen Mal verkauft. Und dieser Erfolg traf die Autoren Brooker und Reid unvorbereitet, und einen wesentlichen Anteil am Erfolg dieses Songs hatte das an Johann Sebastian Bach orientierte Hammond-Orgelspiel von Matthew Fischer. Und hier sind sie mit ihrem Titel A Water Shade of Pale.

Chris Montes, eigentlich Ezequiel Christopher Montanes, geboren 17. Januar 1943 in Los Angeles, und er war Popsänger mexikanischer Abstammung, und sein Titel kam 1962 auf den Markt. Das haben wir jetzt gerade gehört, den Titel, und zwar Let's Dance. Und als nächsten haben wir aufliegen Bobby V mit Take Good Care of My Baby, stammt aus dem Jahr 1961.

Ebenfalls 1943 geboren war Keith West, und zwar am 6. Dezember, heißt eigentlich Keith Allen Hopkins. Er war Mitbegründer der Psychedelic-Rockband Tomorrow und bekannt wurde er aber hauptsächlich durch seine Teilnahme an dem Projekt AG Teenage Opera von Mark Wirtz. Als er den Song Excerpt from a Teenage Opera sang und damit einen Millionenseller und Evergreen schuf. Und genau diesen Titel werden wir jetzt hören. Auf Platz 2 in Deutschland und in England ebenfalls auf Platz 2 1967 in den Singlecharts.

Eigentlich ist dieser Titel von Dave Davies, aber die Kings waren auch mit dran beteiligt. Er war ja einer der Brüder. Es geht um den Tod eines Clowns. Death of a Clown. Hier sind Dave Davies and the Kings.

Bevor wir zu den Tremolos mit My Little Lady kommen, haben wir noch einen deutschen Titel, und zwar ist das Candy Grants Team mit Sweet Mary, stammt aus dem Jahr 1970. Bye.

Die Beatles haben nicht nur Englisch gesungen. Hin und wieder ließen sie sich breitschlagen und sangen einen deutschen Titel oder einen Titel von ihnen selbst in Deutsch. Und hier sind sie, The Beatles, She's Love Me oder beziehungsweise Sie liebt dich.

Kommen wir zu Chris Howland, der Mr. Pumpernickel, wie er genannt wurde. Und auch er hat nicht nur moderiert, sondern auch gesungen. Hier ein Titel von Frankie Avalon und dieser Titel hieß Venus. Hier ist die Interpretation in Deutsch mit Chris Howland.

1971 belegte er in Deutschland Platz 14 mit seinem Titel Be My Baby. Hier ist Andy Kim und anschließend geht's dann weiter mit Free Me von Uriah Heep. Das war das Original, wurde aber von Bernd Klüber ins Deutsche übersetzt und da hieß es Frieden.

braucht auch ein Rebell. Jig Wild, ein Name, den man eigentlich kennt, und er hat also für viele geschrieben, hat aber hin und wieder auch mal was Eigenes gesungen mit all deiner Liebe, und hier ist Jig Wild.

schreiben das Jahr 1968. Wir haben die Formation Gloomis und zu dem Zeitpunkt sangen sie diesen Titel Wind of Change.

Den letzten Titel für heute Abend haben wir aufliegen und das ist Graham Bonney. Er lebt ja mittlerweile hier in Deutschland, stammt aus England. Thank You Baby kam 1967 raus und auch ich danke, dass ihr mit dabei wart heute Abend. Hoffe, es hat gefallen und tschüss, bye bye, sagt der Bernd.

0: Heute ist nicht alle Tage. Ich komme wieder, keine Frage.
1: Wir haben mal wieder eine schöne Sendung gefunden auf unseren Kassetten und in diesem Falle ist es ein Star der Woche und zwar die älteste bisher erhaltene Ausgabe vom Star der Woche. Wir gehen nämlich auf den letzten Junitag 1984, also Samstag, der 30. Juni. Den Star der Woche gab es von Anfang 1984 bis zum 28. März 1987. Dann lief die letzte Ausgabe, nach 166 Ausgaben war dann Schluss und es folgte die Anschlusssendung Die Hits der Woche. Sendetermin war immer Samstag 13.10 Uhr bis 15 Uhr. Man schaute in die diversen Hitparaden und stellte die jeweiligen Spitzenplätze vor oder schaute auch, wer ist gerade mal auf Tour, wer hat ein interessantes Comeback hingelegt und so weiter. Und genau diese Stars der Woche stellte man am Samstagnachmittag vor. Jetzt hört ihr also, wie gesagt, die älteste bisher erhaltene Ausgabe des Stars der Woche und am Mikro war der damalige Stammmoderator und das war Jan Hofer. Viel Spaß!
2: Sie am Samstag, den 30.

Juni 1984. Und das wie immer mit 10 Interpreten ihren derzeit aktuellen Schallplatten. Wir wollen sie Ihnen vorstellen. Und bitten Sie dann so gegen 14 Uhr zu entscheiden, wer ist Ihr Lieblingsstar in dieser Woche. Am Mikrofon Jan Hofer, die Leitung der Sendung Rosemarie Jung. Und das Ganze mit begleitenden Maßnahmen unterstützt vom MD-Marktforschungsinstitut in Frankfurt. Zu gewinnen gibt es natürlich auch wieder etwas, den Topstar-Preis, zur Verfügung gestellt von den Volksbanken des Saarlandes. Und da geht es heute um eine ganz tolle Stereo-Kombination, um ein Gerät, das wir Ihnen später noch ein bisschen genauer vorstellen wollen. Das Mitspielen also ab 14 Uhr lohnt sich wieder im Augenblick. Brauchen Sie nicht anzurufen, die Telefone sind ja noch besetzt. Und dann beginnen wir gleich mit der Startnummer 1. Und das ist nach wie vor die Nummer 1 der deutschen Single-Verkaufshitparade. Die Dame heißt Laura Branigan oder Laura Branigan und ihr Titel Self-Control, die Startnummer 1.

Und mit der Startnummer 1 ging sie ins Rennen, Laura Branigan und ihr Titel Self-Control, die derzeitige Nummer 1 der deutschen Single-Verkaufshitparade. Und die Startnummer 1, Self-Control, bitte merken, Laura Branigan. Und wir kommen zur Startnummer 2. Und da geht ins Rennen Frankie Goes to Hollywood mit seiner allerneuesten Scheibe. Man erinnert sich an Relax, der Titel, der ungeheuer aufstieg, zum ersten Mal bei uns mit dieser Gruppe in Deutschland. Nun, an den Namen hat man sich inzwischen gewohnt und sie haben einen neuen Titel aufgenommen, ein Riesenvideo dazu hergestellt, das wir sicherlich auch bald in unserer Videodisco dabei haben werden. Der neue Titel von Frankie Goes to Hollywood heißt Two Tribes. Mit dem Untertitel Cowboys and Indians. Und den wollen wir jetzt vorstellen mit der Startnummer 2. Es ist der Aufsteiger der Woche international vom 45 auf den 8. Platz. Frankie Goes to Hollywood. This is the sound.

0: Tja, da sparen Sie mal wieder nicht mit Geräuschen. Frankie Goes to Hollywood und Two Tribes, ihre neueste Single, der Aufsteiger der Woche, inzwischen auf dem 8. Platz gelandet. Die Startnummer 2 für Frankie Goes to Hollywood. Und die Startnummer 3 ist dann wieder eine deutschsprachige Aufnahme. Der Aufsteiger der Woche deutschsprachig von 70 auf den 34. Platz geht an Klaus Lage und seine Band. Und die meisten werden den Titel kennen, eine wunderschöne Aufnahme bei uns in der Startnummer 3, Klaus Lage und 1001 Nacht.
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Tausend und eine Nacht und dann hat es Zoom gemacht. Die Startnummer 4, die Startnummer 3, Entschuldigung, mit Klaus Lage und seiner Band, der deutsche Aufsteiger der Woche von 70 auf den 34. Platz. Und mit der Startnummer 4 geht Howard Carpendale diesmal ins Rennen. Er ist der Einsteiger der Woche. Sein neuer Titel kam von 0 auf den 58. Platz. Und wie das bei dem Howard Carpendale immer so ist, nicht? Wenn er irgendwas macht, das beginnt ungeheuer anzulaufen. Howard Carpendale, die Startnummer 4, es war nichts los. Heute Nachts.

0: Es war nichts los. Heute Nacht Howard Carpendale mit der Startnummer 4 auf der Suche nach dem Star der Woche. Und das ist nach einiger Zeit mal wieder eine Schallplatte von Howard Carpendale, wo er Musik oder Text nicht selbst geliefert hat, sondern so sich vor einem englischen Original orientierte. A Little Good News heißt die englische Originalfassung dieses schönen Titels von Howard Carpendale, Einsteiger der Woche von 0 auf 58 und bei uns die Startnummer 4. 13.29 Uhr und eine halbe Minute. 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Meldungen über Verkehrsstörungen liegen uns zurzeit nicht vor.
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An jedem Samstag zwischen 13.10 Uhr und 15 Uhr der Star der Woche. Mit dabei der Startnummer 1 Laura Branigan, die Startnummer 2 Frankie Goes to Hollywood, mit der Startnummer 3 dabei Klaus Lage und gerade eben gehört die Startnummer 4 mit Howard Carpendale. Und das waren so unsere Single-Aspiranten und wir schauen jetzt mal zu den Langspielplatten, den LPs. Auf Platz 1 der Langspielplattenverkaufshitparade nach wie vor aus Köln die Gruppe Bab mit Cult Rock. Aus ihrer neuen Langspielplatte mit der Startnummer 5 noch einmal der ausgekoppelte Singletitel 3 Wünsch frei, die Gruppe Bab Startnummer 5.

Drei Wünsch frei mit Bartbos, der neuen Langspielplatte, mit Salzgebäck und Bier. Die Startnummer 5. Und wir haben die 6 aufgelegt. Der Typ, der mit dem Titel Nummer 6 jetzt ins Rennen geht, mit der Startnummer 6, es ist Rod Stewart und seine Langspielplatte Camouflage. Der Aufsteiger der Woche von 19 auf 6. Und daraus sein Singletitel Infatuation. Die Startnummer 6, Rod Stewart.

Infatuation und Rod Stewart aus einer LP Camouflage. 13.43 Uhr ist es, wir kommen zur Startnummer 7. Und da ist bei den Langspielplatten Mike Oldfield als Einsteiger der Woche zu finden, von 0 auf den 18. Platz. Und auch aus einer neuen Langspielplatte hat man einen Titel ausgekoppelt, der wieder einmal von Maggie Riley gesungen wird. Das ist die Dame, die seinerzeit schon Moonlight Shadow zu Goldehren verhalf. Und der neueste Titel von Mike Oldfield mit der Startnummer 7 heißt Two Friends.

Die Startnummer 7, Mike Oldfield mit der Stimme von Maggie Reilly, To Friends, der Einsteiger der Woche bei den LPs von 0 auf den 18. Platz. Eine neue Langspielplatte gibt es von Boney M. 10,000 Light Years heißt sie. Und das ist der nationale Einsteiger von 0 auf den 49. Platz, denn Boney M. ist ja eine in Deutschland produzierte Gruppe. Und hier mit der Startnummer 8. Boney M. und Somewhere in the World.

Somewhere in the World und die LP 10.000 Light Years mit Boney M., die Startnummer 8. 6 Konzerte gibt er in allen deutschen, 9, nicht in allen, aber in 6 deutschen Großstädten. Vom 21. bis zum 28.06. waren sie schon gelaufen. Und dieser Mann heißt Nick Kershaw, der im Augenblick mit gleich 3 Singles vertreten ist in der Single-Hit-Parade und natürlich auch bei den Langspielplatten. Bei uns die Startnummer 9, Nick Kershaw und I Wanted the Sun Go Down on Me.

I want the sun go down on me, Nick Kershaw. Und jetzt noch schnell die Startnummer 10 für 100.000 verkaufte Langspielplatten. Der LP Bochum, Herbert Grönemeyer und sein Titel Männer, die Startnummer 10.

Wake Me Up Before You Go Go, und es war die Gruppe Wham mit einem weiteren Riesentitel im Augenblick. Tja, und Sie hören unsere Sendung Star der Woche.

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Sie geben bitte Ihren Tipp ab für die Nummer 1, Laura Brennigen, oder für die Nummer 2, Frankie Goes to Hollywood, die Startnummer 3, Klaus Lage, die 4, Howard Carpendale, die Startnummer 5 war die Gruppe BAP, die 6, Rod Stewart, die Startnummer 7, Mike Oldfields, die Startnummer 8 für Boney M., die 9 für Nick Kershaw und die 10 für Herbert Grönemeyer.

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1: Hallo liebe Radiofreunde in nah und fern, hier ist FM Kompakt mit dem Radiomagazin. Schön, dass ihr eingeschaltet habt. Ich bin Kruno Taufenbach und habe diese Sendung für euch zusammengestellt.

0: Hallo liebe Radiofreunde, ich heiße euch zur 260. Ausgabe unseres Radiomagazins ganz herzlich willkommen. Egal ob ihr uns via FMK Radio auf laut.fm/jukebox, Radio Sunrise, den offenen Kanal Saarland, das satzentrale Technikradio oder über das Downloadangebot des SWLCS hört. Ihr seid alle sehr willkommene Zuhörer dieser Sendung. Wir beginnen mit den aktuellen News und Infos, und da die letzte Sendung 3 Wochen zurückliegt, sind die News aus dem Studio Frankfurt am Main wieder etwas länger. Nach längerer Pause ist heute auch wieder ein Beitrag der Reihe Teltarif.de zu hören. Los geht's!
1: Herzlich willkommen zu einer neuen Ausgabe der DX-Tipps bei Radio HCJB und FM Kompakt. Am Mikrofon begrüßt euch wie immer Heinz Schulz. Die Sendezeiten sind, sofern nicht anders angegeben, in UTC. Nachdem der spanische staatliche Rundfunk Radio Nacional all seine Mittelwellensender zum Jahreswechsel abgeschaltet hat, scheint auch der Anbieter COPE ähnliche Wege zu gehen. Bei einem Teil des nationalen Mittelwellennetzes wurden Anfang Mitte März Ansageschleifen über die bevorstehende Abschaltung des jeweiligen Senders mit Hinweis auf alternative Verbreitungswege in der Region wie UKW in das laufende Programm eingeblendet. Insgesamt 7 Standorte sind von der Abschaltung betroffen bzw. sind schon verstummt. 711 kHz Murcia, 837 kHz Ferrol, 1053 kHz Saragossa, 1143 kHz Orense, 1215 kHz León, 1269 kHz Badajoz und 1296 kHz Valencia. Die restlichen Mittelwellensender wie beispielsweise Barcelona 783 und Madrid 999 kHz senden nach wie vor das reguläre COPE-Programm. Nach einem Bericht von Tagesschau.de am 18. März soll der US-Auslandssender Voice of America nach einem Jahr Zwangspause wieder senden. Ein US-Bundesrichter hat die Wiederaufnahme des Betriebs angeordnet und damit der Regierung von Präsident Donald Trump eine Abfuhr erteilt. Die für den US-Auslandssender zuständige Behörde USAGM solle innerhalb einer Woche einen Plan zur Wiederaufnahme der internationalen Sendungen vorlegen und zudem müsse die Regierung die mehr als 1000 Mitarbeiter des Senders zu ihrer Arbeit zurückkehren lassen, ordnete Richter Royce Lamberth an. Es bleibt jetzt abzuwarten, ob und in welchem Umfang Auslandssendungen wieder aufgenommen werden können, da die Sendeinfrastruktur nach einem Jahr Pause erst einmal auf Funktion geprüft werden muss und es nicht auszuschließen ist, dass Präsident Trump dem Ganzen vielleicht doch noch einen Riegel vorschiebt. Die laufend aktualisierte App des World Radio TV Handbooks listet auch Sendungen von VOA Ashna Radio in Dari und Pashto in der Zeit von 16.30 Uhr bis 17 Uhr an Werktagen und auf 9370 kHz über Sender aus Kuwait. Auch Programme der Voice of America in Chinesisch, Farsi und Koreanisch sollen über Sender aus Tinang in den Philippinen und Kuwait werktäglich stattfinden. Jedoch war gerade hier aufgrund der unklaren Situation zum Redaktionsschluss nur ein vorläufig geplanter Zeitplan verfügbar, den ich hier bekannt geben möchte. Alle Angaben sind wie beim Lotto ohne Gewähr. Chinesisch von 22 bis 22.30 Uhr 9625 kHz über Tinang und 11590 kHz über Kuwait. Koreanisch 15.30 bis 16 Uhr 9625 kHz über Tinang und täglich Farsi von 0 bis 24 Uhr über Mittelwelle 1548 kHz aus Kuwait. Die Entwicklung wird von mir beobachtet und natürlich an dieser Stelle bekannt gegeben. Wie berichtet, sind Versuche der israelischen Regierung, den Armeesender Galei Tzahal zu schließen, nach einer erfolgreichen Klage gescheitert. Nun ist der Sender wieder auf seinen angestammten Mittelwellenfrequenzen 945 und 1287 kHz, sogar bis in unsere Breiten, natürlich erst nach Einbruch der Dunkelheit gut zu empfangen. Allerdings mit einer kleinen Einschränkung. Empfangsbeobachtungen, auch von mir, haben ergeben, dass auf der Frequenz 945 kHz auch Ausstrahlungen der Voice of Palestine mit eindeutiger Identitätserkennung beobachtet wurden. Saud al-Philistin ist die Idee. Der Standort ist voraussichtlich ebenfalls in Israel, und zwar in Tel Aviv. Thomas Becker aus Bonn teilt mit, dass Radio SETA 2 wieder auf Sendung geht. Am 4. Mai findet die 56. Jubiläumssendung von SETA 2 in der Zeit von 8 bis 10 Uhr auf 6115 kHz statt. Aufgrund der Zeitumstellung auf mitteleuropäische Sommerzeit am 29. März und des damit in Kraft getretenen Sendeplans A26 haben sich natürlich einige Sendezeiten und Frequenzen internationaler Kurzwellenstationen geändert und dürften auch schon bekannt sein. Ich veröffentliche trotz allem nachfolgend alle mir vorliegenden Änderungen deutschsprachiger Programme, wobei ich meinen Dank an Bernd Seiser, Thomas Becker und Rainer Schneider für diese Informationen zum Ausdruck bringen möchte. Wir beginnen mit Radio Rumänien International. Die Morgensendung von 6 bis 6.30 Uhr läuft auf 9700 kHz. Von 14 bis 15 Uhr auf 11.880 kHz und von 18 bis 19 Uhr auf 7.235 kHz im DRM-Modus. Radio Taiwan International ist unverändert von 19 bis 19.30 Uhr auf 5.900 kHz zu hören. KBS World Radio von 20 bis 21 Uhr auf 3.955 kHz. Die Seewetterberichte des Deutschen Wetterdienstes laufen von 6 bis 6.30 Uhr, 12 bis 12.30 Uhr, 16 bis 16.30 Uhr und 20 bis 20.30 Uhr jeweils nur auf 6.180 kHz. Die zweite Frequenz 5.905 kHz kommt nach wie vor nicht zum Einsatz. Polskie Radio sendet von 16.30 Uhr bis 17 Uhr auf Mittelwelle 1386 kHz. Man hat sich bezüglich der Sendezeit wohl doch noch zu einer nutzerfreundlichen Lösung durchgerungen. Radio Slowakei International ist von 13.30 Uhr bis 14 Uhr auf 6140 kHz via Radio Gloria aus Junglinste in Luxemburg zu hören. Die Stimme Türkis sendet von 11.30 Uhr bis 12.30 Uhr auf 15.350 und von 17.30 Uhr bis 18.30 Uhr auf 9.840 kHz. Die Stimme Vietnams ist von 18.30 Uhr bis 19 und von 20 bis 20.30 Uhr auf 9.730 und 11.885 kHz zu hören. Die Stimme Indonesiens beginnt von 18 bis 19 Uhr auf 4.755 kHz. Zwar wird auch die Frequenz 3.325 kHz angesagt, aber die ist auch über SDRs vor Ort nicht aufnehmbar. Channel 292 hat seine Lizenz auf 6.070 kHz seit 1. Januar um wieder 10 Jahre verlängert und einige neue Stationen waren seitdem zu hören oder werden es in Kürze sein. Bereits on air sind, wie zum Teil berichtet, Asturias en Onda Corta, die Trotaer Funkstunde, All Tribes Radio und Soundbox Radio. Am Ostersonntag sendete erstmals Laser Hot Hits International. Am 26. April ist auch wieder Kölsch in die Welt ab 11 Uhr auf 9670 kHz zu hören. Die Sendung wird am 3. Mai ab 18 Uhr auf 6070 kHz wiederholt. Neu ist, dass Channel 292 jetzt auch Sendungen über Radio Monte Carlo anbieten kann, mit bis zu 1000 Kilowatt auf der Mittelwelle 1467 kHz und nach wie vor über Encompass mit bis zu 250 Kilowatt auf Kurzwelle in AM und DRM. Nähere Informationen hierzu gibt es unter www.channel292.de. Popshop Radio sendet in der Periode A26 über folgende Stationen und nach folgendem Sendeplan. Über WRMI 1 Uhr am Montag 5950 kHz und 3 Uhr ebenfalls am Montag 9395 kHz. Über Channel 292 16 Uhr am Mittwoch 3955 und 9670 kHz. Das gleiche gilt für Samstag 22 Uhr. Die Frequenzen sind die gleichen. Via Shortwave Gold 14 Uhr am Samstag 3975 kHz und 19 Uhr am Sonntag 3975 und 6160 kHz. Radio Joystick ist nach wie vor mit der Charlie Prince Show an jedem ersten Sonntag eines Monats von 10 bis 11 Uhr UTC auf 11.805 kHz via Wolverton, Großbritannien zu hören. Max Berger vom SM Radio Dessau teilt mit, dass für seine traditionelle Sondersendung am 1. Mai nun die Frequenzen und Sendezeiten feststehen. Die gebe ich natürlich an dieser Stelle gerne weiter. Es geht los um 8 Uhr via Wolverton auf 9670 kHz, gefolgt von 13 Uhr aus Nauen auf 6095 kHz und um 16 Uhr aus Gavar aus Armenien auf 12.060 kHz. Zum Schluss dann ab 21 Uhr via Channel 292 auf 3.955 kHz. Und das waren die DX-Tipps für heute. Beste 73 und 55 aus Frankfurt am Main und auf Wiederhören bis zum nächsten Mal.
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3: Herzlich willkommen zu einer neuen Ausgabe des Strippenzieher und Tarifdschungel-Podcasts von teltarif.de. Hallo Michael.
4: Hallo Markus. Heute reden wir zum allerersten Mal über das Thema DAB+.
3: Nein.
4: Doch, zum ersten Mal für dieses Jahr.
3: Das stimmt, ja.
4: Und heute haben wir mal ein Thema, das haben wir benannt, 5 Jahre Interoperabilitätsrichtlinie. Das ist das einzige Mal, dass ich in diesem Podcast dieses verdammte Wort gebrauche. Ich habe es tatsächlich wirklich aussprechen können. Ne? Und worum geht's da? Also vor 5 Jahren, wir haben ja damals auch darüber berichtet in mehreren Artikeln und hatten auch schon mal einen Podcast zum Thema gemacht. Seitdem müssen zahlreiche Radiomodelle DAB Plus eingebaut haben.
3: Ja.
4: Und wir wollten jetzt einfach mal schauen, jetzt wo das ja schon 5 Jahre und ein paar zerquetschte her ist, wie sich das Ganze jetzt entwickelt hat, ob das Ganze jetzt tatsächlich was gebracht hat, ob das der große Durchbruch für DAB Plus war. Was nochmal so zur Erinnerung, was ist damals passiert? Das ging im Dezember 2020, noch während der Corona-Zeit, in der Hochphase.
3: Mittendrin, ja.
4: Mittendrin, da ging es los. Seitdem muss jeder verkaufte Neuwagen, der auch ein Audiosystem eingebaut hat, also ein Radio, Zugang zu DAB Plus gewährleisten.
3: Oder zu Internetradio.
4: Oder zu Internetradio, aber de facto ist es so, dass eigentlich praktisch fast alle Autos, die hier zugelassen werden, beziehungsweise die auch hier in Verkauf kommen, klar, es gibt einige Modelle, was weiß ich, die außerhalb der EU, es geht ja nur um die EU.
3: Ich kenne tatsächlich jemanden, den kennst du auch, in Neu-Ulm, der hat ein Auto, das hat nur Webradio-Empfang.
4: Ja, genau, ja, aber das
3: also
4: ist dann...
3: Das gibt's tatsächlich.
4: Ja, aber aber das ist dann nicht hier in der EU verkauft worden, sondern wahrscheinlich ein Export, irgendwas.
3: Glaube ich nicht, weil es gibt ja nur eine Digitalradiopflicht und Internetradio ist ja auch digital.
4: Ja gut, genau genommen hast du natürlich recht. Ne? Also scheinbar...
3: Gibt ja sogar Programmveranstalter, die davor ein bisschen Angst haben, auch von wegen, dass man statt DAB Plus nur Webradio einbaut und dann, sagen wir mal, die Lokalsender nicht richtig auffindbar sind, weil du halt unter, keine Ahnung, 100.000 anderen Radiostationen möglicherweise untergehst.
4: Ja, am Ende sogar unter 100.000 anderen Apps. Ne? Ja, eben. Denn es kann natürlich auch sein, dass dann, keine Ahnung, natürlich Spotify und solche Dinge da prominent dargestellt werden und so ein Dienst wie TuneIn vielleicht dann erstmal auf Seite 2 oder 3 kommt, wenn du dann 2 oder 3 Mal noch gewischt hast. Das heißt, das Radio dann gar nicht mehr prominent dort an erster Stelle auftaucht. Und das könnte nämlich dann tatsächlich die nächste EU-Richtlinie sein, woran gearbeitet wird. Da gibt es mittlerweile schon Bestrebungen, beispielsweise aus Italien, wo gesagt wird, der klassische terrestrische Radioempfang soll verpflichtend in Autos weiter eingebaut werden, dass sowas eben nicht passiert, dass du dann wirklich nur noch Zugang zum Internet hast und noch nicht mal mehr der Dienst Radio, also Internetradio, dann prominent auf der ersten Seite erscheint, sondern diverse anderen Entertainment-Dienste, aber dann eben das Radio nicht mehr, ne? Ja, und wie gesagt, vor 5 Jahren wurde dann erstmal eingeführt, dann halt eine Digitalradiopflicht. Die gab es dann nicht nur für Autos seither, sondern auch für Heimmodelle, und zwar für alle Radios, die den Sendernamen anzeigen konnten, also sprich die UKW-RDS-Funktion. Mhm. Und auch diese Modelle müssen seitdem DAB Plus an Bord haben. Ja, jetzt habe ich mal so die aktuellen Zahlen mir angeschaut, wie sich das Ganze entwickelt hat, wie es vorher war und wie es seitdem ist. Ja, man kann sagen, das Ganze hat schon durchaus was gebracht. Wäre ja aber auch ein Wunder, wenn es nicht so wäre.
3: Ja.
4: Vorher war es dann einfach so. Man muss sagen, als DAB Plus damals gestartet war, 2011, da haben viele noch gedacht, das ist so, starte 20, 30 attraktive neue Radioprogramme und die Leute rennen in die Läden und kaufen Radios, neue Radios, schmeißen ihre alten UKW-Empfänger weg. Und für diese neuen Programme gehen die Leute, wie gesagt, in die Läden und kaufen sich neue Radios. Das war aber nicht der Fall. Also man kann sagen, DAB Plus ist definitiv keine marktgetriebene Technologie, wo man sagen kann, du hast neuen Content und die Leute schaffen sich dafür neue Radios an.
3: Hängt halt auch damit zusammen, dass Radio nicht mehr den Stellenwert wie in den 80er oder auch noch in den 90er Jahren hat.
4: Ja, es kann natürlich sein. Ich kann mich damals noch dran erinnern, als es die ersten Privatradios gibt, die oberhalb von 104 Megahertz damals gestartet sind im UKW-Band, dass da tatsächlich viele noch gesagt haben, das will ich unbedingt empfangen, ein Hetradio FFH und so weiter. Und dann tatsächlich die Radios ausgetauscht worden sind durch neue Modelle, die dann halt damals ganz neu bis 108 Megahertz gegangen sind. Und das ist, wie gesagt, jetzt bei DAB Plus nicht mehr der Fall gewesen. Also wir hatten bis zur Einführung dieser EU-Richtlinie eine Marktdurchdringung in Deutschland von gerade mal so knapp 20% gehabt. Und man kann sich ausrechnen, da
3: was
4: lief
3: nach,
4: ja...
3: Was nach 9 Jahren ja relativ wenig war.
4: Ja, und wenn du davon ausgegangen wärst, wenn das so weitergegangen wäre, weitere 9 Jahre, wärst du dann bei 40% oder irgendwann dann gelandet. Also es wäre dann nie irgendwie mal zu einem... Wer weiß, ob das überhaupt dann noch so weit gekommen wäre. Vielleicht hätte sich dann tatsächlich Webradio schon eher oder schneller durchgesetzt. Mhm. Jetzt ist es so, dass in den letzten 5 Jahren diese Marktdurchdringung tatsächlich sich verdoppelt hat. Das heißt, wir sind mittlerweile doch schon bei 40%. Und nach wie vor ist es natürlich so, die Leute rennen nach wie vor nicht in die Läden, um sich neue Radios zu kaufen, wenn das alte Radio noch intakt ist. Aber wenn dann diese...
3: Das kommt natürlich dazu, also gerade im stationären Handel, also das ist bei den großen Elektronikläden, das Radioangebot, habe ich den Eindruck, wird immer schlechter. Im Ausland noch schlimmer als bei uns. Ich habe es in Italien unter anderem beobachtet, auch in Spanien. Bei uns geht's immer noch, aber wenn ich dran denke, früher waren das ja 3, 4 Regalreihen, wo es nur Radios gab. Und jetzt hast du da so 10, 12 Modelle vielleicht.
4: Ja, richtig. Also du findest natürlich Smart Speaker und diese ganze vernetzte Audiotechnik und so weiter, das findest du überall. Home Receiver und alle möglichen Schnickschnack. Natürlich noch Fernseher prominent.
3: Mhm.
4: Aber tatsächlich nach Radios musst du in so einem Mediamarkt Saturn und sonst irgendwie tatsächlich mittlerweile schon suchen.
3: Absolut.
4: Ne? Also es ist dann nur noch eine wirklich kleine Abteilung. Da siehst du, wie du schon gesagt hast, der Stellenwert von Radio hat nachgelassen. Zumindest was die rein physischen Geräte angeht. Radio ist ja nach wie vor noch angesagt. Aber viele nutzen dann tatsächlich heute schon das Smartphone zum Radio hören oder haben Smart Speaker, wo dann Radio natürlich dann nur eine von tausenden Apps ist. Aber die dann aber trotz allem auch noch rege genutzt werden.
3: Ne? Klar.
4: Und also ich kenne auch vor allem gerade jüngere Leute in unserem Bekanntenkreis, die haben kein physisches Radio mehr. Die haben also entweder Smart Speaker oder sie haben halt ihr Smartphone und dann halt vernetzte Audiotechnik, Bluetooth-Boxen oder Multiroom-Systeme, wo sie dann halt quasi alles vom Smartphone aus steuern. Ne? Und da muss man natürlich dann auch mal abwarten, wie sich das dann entwickelt. Aber immerhin kann man sagen, wenn dann doch mal eine alte Küchenmöhre aus den 70er Jahren kaputt geht und die Älteren, ich sag jetzt mal so ab 50, kaufen sich dann tatsächlich doch eher noch ein neues Radio.
3: Das stimmt, ja.
4: Das ist ja eher bei den Jüngeren dann der Fall, dass das dann nicht mehr so ist. Aber bei den Älteren ist es dann doch noch so. Und da ist es tatsächlich jetzt so, dass dann in erster Linie DAB Plus Radios gekauft werden oder Radios, wo DAB Plus an Bord ist. Aktuelle Zahlen haben jetzt erwiesen, dass es halt 57% mittlerweile immerhin schon sind, wenn Radios jetzt gekauft werden, dass die reine DAB Plus Radios sind. Es gibt dann natürlich auch noch die Kombi-Geräte, die dann auch noch Internetradioempfang haben. Es gibt auch noch reine UKW-Geräte, aber die sind tatsächlich nur noch im Billigstbereich vorhanden. Ich sage jetzt mal unter 12 Euro Duschradios.
3: Tatsächlich UKW, Mittel- und Langwelle teilweise sogar.
4: Ja.
3: Also gerade mit der Langwelle kann man ja fast gar nichts mehr anfangen. Mittelwelle auch nicht mehr viel.
4: Ja, richtig. Das gibt's tatsächlich noch. Gerade im Bereich der Notfallradios habe ich gesehen, gibt's wahrhaftig noch. Die sind dann mit einer Handkurbel und so weiter oder mit einem Solarpanel ausgestattet. Auch da gibt's natürlich mittlerweile auch schon Modelle mit DAB+, aber man findet auch tatsächlich auch noch welche, noch klassisch, wie du gesagt hast, mit den AM und Bereichen und UKW. Aber wie gesagt, das hat stark nachgelassen und da sieht man also schon, dass diese EU-Richtlinie in meinen Augen mit der Booster war, dass sich DAB Plus jetzt doch als Technologie noch durchgesetzt hat. Denn wie gesagt, rein marktgetrieben war es nicht. Und so ist es jetzt natürlich auch umgekehrt. Denn wenn man mal so in die Media-Analyse reinschaut, die rein digital verbreiterten Programme wie Oldie-Antenne, wie Schwarzwaldradio und Absolutradio und wie sie alle heißen, die haben tatsächlich erst...
3: Jetzt kommt der kluge Spruch der Stunde. Schwarzwaldradio sendet auch auf UKW.
4: Ja, über eine Mini-Frequenz, muss man sagen.
3: Ein überschaubares Sendegebiet,
4: das im Prinzip eine Stadt und noch zwei Dörfer abdeckt im Schwarzwald. Der ansonsten natürlich bundesweit empfangbar. Aber man kann sagen, in der Medienanalyse, diese speziellen digitalen Programme haben seither auch, also entweder sind sie tatsächlich zum ersten Mal ausgewiesen worden oder sie haben tatsächlich ihre Hörerzahlen doch stark steigern können, wenn man allein so digitale Marken schaut wie Radio Bob, wie Sunshine Live und Classic Radio und wie sie alle heißen. Das ist dann doch durch diese Interoperabilitätsrichtlinie, jetzt habe ich das Wort dann doch nochmal erwähnt, doch in die Höhe geschnellt. Man kann ihm sagen, es ist jetzt genau umgekehrt. Leute kaufen dann doch mal irgendwann ein neues Radio, weil das alte kaputt gegangen ist und dann macht die neue Kiste ja am Anfang so einen Suchlauf und legt dann eine Senderliste an. Und viele denken sich dann, huch, ich habe ja da Programme in der Liste, das habe ich vorher alles noch nie gehört. Absolut relax, Oldie-Antenne, Rock-Antenne, 80s, 80s. Da sind ja doch viele mal neugierig und sagen dann einfach, da muss man ja doch mal reinhören, was ist das überhaupt?
3: Mhm.
4: Und so kann es natürlich sein, dass der eine oder andere dann doch mal bei einem neuen Programm hängen bleibt und das sogar teilweise jetzt sein neuer Lieblingssender geworden ist. Und man muss ja generell sagen, beim Radio gibt es generell wenig Zapping. Und bei UKW war das natürlich noch viel weniger verbreitet, weil auf dem UKW-Band hast du halt im Schnitt nur 8 bis 10 Sender pro Region, die du wirklich gut empfangen kannst. Bei DAB Plus sind das jetzt doch mal 40, 50 Mal mindestens. Und du hast natürlich dann eine viel größere Auswahl. Und aber das ist ja auch genau das, was natürlich die großen Privaten auch befürchtet haben. Und deswegen ist es bis heute noch so, dass die überhaupt nicht so das große Interesse haben, dass sich DAB Plus so schnell durchsetzt. Weil, ich sag mal, solange es UKW noch gibt, profitieren natürlich die Platzhirsche doch noch davon, dass sie dann auch am meisten gehört werden. Und dass dann eben nicht das passiert, wie bei einem neuen Radio, dass dann Leute auch mal neue Sender entdecken, wie 80s und so weiter und so fort. Und dann halt der Platzhirsch dann doch Hörer verlieren könnte. Ne? Und deswegen sagen gerade die großen Privaten auch noch, bloß keine UKW-Abschaltung, bloß nicht noch einen weiteren politischen Eingriff, lasst das alles den Markt entscheiden, wenn die Leute soweit sind. Dann kann man dann irgendwann mal über eine Abschaltung nachdenken, aber so halt noch nicht. Ne? Werden natürlich umgekehrt die neuen, rein digital verbreiteten Programme sagen, wir brauchen maximale Reichweite und uns kommt so eine UKW-Abschaltung natürlich dann entgegen. Ne? Und so hast du natürlich diese Interessenskonflikte. Und ein Kompromiss ist im Moment, dass die Medienpolitik halt sagt, ja, wir fördern halt diese neuen Veranstalter noch und schauen schon zu, dass es irgendwann dann doch mal einen Umstieg gibt. Aber bis auf Schleswig-Holstein im Jahr 2031 hat bis jetzt noch kein Bundesland wirklich konkret beschlossen, dass UKW abgeschaltet werden soll. Und der eine oder andere zweifelt ja auch daran, ob dieses Datum eingehalten werden kann. Man sieht es ja an der Schweiz, wo das Ganze jetzt doch wieder rückgängig gemacht worden ist.
3: Wobei es interessant ist, da ist es erstaunlich ruhig irgendwie momentan. Man hört gar nichts mehr.
4: Ja, also man muss mal abwarten. Klar, es heißt ja, das BAKOM soll darüber entscheiden, also das Bundesamt für Kommunikation, ab wann die SRG wieder zurück darf auf UKW. Viele Sender sind ja wohl noch vorbereitet. Man könnte da wohl auch wieder einfach so einschalten. Gut, bei anderen Anlagen, gerade kleineren, ist es schon so, dass es nicht ganz so einfach ist. Da sind tatsächlich die Antennen und alles schon abgebaut worden. Und es ist generell die Frage, in welchem Umfang die SRG dann nochmal in UKW zurück.
3: Das meine ich damit auch, weil dazu gibt es überhaupt keine Aussage, kein Konzept, kein gar nichts. Die haben halt nur damals aus der Ständerat gesagt, hat UKW geht weiter, gesagt, ja, dann senden wir auch wieder auf UKW. Wie viele Programme, ob auch zum Beispiel das Radio aus der italienischen oder französischen Schweiz weiterhin auch in der Deutschschweiz verbreitet wird und umgekehrt, das haben die alles noch nicht gesagt. Also das ist momentan eine ziemlich traurige Aussage, weil niemand weiß, wann es weitergeht und in welchem Umfang.
4: Richtig, genau, ja. Und um nochmal jetzt auf diese EU-Richtlinie zurückzukommen, also wie gesagt, 40%, habe ich ja gesagt, haben mittlerweile, der Haushalt in Deutschland haben mittlerweile Zugang zu mindestens einem DAB Plus Radio. In der Tat ist das meistens das Autoradio, weil ein Auto wird sich halt, sag ich jetzt mal, spätestens nach 6, 7 Jahren neu angeschafft. Und wenn man dann natürlich ein neues Auto dann hat, einen Neuwagen, dann hat er dann automatisch dann auch schon digitalen Radioempfang mit eingebaut. Ne? Und so ist es natürlich auch kein Wunder, dass das dann auch allmählich steigt. Aber auch die reale Nutzung hat zugenommen. Und das ist ja eigentlich auch kein Wunder. Es gibt ja mittlerweile auch schon Autohersteller, da kannst du nicht mal mehr wählen, ob du nur UKW haben willst oder ob du DAB Plus und UKW haben willst. Oder es gibt auch einige Modelle, da kannst du auch rein DAB Plus nicht wählen. Also gibt's hier alles. Und wie gesagt, bei immer mehr Modellen habe ich es jetzt gesehen, dass du da überhaupt keine Wahl mehr hast, sondern dass das Radio selbst entscheidet, ist das Programm A über DAB Plus verfügbar, dann wird meistens DAB Plus als Weg Default gewählt. Kommst du dann aus diesem Sendegebiet raus und ist das Signal aber noch auf UKW verfügbar, hast du dann auch dann weiter noch UKW?
3: Oft ja auch nur, um eine kurze DAB-Plus-Lücke zu schließen.
4: Richtig, genau, dann geht's dann halt mal rüber. Also das haben wir hier beispielsweise hier im westlichen Rhein-Main-Gebiet oft bei Programmen aus Bayern.
3: Klar.
4: Wenn wir die hören, weil der Empfang aus Bayern nicht mehr ganz so stark ist. Und es ist dann so, dann merkt man es natürlich dann schon am Rauschen und so. Dann schaltet es mal kurz auf UKW über, aber sobald das DAB-Plus Signal wieder empfangbar ist, geht es dann auch wieder auf DAB+. Genau. Und einige ganz moderne Radios haben dann ja auch noch einen weiteren Backup, und zwar Internetradio. Richtig. Das heißt, wenn du ganz aus dem terrestrischen Sendegebiet rausfährst, wird dann der Webstream ausgewählt. Und das genau. ist für mich auch so.
3: Sogar auch, sagen wir mal, rückwärts kompatibel. Das heißt, du bist mal, weiß ich, du bist eine halbe Stunde mal außerhalb des DAB Plus Sendegebiets, dann kannst du einen Webstream nehmen, er schaltet dann aber auch wieder um, wenn der terrestrische Empfang wieder stabil da ist. Also natürlich nicht, wenn er für 20 Sekunden da ist und wieder, immer wieder abbricht oder so, das dann nicht. Aber wenn das Autoradio merkt, in Anführungszeichen, terrestrisch geht wieder was, auch stabil über längere Strecken, schaltet es auch wieder zurück.
4: Ja, und genau das ist nämlich auch eigentlich eine schöne Sache, sage ich jetzt mal, denn so geht's gar nicht mehr. Also ganz davon abgesehen muss man ja sagen, ein Radiohörer hat sich nie für den Verbreitungsweg interessiert, außer ein paar Freaks, die das Ganze als DX-Hobby und so weiter betreiben. Aber im Endeffekt ist es doch so, die Leute wollen Radio hören und der Weg, über den sie Radio hören, ist ihnen vollkommen egal. Sie wollen das Programm hören und es gibt doch nichts Besseres, als wenn du ein Lieblingsradio hast und diesen Lieblingsradiosender jetzt mittlerweile, egal wo du jetzt bist, in Deutschland oder sogar in ganz Europa oder wo auch immer, den dann auch im Autoradio genau. zu hören. Ne? Und von daher finde ich das mit dieser Wahlmöglichkeit, beziehungsweise mit dieser automatischen Möglichkeit, DAB Plus, UKW und Internetradio natürlich den Idealfall. Und ich denke mal, dahin wird die Reise auch gehen.
3: Gibt es viel zu wenig bisher, finde ich, bei Heimempfängern.
4: Ja, genau.
3: Es gibt ja diese, was, Blaupunkt-Geräte mit diesem Smart-Scanner oder wie es heißt, die sogar wie Autoradios in Echtzeit immer im Hintergrund gucken, ist möglicherweise das Programm auf einem anderen Weg besser zu empfangen und wo dann auch die UKW und DAB Plus Programme in einer gemeinsamen Liste sind.
4: Ja, man muss ja auch dazu sagen, gerade beim Internetradio-Streaming, das muss der Anbieter ja alles auch bezahlen. Klar. Gut, Audio-Nutzung kostet jetzt nicht so die Welt, aber trotz allem, wenn das Programm sowieso schon mal über Antenne ausgestrahlt wird, ist natürlich dann eigentlich viel sinnvoller, den Antennenweg zu nehmen. Ja. Wobei ich habe schon so oft gesehen, dass Leute halt auch, keine Ahnung, so ein Internetradio-Kombigerät haben und darüber doch nur den heimischen Sender gehört haben, was natürlich dann auch viel einfacher dann über DAB Plus oder UKW gehen würde. Trotzdem, die Leute haben ja, wie gesagt, in der Regel von sowas keine Ahnung. Und Internetradio landet natürlich erstmal im Internet. Dass das Gerät dann als Backup dann oft auch noch DAB Plus oder UKW hat, wissen halt die wenigsten. Ne? Und von daher, so eine automatische Funktion wäre da natürlich schon praktisch, dass das Gerät dann selbst entscheidet, was ist im Moment für mich der optimale Empfangsweg.
3: Würde dann auch das Problem lösen, dass manche Heimempfänger, sagen wir mal, wenn ein Programm in mehreren Multiplexen empfangen wird, dann unter Umständen bei dem Mux hängen bleibt, der nur mit dem halten Balken und Aussetzern zu empfangen ist, während das gleiche Programm halt auch in einem Multiplex anliegt, wo Vollaufschlag und völlig störungsfreier Empfang möglich wäre.
4: Richtig, ja. Gut, sehen wir nochmal so ein bisschen in die Zukunft. Wie geht das Ganze jetzt weiter? Also es gibt ja immer mal wieder Initiativen, jetzt auch durch die KEF, die gesagt hat, denen gefällt das gar nicht, dass es immer noch jahrelang, gerade für die Öffentlich-Rechtlichen, wo es ja um den Rundfunkbeitrag geht, dass es da halt diese teure Parallelverbreitung noch gibt, UKW und DAB+. Und eventuell, da muss man natürlich mal abwarten, was die ARD jetzt macht. Also letztendlich ist es ja so, es werden schon UKW-Frequenzen abgeschaltet. Der MDR hat ja schon zahlreiche abgeschaltet, der BR vor allem ganz vorneweg.
3: Deutschlandradio,
4: aber das ist halt alles im Moment noch, also man kann sagen, man hat auf jeden Fall noch so ein Grundnetz der wichtigsten Sender.
3: Genau.
4: Das soll ja bis zum Ende dann auch weiterlaufen. Nur wann ist das Ende? Also wie gesagt, die KEF hat jetzt gesagt, es gibt nur noch Geld bis Ende 2032 und dann soll zumindest nach deren Willen endlich Schluss sein mit UKW. Mhm. Die ARD-Anstalten muss man aber erstmal abwarten. Ich gehe mal davon aus, die werden sich schon auch mit an den Privaten orientieren, denn die wollen ja auch ihre Marktanteile halten. Und wenn dann natürlich.
3: Und sie wollen wahrscheinlich keinen Schweiz-Effekt.
4: Richtig, genau. Und die Landesmedienanstalten, verlängern halt immer turnusmäßig ihre Lizenzen um weitere 10 Jahre. Das heißt also, die Programme, wo die Lizenz in diesem Jahr ausläuft, das wird dann in der Regel dann bis 2036 schon verlängert. Das heißt also, rein theoretisch könnten Privatradios bis 2036 weiter auf UKW senden. Und ob wir das dann allerdings dann tatsächlich dann noch haben, man weiß es nicht.
3: Also sieht ja auch Entwicklungen wie bei 80s in Mecklenburg-Vorpommern, die gerade ihre UKW-Frequenzen abschalten, landesweit, weil sie sagen, es rechnet sich für uns nicht mehr parallel zu DAB+. Und das, obwohl das DAB Plus ist in dem 80s sendet, gerade in Mecklenburg-Vorpommern nicht wirklich gut ausgebaut ist.
4: Ja, das ist halt auch noch ein Problem. Man kann natürlich UKW eigentlich nicht abschalten, wenn DAB Plus nicht zumindest mal eine adäquate Versorgung bietet. Das hast du ja auch das Problem in Schleswig-Holstein.
3: Ja, natürlich.
4: Wie gesagt, da hast du schon die Abschaltung bei Radio Bob und vor allem Delta Radio, die wirklich eine gute landesweite UKW-Kette haben. Und jetzt bei DAB Plus gibt's halt die ein oder andere Lücke doch. Ne? Und das ist jetzt nicht unbedingt die optimale Lösung. Man muss natürlich da jetzt mal abwarten, wie da die Zahlen der Medienanalyse sind, ob das Ganze wirklich ganz stark in den Keller gegangen ist oder ob die Verluste, die es auf jeden Fall geben wird, damit rechnet ja auch der Veranstalter, ob die sich doch in Grenzen halten. Man muss es abwarten, ne? Aber in jedem Fall, man kann sagen, diese EU-Richtlinie, die war der Booster schon für DAB+, dass es jetzt wirklich mal doch eine ernstzunehmende und auch recht erfolgreiche Technologie geworden ist. Jetzt gibt's natürlich erstmal keinen weiteren Markteingriff. Das heißt also, die Zahlen gehen so nach oben, wie sich Leute halt neue Radios kaufen und Neuwagen kaufen. Das heißt also, die Haushaltsausstattung wird nach und nach immer stärker wachsen. Aber ob wir wirklich mal irgendwann zum Thema UKW-Abschaltung noch kommen, ja, es wird noch einige Podcasts geben zu diesem Thema.
3: Ich denke auch, ja.
4: Okay, das wär's dann mal für heute.
3: Würde ich sagen.
4: Okay, dann bis dahin. Schönings.

0: 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Herzlich willkommen zu den DIX und Mediennews im März 2026. Am Mikrofon ist Franz Pratzler, ohne Harald Süß, dem wir baldige Genesung wünschen. Satellit 19,2 Grad Ost. Folgende Kennungen: Test 42, Test 43 und Service 4932, vormals war darauf das TV Berlin, wurden mit dem Hinweis, in Kürze sehen Sie hier einen neuen Sender aufgeschaltet. Auf Test 42 wird testweise ein finnisches HBB-TV-Paket mit dem Namen Sofia Digital angeboten. Und unter Steiermark TV wurde auf die HBB-TV-Aufschaltung des steirischen Privatsenders hingewiesen. Also warten wir mal ab. HBB-TV, auch genannt Hybrid Broadcast Broadband TV, ist ein Standard, der lineares Fernsehen wie Satellit, Kabel und Antenne mit dem Internet verbindet. UKW Österreich, wie schon letztens angekündigt, wurde das niederösterreichische Stadtradio 1 und der Stadtrat auf 96,0 MHz aus Klosterneuburg aufgeschaltet und ist somit im Großraum Wien empfangbar. Die Homepage inklusive Livestream lautet stadtradio1.at. Auf der Homepage des ADXB Infoservice adxb.at findet man die genauen aktuellen Frequenzangaben etwa unter Österreich Satellitenprogrammierung sowie aktuelle Rundfunk-Fernsehlisten zum kostenlosen Downloaden, als auch die gesammelten DIX und Mediennews. Und jetzt zu den weltweiten Radioinfos von Harald. UAE, Vereinigte Arabische Emirate, United Arabic Emirates. Gavelion Tibetan Radio ist in Tibetisch auf 15.215 kHz von 12 bis 12.30 Uhr UTC zu hören. Eine IQSL kommt via gavelion@gmail.com. Unterzeichner ist Direktor Anil R. Alfred. Weiters aus den Arabischen Emiraten. Radio Slowakei International via Al-Chabibiaya in Russisch täglich auf 98,20 kHz von 19.30 Uhr bis 20 Uhr UTC. QSL kann angefordert werden über die russische Redaktion per E-Mail dana.rybarova@stvr.sk wie Slowakei. Madagaskar. Das in Richtung Sudan sendende Programm Radio Dabanga sendet von Madagaskar aus auf 11.640 kHz von 17 bis 18 UTC und ist dennoch auch in Europa hörbar. QSL kommt via E-Mail über folgende Adresse: info@dabangasudan.org. Der Verisigner ist Herr Jared Wedge Thomas. Weiters in Madagaskar. Der christliche Sender MWV bzw. World Christian Broadcasting nennt sich im arabischen Raum Radio Feda und kann gehört werden auf 11.610 kHz von 22 Uhr bis 23 Uhr UTC. Eine QSL kann angefordert werden via E-Mail contact@radiofeder.com. Frankreich. Das mit Zielgebiet Iran sendete Farsi-Programm mit dem Namen Radio Zaman Bitari ist auf 9705 oder 15.540 kHz vom Standort Isodun zwischen 18.30 Uhr und 19.30 Uhr UTC auch bei uns in Europa zu empfangen. Eine IQS-Welt kommt via Radio Zaman Bidari at proton.me. Luxemburg. Radio Nova International ist ein Projekt, das den Flair vergangener Radiopiraten aufleben lassen möchte. Erste Testsendungen kamen über dem Sender Junglister in Luxemburg auf 9530 kHz. Wenn ein Empfang über den Sender gelungen ist, kann man einen Empfangsbericht senden an folgende E-Mail-Adresse: qslnova@gmail.com. Eine IQSL ist dann die begehrte Trophäe. Und das waren die März 2026 Dicks und Medientipps von Harald Süß und dem ADEXB Infoservice. Die nächsten Tipps werden voraussichtlich im April ausgestrahlt. Quellen waren diesmal Franz Pratzter, ADEXB Infoservice, satindex.de, Shortwave Central, die AB-Liste und Harald Süß. Über Reaktionen freuen sich nach wie vor Harald Süß via E-Mail h.zues@aun.at und Franz Pratzter via E-Mail franz.pratzter@gmail.com bzw. der ADEXB-Homepage adexb.at.
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2: Zu den RTI-DX-Tipps im Monat März 2026 begrüßen euch aus Ottenau recht freundlich Bernd und
3: Claudia.
2: Zur Sommerzeitumstellung informierte mich als erste Station RTI.
3: Eva teilte schon am 7. März mit: Wir haben gerade die Informationen über die Sommerfrequenzen erhalten. Das deutschsprachige Programm von RTI wird auch im Sommerhalbjahr 2026 wie bisher von 19 bis 19.30 UTC auf der Frequenz 5900 kHz über Kostinbrod Bulgarien gesendet.
2: Der Link zum Hörerclub Ottenau hat sich, seit die neue Homepage online ging, eigentlich nicht geändert. Neue Ankündigungen und Informationen werden weiterhin über diese Seite abrufbar sein. Aber es ist sehr umständlich, auf der RTI-Startseite einen Hinweis auf die Seiten der RTI-Hörerclubs Berlin und Ottenau zu finden. Sehr erfreulich für alle RTI-Hörer war die Nachricht vom 13. März. Bihoi wird am 16. Mai am Treffen des Ottenauer RTI-Hörerclubs Ottenau und am 30. Mai am Treffen des RTI-Hörerclubs Berlin teilnehmen. Ein Besuch von Bihoi in Wien scheint bisher noch nicht vorgesehen zu sein. Weitere Änderungen liegen uns auch vor.
3: Radio Rumänien International meldete zu seinen Sendezeiten gleich 4 Frequenzen an, was aus Kostengründen doch recht unwahrscheinlich ist. 14 bis 15 Uhr UTC 11.660 kHz, 11.730 kHz, 11.880 kHz oder die bisherige Winterfrequenz 13.640 kHz. Von 18 bis 19 Uhr UTC die 6.160 kHz, 9.570 kHz, 11.750 kHz oder, was wir eher erwarten, die DRM QRG 7.235 kHz. Die Wiederholung am Folgetag von 6 bis 6.30 Uhr UTC entweder auf der 9.440 kHz, 9.650 kHz, 9.700 kHz oder 11.620 kHz.
2: Nach monatelanger Pause kam auch das deutsche Programm von RSI wieder auf die Kurzwelle zurück. Nach der Sommerzeitumstellung nach Lokalzeit gleich zu bleibend, voraussichtlich dann schon von 13.30 bis 14 UTC auf 6.140 kHz. SM Radio Dessau sendet am 1. Mai um 8 UTC auf 9670 kHz via Wofferton, 13 UTC auf 6095 kHz via Nauen,
3: 16.0 UTC auf 12.060 kHz via GAWA und 21 Uhr UTC auf 3.955 kHz via Rohrbach. Nach einjähriger Unterbrechung kommt auch das Fremdsprachenprogramm von der Voice of America wieder auf die Kurzwelle. Der US-Auslandssender Voice of America soll nach einem Jahr Zwangspause wieder senden. Ein US-Bundesrichter hat die Wiederaufnahme des Betriebs angeordnet. Die für den US-Auslandssender zuständige Behörde soll zeitnah einen Plan zur Wiederaufnahme der internationalen Sendungen vorlegen. Und zudem müsse die Regierung die mehr als 1000 Mitarbeiter des Senders zu ihrer Arbeit zurückkehren lassen, ordnete ein Richter an. Infolge des Sparprogramms wurden im März 2025 1042 der 1147 Vollzeitbeschäftigten der Behörde beurlaubt. Die Programme richten sich auch an die Staaten mit eingeschränkter Meinungs- und Pressefreiheit.
2: Delta Radio informiert auf 3965 kHz gibt es Freitag und samstags abends Testsendungen für Europa. Die Testsendungen der Stimme Vietnams auf 9840 kHz waren unterschiedlich zu empfangen. Das deutsche Programm wurde schon um 18.30 UTC statt wie angekündigt 19 UTC ausgestrahlt. In der Briefkastensendung des deutschen Programms der Voice of Vietnam gab es darüber leider keine Rückmeldung und auch keine Angabe, welche Frequenzen ab der Sommerzeit um 18.30 und 20 UTC eingesetzt werden. Bei Interesse also 9.730, 9.840 und 11.880 kHz selbst überprüfen.
3: Bei Radio HCRB ist mit einer um eine UTC-Stunde vorgezogene Sendezeit auf 3.995 und 5.920 kHz, also dann schon 4.30 Uhr, 11.30 Uhr, 14 Uhr, 17 Uhr und 21 Uhr UTC zu rechnen. Keuches Radio pausiert im April, aber im Mai ist wieder eine neue Sendung geplant. Die genaue Sendezeit liegt uns derzeit aber noch nicht vor. Vermutung am 10. Mai, am späteren Nachmittag auf 6070 kHz.
2: Der Deutsche Wetterdienst sendet von 6 bis 6.30 Uhr, 12 bis 12.30 Uhr, 16 Uhr bis 16.30 Uhr und 20 Uhr bis 20.30 Uhr UTC auf 5905 und 6180 kHz. Die Stimme Indonesiens von 18 bis 19 UTC auf 3325 und 4755 kHz.
3: KBS von 20 bis 21 Uhr UTC auf 3955 kHz. TRT von 11.30 Uhr bis 12.30 Uhr UTC auf der 15.350 und um 17.30 Uhr bis 18.30 Uhr UTC auf der 9840 kHz. Radio Kairo ist laut Wellenplan auch im Sommer um 19 Uhr UTC auf 9410 kHz eingetragen, aber schon zu lange Zeit nicht mehr zu hören.
2: Damit verbleiben mit freundlichen Grüßen und besten Wünschen auch an die Hörerinnen und Hörer bei laut.fm, Radio Jukebox und Radio HCJB.

0: Radio Nacional de España wurden bereits kurz nach dem Spanischen Bürgerkrieg gesendet. Es gibt jedoch weder stichhaltige Dokumentation darüber, noch nachweisbare Verbindungen zu den Nachkriegssendungen. Erst im Frühjahr 1948 führte die Londoner Exilregierung Verhandlungen mit General Franco über die Einrichtung einer polnischen Sektion im Nationalen Rundfunk, was deren Mitgründer, der bekannte Dichter Józef Łobodowski, nach Jahren selbst im ausgezeichneten Spanisch bestätigte. Wir haben schon sehnsüchtig auf die Entscheidung der spanischen Führung gewartet. Die Entstehung des polnischen Programms war das Ergebnis zweijähriger Bemühungen der Londoner Exilregierung mit Franco. Die endgültige Umsetzung der Pläne erfolgte durch eine direkte Entscheidung des Generals Anfang 1949. Bald sollte die polnische Radioredaktion zu einer der einflussreichsten außerhalb von Warschau werden. Dann ging alles ganz schnell. Karol Wagner, ehemaliger Mitarbeiter des Polskie Radio, wurde von der Londoner Exilregierung als erster mit der Leitung der polnischen Sendung in Madrid beauftragt. Zu diesem Zweck wurde er von General Burkomorowski mit einer Sonderaufgabe betraut und sollte direkt unter dessen Kommando stehen. Das Programm bestand anfangs aus einer Nachrichtensendung, einigen Pressekommentaren und einem Gespräch. Auf Anfrage vom Spanischen Rundfunk wurden das Bulletin und zwei wöchentliche Talkshows von Marian Szumlakowski, einem ehemaligen polnischen Abgeordneten in Madrid, ins Leben gerufen. Józef Łobodowski, der zunächst die Texte der Sendungen redigierte, begann später auch selbst Pressekommentare zu verlesen und Gespräche im Radio zu führen. Beide, Szumlakowski und Łobodowski, waren auf den ausdrücklichen Wunsch der spanischen Behörden zum Rundfunk geschickt worden. Am Mikrofon saßen manchmal auch polnische Geistliche, zum Beispiel der damalige Leiter der polnischen katholischen Mission in Madrid, Marian Walorek.
1: Radio Madrid, znane było w Polsce jako Radio Madrid, to tak naprawdę była audycja polska Narodowego Radia Hiszpańskiego.
0: Die polnischen Sendungen von Radio Madrid wurden vielerorts in Polen und auf der Welt empfangen. Ab Oktober 1949 erhielt die Redaktion wöchentlich Dutzende von Hörerbriefen. Die Zuschriften ließen darauf schließen, dass die Sendung von 100.000 Menschen gehört werden konnte. Sie erreichte vor allem die Bewohner West- und Zentralpolens, was, wie der damalige Botschafter in Madrid, Josef Potocki, vermutete, auf die größere Anzahl an Radiogeräten zurückzuführen war. Doch die Sendung wurde auch in Ostpolen gehört und darüber hinaus. Bekannt ist zum Beispiel, dass sie auch in Lemberg zu hören war. Der Erfolg hatte auch mit der Glaubwürdigkeit der Information zu tun. Die spanischen Behörden griffen fast gar nicht in die Arbeit von Wagner und Łobodowski ein, denn sie wussten, dass sie Antikommunisten waren und ließen ihnen daher alle Freiheit.
1: Nie stawiali ograniczeń pracownikom radia, uznając, że są antykomunistami.
0: So der Slawist Grzegorz Bąk von der Universidad Complutense de Madrid. Die polnische Regierung in London übte von Anfang an Einfluss auf die Sendungen in Madrid aus. Łobodowski betonte die Notwendigkeit, die Programme auf die Bedürfnisse der Hörer in Polen zuzuschneiden, die zwar mit der Lage vor Ort gut vertraut waren, aber verlässliche Informationen über die Ereignisse in Westeuropa benötigten, die von den volksrepublikanischen Medien manipuliert oder gar nicht erst geliefert wurden. Fest steht jedenfalls, dass auch von London aus bestimmte Vorgaben nach Madrid gesendet wurden, an die sich Łobodowski und Wagner zu halten hatten. So wurde die Programmleitung darauf hingewiesen, dass in den Nachrichtensendungen allzu harte und unverhohlene Äußerungen gegen Großbritannien vermieden werden sollten, sagt uns der Historiker José Andrés Gallego.
2: In el exilio en Londres se forma.
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3: Un gobierno distinto, naturalmente pro aliado.
4: Dass in London eine polnische Exilregierung gebildet werden konnte, erforderte einen Preis. Sie war nämlich von den britischen Behörden nicht ganz unabhängig. Pressekommentaren und einem Gespräch. Auf Anfrage vom spanischen Rundfunk wurden das Bulletin und zwei wöchentliche Talkshows von Marian Szumlakowski, einem ehemaligen polnischen Abgeordneten in Madrid, ins Leben gerufen. Józef Łobodowski, der zunächst die Texte der Sendungen redigierte, begann später auch selbst Pressekommentare zu verlesen und Gespräche im Radio zu führen. Beide, Szumlakowski und Łobodowski, waren auf den ausdrücklichen Wunsch der spanischen Behörden zum Rundfunk geschickt worden. Am Mikrofon saßen manchmal auch polnische Geistliche, zum Beispiel der damalige Leiter der polnischen katholischen Mission in Madrid, Marian Walorek.
5: Radio Madrid, znane było w Polsce jako Radio Madrid, to tak naprawdę była audycja polska Narodowego Radia Hiszpańskiego.
4: Die polnischen Sendungen von Radio Madrid wurden vielerorts in Polen und auf der Welt empfangen. Ab Oktober 1949 erhielt die Redaktion wöchentlich Dutzende von Hörerbriefen. Die Zuschriften ließen darauf schließen, dass die Sendung von 100.000 Menschen gehört werden konnte. Sie erreichte vor allem die Bewohner West- und Zentralpolens, was, wie der damalige Botschafter in Madrid, Józef Potocki, vermutete, auf die größere Anzahl an Radiogeräten zurückzuführen war. Doch die Sendung wurde auch in Ostpolen gehört und darüber hinaus. Bekannt ist zum Beispiel, dass sie auch in Lemberg zu hören war. Der Erfolg hatte auch mit der Glaubwürdigkeit der Informationen zu tun. Die spanischen Behörden griffen fast gar nicht in die Arbeit von Wagner und Łobodowski ein, denn sie wussten, dass sie Antikommunisten waren und ließen daher alle Freiheit.
5: Nie stawiali ograniczeń pracownikom radia, uznając, że są antykomunistami.
4: So der Slawist Grzegorz Bąk von der Universidad Complutense de Madrid. Die polnische Regierung in London übte von Anfang an Einfluss auf die Sendung in Madrid aus. Łobodowski betonte die Notwendigkeit, die Programme auf die Bedürfnisse der Hörer in Polen zuzuschneiden, die zwar mit der Lage vor Ort gut vertraut waren, aber verlässliche Informationen über die Ereignisse in Westeuropa benötigten, die von den volksrepublikanischen Medien manipuliert oder gar nicht erst geliefert wurden. Fest steht jedenfalls, dass auch von London aus bestimmte Vorgaben nach Madrid gesendet wurden, an die sich Łobodowski und Wagner zu halten hatten. So wurde die Programmleitung darauf hingewiesen, dass in den Nachrichtensendungen allzu harte und unverhohlene Äußerungen gegen Großbritannien vermieden werden sollten, sagt uns der Historiker José Andrés Gallego.
3: In el exilio en Londres se forma un gobierno distinto, naturalmente pro aliado.
4: Dass in London eine polnische Exilregierung gebildet werden konnte, erforderte einen Preis. Sie war nämlich von den britischen Behörden nicht ganz unabhängig. Dies spürten auch die Redakteure in Madrid. Vor allem dann, wenn sie sich nicht allzu kritisch über den englischen Premier äußern durften. Ansonsten aber gab es keine weiteren Eingriffe. In England und Spanien herrschte Bedarf an Sendungen, die den Kampf gegen den Marxismus thematisierten. Das Ziel war eine systematische und empirische Widerlegung dieser Doktrin, die möglichst alle Polen erreichen sollte.
3: De los exiliados.
4: Anders als es die antifaschistische Propaganda im Ostblock darstellte, war die spanische Zensur unter Franco eher harmlos. Jedenfalls im Hinblick auf polnische Sendungen.
6: Casi inmediatamente empezaron.
4: Schon bei den ersten Sendungen ließen uns die Spanier in Ruhe unsere Arbeit machen. Franco waren die antikommunistischen und katholischen Untertöne unseren Sendungen genehm. Passten in seine Politik. Es gab nicht ein Signal seitens der spanischen Führung, dass sie mit der Auswahl der polnischen Redakteure einen Fehler gemacht hätten.
6: Hemos cometido un gran error,
4: versicherte Łobodowski. Die polnischen Radiosendungen in Spanien waren zudem häufig deutschlandkritisch. Man vernahm zum Beispiel sehr wohl, dass sich Kanzler Konrad Adenauer im Kreuzritterkostüm ablichten ließ, dass einzelne Vereinigungen in Westdeutschland Geschichtsrevisionismus betrieben. Laut Łobodowski genügte es nicht mehr, nur die Kommunisten zu brandmarken. Es ging ihm um eine erweiterte Befreiungspolitik, ohne die eine Festigung des Friedens in Europa undenkbar gewesen wäre. Im Falle Polens ging es um eine unmissverständliche Bestätigung der Rechte auf die neuen Gebiete im Westen. Unter den beliebtesten Radiosendern im Ausland lag Radio Nacional de España nach Voice of America zeitweilig sogar an zweiter Stelle, noch vor Radio Free Europe und BBC. Radio Madrid hatte eine so starke Position, weil der Sender über die polnische Innenpolitik berichtete und dezidiert antikommunistisch eingestellt war. Dies erfreute vor allem auch die US-Amerikaner, die Wagner und Wobodowski für ihre eigenen Hörfunksender gewinnen wollten. Josef Wobodowski lehnte jedoch entschieden ab und sagte, er sei nicht besonders daran interessiert, Spanien aufzugeben. Er blieb dort tatsächlich bis zum Ende seines Lebens. Außerdem befürchtete er, dass die Zusammenarbeit mit den Amerikanern zu viele Kompromisse und Zugeständnisse erfordern würde, für die er einfach völlig ungeeignet sei. Die Arbeit bei Radio Madrid wurde dennoch von vielen Problemen und Schwierigkeiten überschattet. Das erste große Hindernis waren die technischen Störungen, die sich insbesondere im März 1952 verstärkten. Sie waren so gravierend, dass selbst in Madrid das Empfangen von Sendungen mit minderwertigen Radios schwierig, oft gar unmöglich war. Da die Spanier nicht über die gleichen technischen Möglichkeiten verfügten wie die Amerikaner, blieb Wobodowski nichts anderes übrig, als abzuwarten und die Spanier dazu zu überreden, den Bau neuer Sendeanlagen zu beschleunigen. Und trotz der Weiterentwicklung des polnischen Programms blieb auch die finanzielle Lage unverändert schwierig. Obwohl Potocki vorschlug, Fördermittel von den spanischen Behörden zu beantragen, hatte er später selbst davon Abstand genommen, da dies, wie er befürchtete, zu einer stärkeren Abhängigkeit von der Direktion des spanischen Rundfunks geführt hätte. Dies hätte zudem eine Erhöhung des Budgets anderer fremdsprachiger Sektionen zur Folge, darunter der deutschen. Die polnischen Radiojournalisten beschlossen daher selbst, zusätzliche Mittel im Ausland zu beschaffen, was sogar teilweise geklappt hatte.
6: Gracias a la ayuda de la población polaca.
4: Dank der finanziellen Hilfe, vor allem auch der polnischen Emigration, konnten wir erst einmal Luft holen. Aber je näher das Ende des Franco-Regimes rückte, desto unsicherer wurde unsere Zukunft, die Zukunft der polnischen Sektion. Im Oktober 1969 griffen die spanischen Rundfunkbehörden erstmals auf Bitten der Volksrepublik Polen ein. Anfang 1970 erfolgte eine weitere Intervention. Daraufhin wurden neue Anweisungen erteilt. Sämtliche Themen der Außen- und Innenpolitik sollten aus dem Programm gestrichen werden und sich lediglich auf nichtpolitische Ereignisse in Europa beschränken. Als ich mich an das Außenministerium wandte, wurde mir mitgeteilt, dass die Sendung zwar nicht eingestellt würde, ihr Inhalt aber den Interessen der spanischen Politik unterzuordnen sei. In diplomatischen Worten bedeutete dies, dass die polnische Sendung dem Untergang geweiht war, auch wenn wenig später noch einmal unser Kampf um den Sendeplatz begann.
6: La lucha.
4: Erinnerte sich Wobodowski. Dieser Pessimismus hatte zum Teil seine Berechtigung. Die letzten 5 Jahre des Bestehens von Radio Madrid zählten zu den schwierigsten. Wobodowski erzählte, dass die Agonie des Radio Polaco langsam und schmerzhaft verlief. Die zunehmend intensiven Kontakte zwischen Madrid und dem kommunistischen Warschau wirken sich unmittelbar auf die polnischen Sendungen aus. Der Tod Francos sowie der Übergang der Diktatur zur Demokratie in Spanien, besser bekannt als La Transición, im November 1975 zu einer parlamentarischen Monarchie führten nicht nur einen friedlichen Wandel herbei, sondern gleichfalls eine andere, sympathischere Einstellung zur Sowjetunion. Am 20. Dezember 1975, kurz vor Weihnachten, ertönte die letzte polnische Sendung von Radio Nacional de España.
7: Der Beitrag über die polnischen Sendungen von Radio Madrid war der letzte Programmpunkt heute. Ich erinnere Sie noch daran, dass sich die Sendezeit unserer Sendungen auf Mittelwelle 1386 kHz geändert hat. Unser Programm ist nun um 16.30 Uhr Warschauer Zeit zu empfangen. Damit beenden wir die heutige Sendung.
8: Von Polen schauen wir noch ein wenig weiter nach Osten. In der Ukraine hat sich aus aktuellem Anlass eine Radiostation von und für das Militär etabliert. Mehr dazu im folgenden Beitrag.
9: Nachrichtenzeit auf Radio Armia FM. Der Sprecher liest im Studio die aktuellen Meldungen vor. Russland will eine Pufferzone in den nördlichen Regionen Sumy und Kharkiv schaffen, dann eine Nachricht zu einem Verlust- und Kriegsschadensregister für Unternehmer und eine Meldung über australische Hilfe für die Golfstaaten im Krieg mit dem Iran. Armia FM, das ist eine Radiostation für die Armee und über die Armee, Nahezu alles, was hier über den Sender läuft, hat irgendetwas mit dem Militär zu tun. Auch die Musik. Die sei genau auf die Bedürfnisse ukrainischer Soldaten abgestimmt, erzählt Moderator Serge Gagarin. Das sind meistens Männer über 30 und die mögen eher härtere Musik. Meiner Erfahrung nach ist das höchstwahrscheinlich Rockmusik mit patriotischen ukrainischen Motiven. Es können aber auch englischsprachige Rockklassiker sein oder Rap und Hip-Hop. Serge ist seit mehr als 20 Jahren Radiomoderator. Früher im zivilen Radio, wie er sagt, also bei Sendern ohne Militärbezug. Dann diente er selbst in der Armee. Mit Beginn der russischen Großinvasion kommandierte er eine Einheit im Norden des Landes. Schließlich wurde er gefragt, ob er auf Armia FM moderieren will. In meinen Beruf zurückzukehren war eine große Ehre und Freude. Ich kann nun eine Tätigkeit ausüben, die dem Staat meiner Meinung nach den größten Nutzen bringt. Genau das ist nun der Job des Moderators, für den Staat arbeiten. Armia FM ist kein unabhängiger Radiosender, sondern gehört zum ukrainischen Verteidigungsministerium. 2 Jahre nach der russischen Annexion der Krim und dem Beginn des Krieges im Donbass wurde Armia FM 2016 als erstes Militärradio der Ukraine gegründet, erzählt Pavlo Shamshin, der im Verteidigungsministerium verantwortlich ist für das hauseigene Fernsehen und Radio. Dieser Radiosender nahm seinen Betrieb auf, weil das Militär Informationen benötigte, die interessant und wichtig waren. Leider hat die Ukraine in der Vergangenheit lange Zeit nicht genug für den Schutz ihres eigenen Informationsraums getan. Mit Beginn des Krieges gegen Russland im Jahr 2014 gewann dieses Thema besondere Relevanz und so wurde der Militärradiosender Armia FM gegründet. Zunächst sendete Armia FM nur im Osten der Ukraine. Mit Beginn der russischen Großinvasion 2022 erweiterte der Sender sein Gebiet und ist nun auf UKW fast landesweit zu empfangen. Außerdem gibt es einen Stream im Internet. Ob Menschen in den russisch besetzten Gebieten Armia FM über UKW hören können, ist nicht bekannt. Auch wie viele Hörer landesweit einschalten, kann Chefredakteurin Maria Veres nicht sagen. Aber in Zeiten des Krieges sei ihr Sender nicht nur für Soldaten interessant. Bei uns arbeiten Militärangehörige und auch Zivilisten und deshalb können wir sehr nah an unserem militärischen Publikum, aber auch an den Familienangehörigen der Soldaten sein. Es sind schwierige Zeiten, wir befinden uns in einem groß angelegten Krieg. Veteranen, Familien, alle brauchen Unterstützung und wir können diese Unterstützung in Form von Informationen bieten. Als Sender des Verteidigungsministeriums komme dabei immer zuerst das Militär, dann der Journalismus, sagt die Chefredakteurin. Das heißt etwa, dass nur offizielle staatliche Quellen verwendet werden dürfen. Moderator Serge formuliert das so. Jedes Wort, das Sie sagen, entspricht der Position des ukrainischen Verteidigungsministeriums. Und was Sie senden, kann später Konsequenzen haben. Deshalb denken Sie hier lieber dreimal nach. Seine frühere Arbeit bei unabhängigen Sendern vermisst Serge aber nicht. Er wolle in seinem Job dazu beitragen, dass die Ukraine den Krieg gewinnt. Nils Buhler, Kiew.
10: Noch weiter östlich liegt Russland. Dort sendet aus einem Krankenhaus in Moskau Radio AFP. Hört dazu den Beitrag aus dem Jahr 2017.
11: Dieses Backsteingebäude in Moskau hat in Russland über die Jahre zweifelhafte Berühmtheit erlangt. Heute heißt die psychiatrische Klinik Alexejew Krankenhaus. Für die meisten ist sie aber immer noch die alte Kaschtschenko, zu Deutsch Klapse. Zu Sowjetzeiten wurden hier zahlreiche Dissidenten untergebracht, um sie mundtot zu machen. Diese Patienten haben kein Problem mit dem Begriff Klapse. Sie benutzen den Namen sogar für ihre Radiosendung.
12: Und es geht weiter, nur zur Erinnerung, wir senden hier aus der Klapse und wir sind immer noch hier und gehen nirgendwo hin. Heute geht es um Schönheit und Sex. Unser Gast ist Anastasia Vinogradova.
11: Jeden Samstagnachmittag gestalten die Patienten, die meisten von ihnen sind an Schizophrenie Erkrankte, die einstündige Sendung. Das Motto Radio von hinter den Spiegeln geht auf den 2. Band von Alice im Wunderland zurück.
12: In den Sendungen geht es nicht nur um die Psychiatrie. Themen können Liebe, Kinder, Urlaub sein oder Homosexualität. Das Thema ist eigentlich das Leben selbst.
11: Mit der Sendung wollen die Patienten auch ihr Stigma loswerden.
12: Die Zeit, in der man akut an Depressionen leidet, kann produktiv sein und einen bereichern. Man kann Dinge mit anderen teilen, Erfahrungen machen und sich Wissen aneignen. Man kann sich auch mit anderen zusammentun.
11: Die Ärzte halten sich übrigens aus dem Programm heraus, genauso wie der staatliche Sender MIR24. Die Themen geben die Patienten selbst vor und sie suchen sich auch ihre Gäste aus. Für viele, so sagen sie, ist dies die beste Therapie.

0: Nach diesem Blick in die Mottenkiste hat nun wieder Olaf Kohlbrot aus Bad Segeberg das Wort. In seiner aktuellen Reihe geht es um die UKW-Abschaltung in Schleswig-Holstein.
1: Lolly Secret Diamonds präsentiert die Abschaltung der Ultrakurzwelle Teil 9, die Abschaltung der UKW-Sender von Radio Bob Teil 2. Ja, was gab's denn bei Nora so zu hören? Also es war ein recht ruhiges Programm und später waren da viele Radiolegenden, die schon woanders groß waren. Günter Fink zum Beispiel, bekannt vom Club Wunschkonzert und den Clubsendungen, den einzigen Sendungen für Jugendliche überhaupt beim NDR in den Anfang der 80er Jahre. Und der ist dann da wieder aufgetaucht. Also praktisch über 10 Jahre später, nachdem er beim NDR weg war, roundabout. Wolf-Dieter Stubel auch, der ganz alte Wecken der Hitparade. Ich meine, eigentlich ging der gar nicht. Der hat ja wirklich nur die einzelnen Titel an- und abgesagt und dazwischen auch nicht. Und ganz zum Schluss wollte er nochmal ein bisschen aufpeppen mit ein paar Jingles von so einer Jingle-Schallplatte. Puh, das war schon ein harter Stoff. Ist auch ein schönes Thema übrigens, könnte man auch mal wieder bringen. Haben wir ja auch schöne Mitschnitte von, damit die Leute, die sagen, früher war das besser, dann auch nochmal mundtot gemacht werden. Das war nämlich teilweise ein verdammte dröger Scheiß. Aber hier sind sie nochmal groß geworden. Und wer auch noch hier aufgetreten ist, ist Conny Farrell mit seinen Jamming Oldies. Das hat er also auch auf anderen Sendern immer so gemacht. Die Sendung lief auf mehreren Sendern. Den kenne ich von Radio N1. Da war der richtig fetzig und hat also Moderation gemacht. Und jetzt hier dann bei Nora. Das ist schon ein ganz schöner Break. Hören wir doch mal an, wie Conny Farrin bei N1 klang. N1 Augsburg. Das fand ich nämlich verdammt geil.
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haben wir einiges überstanden. Die leidige Umstellung auf Winterzeit, die Einführung des neuen Geldes, die Wiedervereinigung und so mancher von euch hoffentlich auch seine Grippe, von der ich bisher allerdings verschont geblieben bin. In mir kann sich eben kein Virus halten. Hi und guten Morgen, ich bin Conny Farren. Wenn euch übrigens das Wiedervereinigungsgetöse zu laut in den Ohren klingelt, benötigt ihr als Gegenmittel

Non-Stop Powerhits, guten Morgen, ich bin Conny Farrow und hier ist ein Stück, das eigentlich als Rock-Klassiker gilt, aber diese Basslinie ist auch bei vielen Funk-Stücken sehr bekannt geworden, zum Beispiel Chic Good Times oder aber auch, wie hieß das Ding nochmal, naja, war auf jeden Fall so ein Rap-Titel und hier sind also Queen mit Another

0: 22 Minuten nach 7, Hitradio 92.9 mit den Non-Stop Power Hits Mariah Carey, Visions of Love. Ja, es gibt aber wirklich nur ganz kleine Wolken. Ansonsten soll es heiter und trocken sein. Und Temperaturen um 18 Grad. Mehr habe ich zum Wetter gar nicht zu vermelden. 3 Minuten vor 7, 24-7, I can stand it. 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Nonstop Power Hits in CD-Qualität. Ich bin Conny Farren und das hier sind Technotronic, Rockin' Over the Beat.
1: Ja, mehr geht nicht. Beyond CD-Qualität, auch wenn der gute Conny gesagt hat, in CD-Qualität, das war natürlich das komplette Gegenteil. Das war so ein Crash-Sound. Aber der Drive, die Dynamik, wie er das angesagt hat, also die Jingles und, also für mich ist dieser Mitschnitt, und der geht in original eine halbe Stunde, einfach nur endgeil. Also was er für einen Drive, für eine Dynamik gebracht hat, wie er fetzig moderiert hat, das ist auch mit den Jingles zusammen, boah, geil. Also echt geil. 2.10.1990 hatte ich auch selber angesagt. N1 Augsburg, die Conny Farren Morning Show. Ja, und jetzt mal schauen, wie es dann hier bei Nora abging.

Oldies der 60er, 70er und 80er. Motown Power von Smokey Robinson and the Miracles. Wer die Ampel auf grün für die German Oldies. Hallo und herzlich willkommen zu einer weiteren aufregenden Zeitreise. In die goldenen 60er, die ausgeflippten 70er und die rhythmischen 80er. Ich bin Conny Farren und bringe Ihre Ohren

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2: Unsere Zeitmaschine steuert die ausgeflippten, knallbunten 70er an und stoppt im Jahr 1972. Am 18. Juni ist ein großer Tag für die deutsche Fußballnationalmannschaft. Das Team vom Mann mit der Mütze, Helmut Schön, besiegt Russland mit 3:0 und holt sich den Europameistertitel. Herausragende Spieler sind Bomber Gerd Müller und Frisur Günther Netzer. Bis in die Neuzeit wird er den Friseur nicht wechseln. 1972 ist auch der Beginn der Philly Sound Ära und Billy Paul, einer der erfolgreichsten Sänger aus dem Produzentenstall Gamble & Huff. Er fragt sich, bin ich schwarz genug für dich?

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1: 1970, ein schlechtes Jahr für den Rock'n'Roll. Jimi Hendrix und Janis Joplin sagen dieser Welt für immer Lebewohl. 1970, ein gutes Jahr für den Soul. Stevie Wonder und James Brown gelten als die besten männlichen Sänger. Freda Payne schafft es mit Band of Gold in die Top 10 und die Jackson 5 landen mit ABC eine Nummer 1 Hit. Auch Diana Ross and the Supremes können mit dem ersten Platz in den R&B Charts zufrieden sein.
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0: Daumen hoch für eine weitere kurze Woche. Da klopfen wir doch dreimal auf Holz mit Dawn und Knock Three Times.
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2: Ja, ihr hört schon, mittendrin statt nur dabei. Die große Uldi-Show lief hier tatsächlich in der Kalkberg-Arena im Freilichtstadion von Bad Segeberg. Da hatte später RSH ja auch was gemacht. Und es gibt immer noch eine Uldi-Parade, jetzt allerdings nicht mehr präsentiert von Nora oder irgendeinem Radiosender. Da ist das Geld dann nicht mehr ganz so flüssig wie damals. Aber war schon cool, dass das hier im Segeberg war. Und so endet dieser Beschnitt dann hier auch an dieser Stelle für euch gekürzt. Ja, also ich fand Conny Farren hier auch noch relativ fit und geil. Hatte ich eigentlich fast anders in Erinnerung. Natürlich dann ein bisschen anders präsentiert als bei N1, aber das ist klar, das kann's auch nicht mehr. Jetzt glaube ich auch auf Dauer nicht aus. Ja, der Conny, der macht ja auch noch andere Sachen. Im Moment höre ich ihn immer bei Radio DARC. Das ist der Deutsche Amateur Radio Club, also die Funkamateure. Und die haben eigenes Radioprogramm. Läuft immer am Sonntag ab 11 Uhr zum Beispiel auf Kurzwellenfrequenzen 60, 70 Kilohertz oder 9000 noch was. Oder dann eben auch tatsächlich über diverse offene Kanäle. Hier in Schleswig-Holstein zum Beispiel auf dem offenen Kanal Kiel, montags immer um 13 Uhr oder offenen Kanal Lübeck um 15 Uhr. Kann man immer sehr schön mit dem DAB Plus Radio hören. Finde ich auch witzig. Dann kommt nochmal richtig Radio-Feeling auf. Ich habe im Büro eine kleine Antenne dann aufgebaut am Fenster, so dass das dann da auch geht. Und dann kommt richtig nochmal wie früher so ein Radio-Feeling auf, wenn das alles nur noch gestreamt digital. Gut, DAB Plus ist auch digital, aber wenn das dann als Datei dann hin und her flutet, als Podcast oder wie auch immer, da fehlt irgendwie die Funkstrecke dazwischen oder irgendwie sowas. Das ist also schon ganz cool. Das war also hier nochmal dann der Mitschnitt von der Conny Farren Radio Show, 26.04.2003. Und davor hatten wir dann eben die Conny Farren bei N1, 2.10.1990. Also jetzt hier 13 Jahre später. Das war's dann auch mal wieder hier bei Lolly Secret Diamonds. Das Ende der Ultra-Kurzwelle. Und freut euch aufs nächste Mal. Ein paar Mitschnitte habe ich dann noch. Bis dann. Bye, bye.
3: Danke, Olaf, für diese ausführliche Berichterstattung aus dem nördlichsten Bundesland Deutschlands. Nicht nur in Polen begeht man 2026 ein Radiojubiläum, auch in Tschechien und der Slowakei feiert man ein solches. 90 Jahre Auslandsdienst.
4: Radio Slowakei International.
5: Der tschechische Rundfunk feiert 2026 ein ganz besonderes Jubiläum, nämlich 90 Jahre seines Auslandsdienstes, der seit 1936 in die ganze Welt sendet. Und da Radio Slowakei International nach der Teilung der Tschechoslowakei aus diesem Auslandsdienst Radio Prag als Nachfolgeorganisation für die Slowakei entstanden ist, verdient das selbstverständlich auch bei uns Aufmerksamkeit. Unsere Kollegin Martina Grenjova-Simkovičová sprach aus diesem Anlass mit der derzeitigen Chefredakteurin Klara Stejskalová über die Geschichte von Radio Prag International, aber auch über die Gegenwart. Am 31. August 1936 startete in der damaligen Tschechoslowakei ein Auslandsprogramm auf Kurzwelle, und zwar im alten Sendegebäude in Poděbrady, und erlangte schnell internationale Bekanntheit. Zum 90. Jubiläum sind neben besonderen QSL-Karten auch spezielle Programme geplant. So richtige Feierstimmung will nach den Worten von Chefredakteurin Klara Stejskalová aber trotzdem nicht aufkommen.
6: Leider werden die Feierlichkeiten zu unserem 90. Jubiläum getrübt, da die neue Regierung und der Außenminister beschlossen haben, unser Budget auf beträchtliche Weise zu kürzen. Das Budget wurde um ein Viertel gekürzt, was natürlich auch harte Eingriffe in die Arbeit unseres Senders bedeutet. Und es werden verständlicherweise auch Mitarbeiter entlassen werden müssen.
5: Eine ähnliche Entwicklung gibt es auch bei anderen Auslandsprogrammen weltweit. Daher erscheint es umso wichtiger, die Bedeutung solcher Auslandsdienste klar zu definieren, wie es auch Klara Stejskalova in Prag versucht.
6: Also wir versuchen darauf hinzuweisen, dass wir im Grunde die Stimme der Tschechischen Republik im Ausland sind. Eine seriöse Stimme. Eine Stimme, die die Tschechische Republik frei von Falschmeldungen und so weiter präsentiert. Man könnte es auch ein wirksames Instrument der Diplomatie nennen.
5: In der Tschechischen Republik ist der Auslandssender Radio Prag International dem Außenministerium unterstellt. Radio Slowakei International hier in der Slowakei gehört dagegen in die Zuständigkeit des Kulturministeriums. Auch das zeigt, dass sich die beiden Sender nach der Teilung der Tschechoslowakei in unterschiedliche Richtungen entwickelt haben. Trotzdem sind sie nun in eine ähnliche Situation geraten, denn auch RSI musste im Oktober letzten Jahres um sein weiteres Bestehen fürchten. Doch kehren wir nun noch einmal zu den gemeinsamen Anfängen beider Sender und den Gründen zurück, warum die Tschechoslowakei im Jahr 1936 überhaupt mit ihren Auslandsprogrammen begonnen hatte.
6: Der Beginn der Sendungen war eine Folge der geopolitischen Situation. Das damalige Außenministerium der Tschechoslowakischen Republik verspürte die Notwendigkeit, gegen die Propaganda vorzugehen, die sich am Vorabend des Zweiten Weltkriegs von Deutschland, Ungarn, der Sowjetunion und auch von Italien aus verbreitete. Man suchte nach einem wirksamen Instrument, um die Tschechoslowakei zu präsentieren und auch die Landsleute in Übersee dazu zu bringen, die Republik zu unterstützen.
5: Doch der Krieg brach trotzdem aus und der Auslandssender verstummte für ganze 7 Jahre, in denen auf seiner Kurzwellenfrequenz nur klassische Musik ausgestrahlt wurde. Ein richtiges Programm gab es in dieser Zeit nicht.
6: Das lief erst 1945 wieder an, als sich die Tschechische Republik für einen verhältnismäßig kurzen Zeitraum als freies Land präsentierte. Es war eine Zeit des größten Aufschwungs der Auslandssendungen, denn die Tschechoslowakei wollte zeigen, wie weltoffen sie ist. Damals wurde in 18 Sprachen gesendet, aber wie wir wissen, kam dann das Jahr 1948 und aus Radio Prag, wie es damals hieß, wurde das Sprachrohr des kommunistischen Regimes.
5: Das blieb dann auch für viele Jahre, wobei sich bei Radio Prag die jeweilige politische Entwicklung bemerkbar machte.
6: Wir wissen, dass es in den 1960er Jahren zu Auflockerungen kam, was sich auch in den Auslandsprogrammen widerspiegelte. Sie wurden freier und Anfang 1968 wurde auch die Zensur definitiv aufgehoben. So konnten auch die Redakteure in den ausländischen Redaktionen frei arbeiten. Leider endete das, wie wir wissen, mit einer Invasion sowjetischer Truppen, was auch hart auf den Auslandsdienst zurückfiel. Viele Redakteure, die nicht mit dem Einmarsch der sowjetischen Armee einverstanden waren, landeten auf der Straße und es kam zu großen personellen Veränderungen, bei denen neue Leute eingestellt wurden. Wir bereiten gerade eine sehr interessante Serie vor, bei der wir die 90 Jahre Geschichte aufarbeiten. Darin erinnern sich unter anderem Zeitzeugen, wie damals Leute eingestellt wurden, denen zwar entsprechende Sprachkenntnisse fehlten, die dafür aber dem damaligen Regime treu ergeben waren. Und in einem solchen Geiste trug sich das Auslandsprogramm dann auch bis zum Jahre 1989, einschließlich propagandistischer Aktionen. Als zum Beispiel in Polen die Solidarność-Bewegung aufkam, startete umgehend ein Programm in polnischer Sprache, damit die Tschechoslowakei sofort mit einer Gegenpropaganda gegen diese Bewegung reagieren konnte.
5: Die Propaganda beschränkte sich dabei nicht nur auf den Osten, sondern sie machte Radio Prag im Sinne des damaligen Regimes auch zum Sprachrohr für sozialistische und kommunistische Bewegungen in westlichen Ländern wie Italien, Spanien oder sogar Chile. 1989 kam es dann zu einem erneuten Kurswechsel beim Auslandsdienst des Tschechoslowakischen Rundfunks.
6: Natürlich konnte das Auslandsradio endlich aufatmen und in demokratischen Intentionen senden, obgleich die Zeit nach der Wende nicht einfach war. Denn da der Auslandssender den Ruf eines propagandistischen Mediums aus sozialistischen Zeiten mit sich trug, musste er die damaligen Politiker erst einmal überzeugen, dass es sinnvoll sinnvoll ist, die Auslandsprogramme beizubehalten. Zum Glück ist das gelungen, auch nach der Teilung der Republik, als dann Radio Prag International und Radio Slowakei International entstanden sind.
5: Einer, der nach der Wende für den anfangs noch tschechoslowakischen, nach 1993 dann tschechischen Auslandsdienst Radio Prag gearbeitet hat, ist David Vorn. Der Journalist, Publizist, Dokumentarist und Rundfunkredakteur kann auf hunderte Rundfunkdokumentationen für den tschechischen Rundfunk und für BBC zurückblicken und war schließlich ab 1998 sogar Chefredakteur bei Radio Prag.
7: Das heißt, ich habe mich um den Inhalt gekümmert von den 6 Redaktionen. Damals waren es noch 5 Redaktionen. Und da habe ich angefangen. Das war gerade zu einer Zeit, als es zu vielen Änderungen kam, hauptsächlich technologisch, weil das war schon klar, dass es eigentlich unheimlich viele Möglichkeiten gibt mit dem Internet. Das war erstens wir haben so Nachrichten per E-Mail geschickt und dann schon ab dem Jahr 1994 hatte Radio Prag die eigene Webseite. Und dann allmählich fing es auch mit Ton an. Und dann war es wirklich sehr interessant. Und das war gerade die Zeit, als ich als Chefredakteur gekommen bin. Und es war eine wirklich schöne Zeit. Plötzlich nicht mehr nur Kurzwellensendungen, sondern da waren so viele andere Möglichkeiten. Und wir haben auch mit anderen Sendern zusammengearbeitet, was mich besonders gefreut hat, zum Beispiel auch mit Radio Slovakia International, mit der englischen Redaktion, auch mit der deutschen Redaktion damals. Und wir haben verschiedene so in Zusammenarbeit mit der Slowakei, mit Ungarn, mit Österreich und mit Polen und mit weiteren Ländern, auch Slowenien und Kroatien, haben wir sogar also zusammen Sendungen gemacht, was wirklich schön war.
5: Die Zeit von David Vorn als Chefredakteur war also unter anderem von neuen Möglichkeiten für die Verbreitung des Rundfunkprogramms und neuen Kooperationen geprägt. Heute dagegen scheint alles eher rückläufig. Die Kurzwelle wird abgebaut, die Programme sollen eingeschränkt werden oder verschwinden völlig.
7: Ja, leider ist es sehr, sehr unlogisch, weil es gab nie so viele Möglichkeiten. Eigentlich sollte man das nutzen und versuchen, das Publikum zu erreichen, weil heutzutage kann jeder per Handy den slowakischen Rundfunk, den tschechischen Rundfunk, eigentlich alle möglichen Sender hören, lesen, Bilder sehen, Videos schauen. Es war noch nie so erreichbar. Und gerade zu dieser Zeit, das ist eigentlich verrückt, werden die Sendungen gekürzt, geschlossen. Und es gibt immer weniger Geld und das ist absolut unlogisch.
5: Und auch die derzeitige Chefredakteurin von Radio Prag International, Klára Stejskalová, sieht die Zukunft der Auslandsprogramme eher düster.
6: Ich wäre gern Optimistin, doch ich bin mir nicht sicher. Und die Schwierigkeiten, denen ihr in der Slowakei gegenübersteht, können schon bald auch bei uns eintreten. Denn gerade diese Tage läuft hier in Tschechien eine sehr starke Debatte darüber, wie in Zukunft der gesamte tschechische Rundfunk finanziert werden soll. Die aktuelle tschechische Regierung sieht in ihrer Programmerklärung vor, dass der tschechische Rundfunk und das tschechische Fernsehen verstaatlicht und aus der Staatskasse finanziert werden sollen. Das ist ein Modell, was in der Slowakei bereits seit einiger Zeit läuft und wir wissen, wie das funktioniert. In einem solchen Falle ist es selbstverständlich fraglich, wie es mit den Auslandsprogrammen weitergehen würde.
5: Auch die Situation bei anderen Auslandssendern in Europa und Übersee gebe laut Stejskalová keinen Grund zum Optimismus und so wird sich ihre Zukunft in den nächsten Jahren wohl zunehmend kompliziert gestalten. Restriktionen und drohende Sendeeinstellungen hängen wie ein Damoklesschwert über den Mitarbeitern der Sender und trüben die Stimmung. Eine Art, dieser Atmosphäre zu entgehen, ist bei vielen der Humor. Und deshalb haben wir bei unserem Kollegen David Vorn anlässlich des heutigen Tags der Narren nachgefragt, ob es bei seiner Radioarbeit schon den einen oder anderen Aprilscherz gab.
7: In unseren Sendungen eigentlich nie, aber einmal haben meine Kollegen einen Scherz gemacht. Und eigentlich war ich Opfer dieses Scherzes. Und das war, die haben angerufen, als hätten sie aus Indien angerufen und einer hat gesagt, ja, ich höre schon seit Jahren Radio Prag und mir gefallen ihre Sendungen unheimlich gut. Und dann hat er angefangen, immer mehr zu klagen und zu sagen, ja, aber das ist schlecht und das ist schlecht und das und was werden sie machen? Und dann allmählich kam es mir so ein bisschen verdächtig vor. Und dann habe ich geschaut, wo kommt dieser Ruf her? Und da habe ich auf meinem Telefon, das war damals noch kein Handy, da habe ich gesehen, aha, das kommt aus dem Studio, das ist komisch. Und da habe ich ganz kurz unser Gespräch unterbrochen und gesagt, ich bin gleich wieder da. Dann bin ich zum Studio gerannt und da habe ich meine Kollegen da im Studio gefunden. Und dann war es vorbei und wir haben alle dann gelacht.
5: Also das bringt mich doch jetzt glatt auf eine Idee. Da könnte ich doch, aber pst, verraten Sie mich nicht.
3: Liebe Radiofreunde, das war Ausgabe 260 unseres Radiomagazins. Heute beende ich diese Ausgabe mit einem Beitrag aus meiner Sendereihe Kunos Radiothek. Es geht um Radio für die NVA in der DDR. Vielen von euch dürfte beim Thema Soldatensender in Verbindung mit DDR diese Station einfallen.
8: Sie hörten den deutschen Soldatensender.
3: Der deutsche Soldatensender war ein in der DDR produziertes Programm, welches sich aber nicht an die Soldaten der Nationalen Volksarmee richtete, sondern an die Soldaten der Bundeswehr. Es war ein unter konspirativen Bedingungen produziertes Programm, welches man gut als Propagandastation bezeichnen konnte. Innerhalb der NVA wurde es wie ein Westsender behandelt und durfte nicht gehört werden. Aber gehört wurde es trotzdem, vor allem wegen der im Programm gespielten Musik. Die Nationale Volksarmee wurde am 1. März 1956, also vor 70 Jahren, gegründet und ging aus der kasernierten Volkspolizei hervor. Mit ihren Einheiten der Marine, der Luftwaffe, der Landstreitkräfte und den Grenztruppen stellte sie das Militär der Deutschen Demokratischen Republik dar. Man hatte alles, aber eben keinen Soldatensender und trotzdem brauchten die Soldaten der NVA und deren Angehörige nicht auf klassische Bestandteile eines Soldatensenders wie zum Beispiel Gruß- und Wunschsendungen verzichten. Derartige Sendungen gab es innerhalb des Rundfunks der DDR so einige.
9: Und schließlich haben wir hier noch den gefreiten Jörg Richter aus Halle. Für seine Eltern und den Bruder, deinen Freund Klaus und Maike Neubert aus Zeitz, die er sehr, sehr lieb hat. Ein Disco in der U-Bahn hier mit Rockhaus und dann Hiroshima mit Wishful Thinking.

0: Diese Aufnahme stammt aus dem Nachtprogramm von Radio DDR vom 8. März 1985 und enthielt natürlich auch Grüße an Soldaten. Ich weiß zwar nicht, welcher Soldat nachts Radio hören konnte, denn auch in den Kasernen der DDR gab es einen Zapfenstreich und Nachtruhe. Aber auch die Stimme der DDR sendete in Wünsch dir doch mal Tanzmusik derartige Grüße. In einer Ausgabe des Jahres 1981 war dort sogar Platz für einen 17 Minuten langen Titel.
1: Das Jugendclubhaus Wittenberge grüßt ganz herzlich alle Angehörigen, die zurzeit bei der NVA sind, sowie die Diskothek Interpop Service aus Bolzenburg.
2: Der Unteroffizier Holger Fuhrmann grüßt Sibylle Anders in Tabarz und der Soldat Stefan Kühl Simone Fritsch in Langewahl ganz lieb.
1: Ich würde mich sehr freuen, wenn Sie Dogs von Pink Floyd in voller Länge spielen würden, schreibt Heiko Niemeyer aus Halle. Er grüßt damit seinen Cousin Frank aus Halle-Neustadt. Wir werden es ja gleich tun. Wir haben es auch vorhin angesagt. 17 Minuten, 5 Sekunden.
2: Pink Floyd und Dogs.
0: Die NVA war auch abseits von Wunschsendungen immer wieder Thema im Programm des DDR-Rundfunks. Jeden Mittwoch um 14.30 Uhr übertrug Radio DDR innerhalb seines ersten Programms den großen Wachaufzug am Mahnmal unter den Linden.

0: aber auf Zug! 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Link um! Gib ihr ab!
1: Neben diesen regelmäßigen Sendungen und Programmen gab es aber auch besondere Sendungen zu gesellschaftlichen oder staatlichen Höhepunkten, wie zum Beispiel dem 30. Gründungstag der NVA am 1. März 1986. Das Nachtprogramm von Radio DDR widmete sich ab Mitternacht für 2 Stunden diesem Thema.
2: Jawohl, liebe Hörer, so beginnt der 1. März 1986 bei Radio DDR, denn heute ist der 30. Jahrestag der Gründung unserer Armee. Allen Genossinnen und Genossen der Nationalen Volksarmee und ihren Familien im Namen all unserer Hörer herzliche Glückwünsche. 3 von diesen Genossen sitzen mit mir im Studio. Oberleutnant Detlef Weiner, 24 Jahre alt, Oberstleutnant Achim Künzel, Mitte 40 und Vizeadmiral AD Professor Dr. Wilhelm Nordin, Anfang 60. Vertreter 3 Generationen und auch der 3 Waffengattungen, die unsere Armee zu einem verlässlichen Partner in der sozialistischen Militärkoalition haben werden lassen. Ich hoffe, wir werden bis 2 Uhr Sie, liebe Gäste, nach Mitternacht ein wenig kennenlernen und durch Sie unsere Nationale Volksarmee. Unser Musikredakteur Alfred Koslik, selbst viele Jahre aktiver Soldat, hat nicht nur diesen Marsch, sondern noch viele andere schöne Musiken herausgesucht, vom Rock bis zur populären Verdi-Melodie.
1: Neben Musik und sicher auch Grüßen gab es in dieser Sendung auch Interviews mit aktiven Soldaten.
2: Ja, liebe Hörer, schließen wir also eine erste Bekanntschaft mit unseren Gästen nach Mitternacht. Der Jüngste in der Runde ist Detlef Weiner, 24 Jahre alt, verheiratet, Oberleutnant der Landstreitkräfte. Wann wussten Sie eigentlich, vielleicht nicht auf den Tag genau, aber so etwa das Alter, dass Sie Offizier werden wollen?
3: Ja, begonnen hat das eigentlich schon, als ich bis zum 6. Lebensjahr sehr dicht an der Staatsgrenze West gelebt habe. Das war bis 1968 in Dömitz, dort wo praktisch die Elbe die Grenze überquert. Und dort war eigentlich für mich schon klar, hier treffen 2 Welten aufeinander. Bin ich sehr bewusst, aber doch, man hat schon viele Eindrücke dort gewonnen. Und dort war für mich eigentlich schon klar, ich will Offizier werden.
1: Die folgende Aufnahme stammt vom Morgen des 13. August 1961, dem Tag des Mauerbaus in Berlin. Zielgruppe waren deutlich die Angehörigen der bewaffneten Organe der DDR, die zur Sicherung der Staatsgrenze der DDR zu Berlin-West eingesetzt waren. Es geht in diesem Beitrag nicht um eine politische Einordnung, sondern einzig und allein um Sendungen des DDR-Rundfunks für die Soldaten der NVA. Und ich verwende Formulierungen des damals aktuellen Sprachgebrauchs.
4: Radio DDR sendet für die Angehörigen der bewaffneten Organe der Deutschen Demokratischen Republik, die seit der vergangenen Nacht die Grenze zu den Westsektoren von Berlin schützen. In den heutigen Vormittagsstunden schufen Redakteure und Komponisten von Radio DDR den Song »Berliner Geschichte«, mit dem wir unser Programm fortsetzen.
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0: Eine sich speziell an Soldaten richtende Sendung gab es im Rundfunk der DDR vom 27. Februar 1972 bis zum 29. Dezember 1974. Alle zwei Wochen war während dieser Zeit auf den Wellen des zweiten Programms von Radio DDR zwischen 7.10 Uhr und 8.30 Uhr die Grußsendung Soldatenpost zu hören. Gestaltet wurde sie abwechselnd reihum von den Regionalstudios des DDR-Rundfunks und wurde während der eigentlich für die Regionalprogramme vorgesehenen Sendezeit am Sonntagmorgen landesweit ausgestrahlt. Das Dresdner Regionalprogramm begleitete auf den Frequenzen Dresden 92,25 MHz und Löbau 98,2 MHz vom 2. bis 7. Oktober 1970 das Manöver Druschpa 70 mit einer speziellen Manöverwelle. Täglich waren während dieser Zeit von 6.10 Uhr bis 10 Uhr und von 17 bis 19 Uhr Informationen in deutscher und russischer Sprache zu hören. Während diese Manöverwelle anhand der mir vorliegenden Programmzeitschriften des DDR-Rundfunks nachweisbar ist, ist das bei einer Manöverwelle aus Anlass des Manövers Oktobersturm, welches vom 16. bis 22. Oktober 1965 im Bezirk Erfurt durchgeführt wurde, nicht möglich. Hierzu fand ich lediglich in der Logliste eines schwedischen DX-Clubs einen Eintrag für ein gehörtes Programm am 25. Oktober 1965, dem Tag der Abschlussparade, auf 899 kHz. Eine Frequenz, die zu diesem Zeitpunkt nicht offiziell für ein Programm des Rundfunks der DDR verwendet wurde. Ein Audiomitschnitt der Rundfunksendung direkt liegt mir nicht vor. Aber ein Video, dem ich den folgenden Clip zu diesem Manöver entnommen habe.
1: Das Herbstmanöver Oktobersturm ist in vollem Gange. Der Überraschungsangriff des Gegners auf die Westgrenze des sozialistischen Lagers ist in hartnäckigen Begegnungsgefechten bereits am ersten Tage zunichte gemacht worden. Heute, am zweiten Tag der Manöverhandlungen, führen die verbündeten Streitkräfte neue Truppenteile zur Zerschlagung des Aggressors heran. Vorbildlicher Kampfgeist kennzeichnet die Manöverhandlungen. Das ausgezeichnete Zusammenwirken der Land- und Luftstreitkräfte, das Zusammenspiel aller Waffengattungen der befreundeten Armeen, ist ein Beweis für die Führungskunst der Kommandeure und Stäbe unter den Bedingungen des modernen Gefechts.
0: So klang das damals sicherlich auch im Radio. Belegbar ist aber die folgende Sendung.
2: Ja, guten Start und gute Fahrt wünschen wir allen, die uns im Augenblick hören. Wünschen wir aber auch jenen, von denen wir in dieser Sendung berichten. Aber das ist wohl doch zu ungenau. Gemeint sind sie alle, die sie jetzt zu Hause, ihrem Zimmer, noch den letzten Schliff geben. Sie wissen schon, was ich meine, so mit Papierschlangen, Tischfeuerwerk, Beleuchtungseffekten und so. Oder die sie eben noch einmal am Silvesterpunsch oder von der Pole gekostet haben. Und während ich ihnen das alles erzähle, werden in den Wachstuben bei unseren Soldaten die Gewehre aus den Ständer genommen, noch einmal die Waffen überprüft. Es ist Wachablösung. Und so wird es auch heute Abend sein, genau um 24 Uhr.
0: Die Silvestergrüße für die Soldaten waren am 31. Dezember 1957 von 16.05 Uhr bis 17.40 Uhr auf den Wellen von Radio DDR zu hören. Irgendwie erinnert das Folgende an die historischen Ringsendungen des Großdeutschen Rundfunks während des Zweiten Weltkrieges.
2: Ja, und nun wird es endlich Zeit. Wir rufen unseren Reporter Günter Held, der die erste Station an unserem Kabel nach dem Norden unseres Landes in Richtung Ostseeküste besetzt hat. Hallo Günter Held, wir rufen Sie über das Studio Neubrandenburg in einer Dienststelle unserer Nachrichtensoldaten. Günter Held, bitte melden.

uns beide.

Ja, bei dieser Stimme hat man One-Way-Ticket von Eruption sofort wieder im Ohr. Neuzugang 1, die 75, Precious Wilson mit I Don't Know. Wenn ihr denkt, der Marc, der hört sich aber heute sehr verschnupft an, dann habt ihr recht. Mehr gibt es dazu nicht zu sagen. Obwohl, die weiteren Positionen kann ich sagen. Die 74, Kool & The Gang mit Big Fun und Boney M. mit Going Back West, die 73. Hubert K. mit Rosemarie, die 72. Who Can It Be Now, Man At Work, die 71. Roxy Music mit Avalon auf der 70. Nun sag schon Adieu mit Hannes Schöner ist doch immer noch drin, ja, da hatten wir letzte Woche schon die Befürchtung, heute auf der 69 und Jawohl mit Taxi, die 68. Und hier ist der erste und einzige Wiedereinsteiger. Er hatte uns bereits verlassen, also unterhalb von Platz 75 und jetzt ist er wieder drin. Hier ist Cliff Richard mit The Only Way Out.

Stammgast in der deutschen Verkaufshitparade auch zu Beginn der 80er Jahre. Wieder dabei auf 67 Cliff Richard mit The Only Way Out. Ein bisschen Frieden mit Nicole fällt langsam runter auf die 66 und DJ Gals Band mit Centerfold die 65. Hip-Hap-Hop mit Spargo die 64 und Schickeria von der Spider-Murphy-Gang auf 63. Germany Calling von der Tone Band die 62 und Hohe Berge mit Fräulein Menke die 61. The Lion mit Barabbas auf der 60, Take It Away mit Paul McCartney die 59 und Messaggio mit Alice die 58. Nochmals Barabbas mit On The Road Again auf der 57 und Was Wäre Wenn mit Christian Franke die 56. Hier ist Neueinsteiger Nummer 2, eingestiegen auf 55, hier sind die Daxis, Midnight Runners und Come On Eileen. 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

Da kann man sagen, ich habe diesen Titel von den Dexys Midnight Runners zum ersten Mal am Mittwoch, den 15. September 1982 gehört. Denn da ist er eingestiegen auf Position 55 in die Top 75, der Titel Come On Eileen. Letzte Woche eingestiegen, heute runtergepurzelt auf die 54, Toto mit Africa und ABC mit The Look of Love, die 53. Asia mit Only Time Will Tell, die 52 und Man at Work mit Down Under, die 51. Auch ganz schön abgestürzt. Young Turks von Rod Stewart, die 50 und Ricky King mit Fly With Me to Malibu, das war ja der Top-Einsteiger letzte Woche, heute runter auf die 49. Wenn du mich brauchst, Rex Gildo, die 48. Traumboy von Fräulein Menke, die 47. Und Alan Parsons Project mit Eye in the Sky, die 46. Tritra Trulala, der Herbergsvater mit Joachim Witt, die 45. Und Rosanna mit Toto, die 44. Da da da von Trio, die 43. Und Frank Duval mit Face to Face, die 42. Hier ist Neuzugang 3. Eingestiegen auf Position 41, die neue Single von Howard Carpendale, Morgen früh wirst du gehen.

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Howie ist wieder drin in der Top 75. Howard Carpendale neu dabei auf der 41. Morgen früh wirst du gehen. Und es bleibt deutschsprachig. Die 40, Spliff mit Carbonara. Und hier läuft schon die 39 und das ist die Nachfolgesingle von Carbonara. Text und Komposition von Herwig Mitteregger. Hier ist die Band Spliff und der Titel Déjà-vu.

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1: Mystisch klingt das Ganze. Neuzugang 4, Position 39, Spliff mit dem Titel Déjà-vu. Mike Anthony mit Why Can't We Live Together, die 38, und jetzt wird es wieder etwas fröhlicher und auch lustiger. Es geht nämlich auf die South Fork Ranch, oder auch nicht. Von 54 auf die 37 ist der erste Aufsteiger für heute. Hier ist Mike Krüger und JR's Bruder.

0: 17 Plätze aufgestiegen, von der 54 heute auf die 37. Mike Krüger mit dem Titel JR's Bruder. Die weiteren Positionen, und habt ihr euch mal Gedanken gemacht, ob der gute Andy Borg heute immer noch auf der 1 ist, dann würde es nämlich weitergehen hier mit der Chronologie. Abwarten, das Ergebnis kommt später. Wiley D. Morg von Relax, die 36, und Roni Griffith mit Desire, die 35. Das Mädchen auf der Treppe mit Tangerine Dream, die 34, und Paul McCartney und Stevie Wonder mit Ebony and Ivory, die 33. Da, ich weiß Bescheid, du weißt Bescheid, die Position 32 kommt von Frank Zander. Und ihr wisst jetzt auch Bescheid, denn ich spiele die Neuzugänge 5 und 6 im Block. Nach dem Riesenerfolg von Ein bisschen Frieden, immerhin ESC-Gewinnerin in diesem Jahr, kommt nun die neue Single von Nicole, der Titel Papillon, eingestiegen auf 31 und hintendran direkt die 30. Die neue Single von Bab heißt Kristallnacht.
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0: Bewegender Text, den Wolfgang Niedecken da zu Papier gebracht hat. Und die Komposition stammt natürlich von Klaus Häuser, dem Major. Das war Neuensteiger Nummer 6 auf Position 30, Bab und die Kristallnacht. Albano und Romina Power auf der 29 mit Felicita.
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0: Der siebte Neueinsteiger heute ist der Top-Einsteiger der Woche in der Top 75 heute. Hier ist Hubert K. und der Sternenhimmel 0 auf 28.

Ein sehr guter Start für Hubert K. mit der neuen Single. Gleich der Top-Einsteiger der Woche, Position 28, Sternenhimmel, Neuzugang 7. Heat of the Moment mit Asia auf der 27 und Eye of the Tiger mit Survivor, Position 26. Music and Lights von Imagination, die 25 und Oben ohne mit Reinhard Fendrich, die 24. Hier ist der nächste Aufsteiger. Ist das der Top-Aufsteiger? Nö, wir haben sogar noch zwei höhere. Von 55 auf die 23 sind Conny und Jean mit ihrer Version von Felicita.

Conny und Jean auf dem Weg nach oben von 55 auf die 23, ihre Version von Felicita. Heute Say I'm Sorry von Chicago die 22 und Goody Two Shoes mit Adam Ant die 21. Und hier ist er nun, der Top-Aufsteiger der Woche, und es bleibt deutschsprachig. Viele deutsche Sachen heute dabei. Von 69 auf die 20, hier sind Karat und Jede Stunde.

Höher steigt heute keiner auf in dieser Top 75 vom 15. September 82 von 69 auf die 20. Top-Aufsteiger der Woche, Karat und jede Stunde. Bab mit verdammt lang her die Position 19. Falco mit Maschine brennt die 18 und Don't Go von Yesu auf 17. I Know There's Something Going On mit Frida weiter auf dem Weg nach oben die 16 und Girl Crazy mit Hot Chocolate die 15. Und Saddle Up mit David Christie, die 14. It Started With A Kiss, Hot Chocolate, die 13 und Non Succedera Più mit Claudia Mori und Adriano Celentano auf der 12. Knapp verfehlt den Top-Aufsteiger der Woche und das um eine Position, denn Karat sind 49 Plätze rauf und Nena ist nun 48 Plätze rauf, aber auch eine tolle Leistung und deshalb jetzt wieder im Programm. Von 59 auf die 11, Nena mit Nur geträumt.

Von 59 auf die 11, Nena und Nur geträumt. Ricky Poveri mit Made in Italy runter auf die 10 und die 9 unverändert Shaken Stevens mit Give Me Your Heart Tonight. Zaza mit dem Zauberstab, die Position 8 und Imagination mit Just an Illusion unverändert auf 7. Und von 3 runter auf die 6, Markus mit Ich will Spaß.

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1: Ja, und jetzt wird es spannend. Die oberen 5 der deutschen Verkaufshitparade vom 15. September 82. Die Frage aller Fragen lautet natürlich, ist der Andy Borg denn heute nun endlich runter? Die Antwort gibt's in der kommenden Minute. Erstmal Position 5, die ist verbessert von der 6. Wo bist du? Fragt die Spider-Murphy-Gang. Die 4, OMD Orchestral Maneuvers in the Dark mit Maid of Orleans, unverändert. Ja, und jetzt bleibt nicht mehr viel. Wir haben noch 3 Positionen. Und wie sieht es ganz oben aus? Die Position 3 ist abgefallen von der 2, die Steve Miller Band und Abracadabra. Ja, und was ist denn nun? Jetzt haben wir noch die Position 2 und die Position 1. Jeweils 2 Künstler, 2 Sänger. Ja, und wie ist es denn wohl? Auf Position 2, gestiegen von der 5 auf die 2, aber es hat nicht gereicht. Noch nicht vielleicht. Mal abwarten die nächste Woche. FR David mit dem Titel Words, aufgestiegen auf die 2. Und das bedeutet, sehr konstant wie ein Fels in der Brandung. Er steht auf Position 1 nach wie vor. Und deshalb jetzt auch noch einmal im Programm am Schluss der Top 75, die ja immer mit der Position 1 endet. Hier ist Andy Borg insgesamt in der 15. Woche dabei in Deutschland in der Top 75 mit Adios Amor. So auch heute. Am Mikro war der Marc und bis zum nächsten Mal. Ciao.
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1: Hallo zusammen, hier ist der Micha, hier auf der Welle Okasa. Und ich lade euch ganz, ganz herzlich ein. Kommt mit mir mit heute in unserer dritten Ausgabe des Okasa Sound Express. Kommt mit, wir fahren ins Abenteuerland.

dabei seid. Ich hau die Motoren an. Na, will er heute? Na, doch, hört sich gut an. Jawohl, die erste Anlage läuft, das ist schon mal gut. Probieren wir es mal mit der zweiten Anlage. Ich sag's euch neulich, da bin ich auch mit dem Zug gefahren und plötzlich hat das gequalmt, wie verrückt es war. Auch so eine Art Abenteuer. Aha, die zweite Anlage läuft auch. Alle Motoren, die sind gestartet. Wir können loslegen und wir spielen das nächste Lied in unserem Sound Express. Adventure of a Lifetime von Coldplay.

Hey, hier ist der Okasa Sound Express, die dritte Ausgabe, und ich hoffe, ihr kommt mit. Das war das Lied Abenteuerland von Pur. Ja, was machen wir heute? Natürlich starten wir erst wieder die Motoren und dann geht es los. Unser Thema heute, ganz klar, Abenteuerland. Ich freue mich, dass ihr

Adventure of a Lifetime von Coldplay aus dem Jahre 2015. Coldplay, übrigens, wie ich mich an neulich erinnern kann, aus Marks Sendung Okasa aktuell, eine der am meisten gewünschten Bands hier im Okasa. Also ich finde es schön, wenn das Herz von jemandem klopft, so wie vorher bei dem Song von Coldplay. Ja, begeistert ist auch jemand im nächsten Song. Der nächste Song von American Authors, What We Live For. Du merkst richtig, wie jemand abhebt.

Wunderbar, da hebt jemand wirklich richtig ab. Ja, wir heben auch ab und wenn auch nur auf Flughöhe 0 im Okasa Sound Express. Ja, übrigens, das dritte Mal fahren wir den Sound Express durch die Frequenzen des Okasa. Ich steuere ihn und einige fragen sich sicherlich, hey, wie kommt das denn eigentlich dazu? Der Micha, wie kommt der ins Saarland? Was macht der da? Wie ist der zum OKSH gekommen? Vielleicht juckt es dir ja auch mal in den Fingern, Radio zu machen, wer weiß. Aber das ist schon eine berechtigte Frage. Für mich war dies noch vor über einem Jahr schlichtweg ein Traum, den ich halt auch mal gerne machen wollte. Aber, naja, von nichts kommt nichts. An manchen Dingen kann man arbeiten, bei manchen Dingen, da ergibt sich auch manches. Und so war es auch bei mir. Ich bin auch ein Fan von Hörspielen. Abenteuer-Hörspiele, würde ich jetzt sagen. Und so war ich auch in Facebook auf diversen Hörspielgruppen unterwegs. So auch in einer Tom- und Locke-Gruppe. Einer meiner Favoriten diesbezüglich. Und da traf ich dann natürlich auch auf unseren Marktprediger. Und so wurde ich auf den Okasa aufmerksam. Mittlerweile darf ich den Sound Express fahren. Für mich ein großes Abenteuer. Und es war Wolfgang Kranz, der mich im Sommer animierte, bei der Okasa Sommerpop Party mit zu moderieren. Und so ereilte mich in gewisser Weise der Ruf, beim Okasa mitzumachen. So ähnlich wie im nächsten Titel. Der nächste Titel, The Call von Regina Spektor. Ein Song, der ermuntert, sich auf den Weg zu machen. Ins noch Unbekannte. Ich sag jetzt hier einfach mal, ins Abenteuerland.

0: Regina Spektor mit dem Song The Call aus dem Walt Disney Film Narnia, Prinz Caspian.
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0: Wer immer nur funktioniert, entzieht sich dem Abenteuer des Lebens. Armin Müller-Stahl. Vor kurzem bin ich über eine Postkarte mit diesem Spruch gestolpert. Und die Idee für diesen Sound Express war geboren. Habt ihr auch eine Idee, wohin die Reise gehen könnte? Vielleicht mailt ihr mir ja. Es würde mich echt freuen. Oder ihr schreibt es in Facebook unter den Post. Zurück zu Armin Müller-Stahl. Es war im Jahr 1930, da wurde er geboren. Studiert hat er in Berlin unter anderem Schauspiel. Doch er muss nach etwa einem Jahr abbrechen. Es heißt, er sei nicht genug begabt. Doch er macht einfach weiter. Er flieht aus der DDR, knüpft im Westen an seine doch beachtlichen Erfolge mittlerweile an und erobert sogar im Alter von 60 Jahren Hollywood. Klingt doch auch ziemlich abenteuerlich. Und es ist nicht unbedingt logisch. Im Song The Logical Song wird angedeutet, dass Logik nicht immer unbedingt zum Verständnis der eigenen Person führt. Hier kommt Supertramp, gefolgt von Scooter. Beide mit dem Logical Song.

Ja, zweimal der gleiche Song und doch total anders. Kann auch ein Abenteuer sein, sich selber da ein wenig zu verwirklichen und das anders zu machen und sich nicht verbiegen zu lassen. Manchmal muss man um sowas auch kämpfen. So wie Rachel Platten in ihrem Fight Song aus dem Jahre 2015. Oder wie Katy Perry im zwei Jahre zuvor erschienenen Song Roar. Und diese beiden Titel, die hören wir uns nun an.

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2: Ja, wer da ein Champion für deine eigenen Überzeugungen? Na denn. In die Riege von Rachel Platten und Katy Perry reiht sich auch eine famose Sängerin aus dem Saarland, Christina Betz. Entschuldigung, das war jetzt Schwäbisch. Christina Betz. Manche Fäden müssen durchschnitten werden. Und ich sag mal, ins Abenteuer aufbrechen. Und dazu gehört, keine Marionette mehr zu sein.

Ha, wunderbar. Ich liebe solche Musik. Ja, auch eine Form von ins Abenteuer aufbrechen, sich loszureißen und keine Marionette mehr zu sein. Ein toller Track aus dem Saarland, aus dem Jahr 2022, also relativ aktuell. Change, I Have a Dream ist ein nicht so bekannter Titel von Dr. Alban aus dem Jahr 2022, ebenso aus dem gleichen Jahrgang. Dr. Alban, mittlerweile 65 Jahre alt geworden. Ich nenne es mal, er träumt nicht mehr nur vom Abenteuer. Er lebt es bereits. Auch ein Beispiel, man ist nie zu alt für Abenteuer.

Dr. Alban, mittlerweile im Rentenalter, I have a dream, aber immer noch Dr. Alban. Wir machen weiter mit Roxette, Wish I Could Fly.

Roxette, Wish I Could Fly. Ja, Roxette träumen, Dr. Alban hat geträumt, I Have a Dream hat er gesungen. Und das bringt mich zum nächsten Protagonisten, Dieter Hallervorden. Von ihm habe ich in der letzten Zeit auch ein Zitat gelesen. Das Zitat heißt: Solange man seine Träume lebt und sich nicht von anderen vorschreiben lässt, wie man zu leben hat, hat das Leben auch und gerade als älterer Mensch einen tiefen Sinn. Natürlich kann auf der Abenteuerreise auch die Liebe ein Abenteuer an sich sein. Wir hören jetzt drei Songs im Block. Wir hören The Power of Love von Jennifer Rush, Vincent von Sarah Connor und im Anschluss Ich liebe dich von Clowns und Helden. Ab

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Ja, die Liebe, die ist bestimmt ein Abenteuer für sich. Nochmal zurück zu Dieter Hallervorden. Ich liebe ja seinen Film Sein letztes Rennen, in dem er einen Senioren spielt, der sich eben nicht irgendwie aufs alten Teil abschieben lässt, sondern sich auf ein ganz neues Abenteuer einlässt, nämlich nochmals in seinem hohen Alter einen Marathon zu laufen. Insgesamt sehr erfolgreich, wie ich finde. Tja, da heißt halt dranbleiben, trainieren, weitermachen, das Abenteuer nicht aufgeben. Ja, Keep on Running heißt es. Und das ist auch ein Titel von Milli Vanilli. Den hören wir uns jetzt an. Viel Spaß damit.

Milli Vanilli, keep on running im Clubmix, hier im Sound Express Nummer 003. Ja, Milli Vanilli übrigens hat gerade 35-jähriges Jubiläum. Man kann davon halten, was man will, aber es gibt Milli Vanilli zu kaufen auf Kassette, auf Vinyl und natürlich auf CD. Wer es braucht, bitteschön. Natürlich muss man nicht erst warten, bis man im Seniorenheim ist und dort ein neues Abenteuer zu beginnen. Man kann auch mit 40, 50 nochmal einen neuen Beruf lernen. Auch das kann ein neues Abenteuer sein. Ich finde zum Beispiel den Süwex zu fahren von Saarbrücken nach Mannheim, das wäre schon etwas Reizvolles. Und ich kenne auch einige aus meiner Umgebung, die tatsächlich ihren alten Beruf an den Nagel gehängt haben, um einfach nochmal was Neues zu machen, wovon sie immer schon geträumt haben, die das gewagt haben und auch gemacht haben und schlussendlich nicht bereut haben. Phil Collins steuerte zum Disney-Film-Soundtrack Brother Bear den Titel On My Way bei, der sich mit demselben Thema beschäftigt. Genauso wie mit dem gleichnamigen Track On My Way von Greg Kemp and the Neighbors.

The Neighbors and Greg Camp vom Soundtrack des US-Kinofilms Trouble with a Curve von 2012, der in Deutschland damals unter dem Titel Back in the Game lief. Im Film ging es um einen Baseball-Scout mit dem Namen Gus, dem sein Alter zu schaffen machte und der aufgrund von grünem Star drohte, aus dem Spiel zu fallen. Mit Hilfe seiner Tochter, gespielt von Amy Adams, und deren späteren Freund, gespielt von Justin Timberlake, gelingt es ihm, seinem Weg treu zu bleiben. Er besteht dieses Abenteuer und kann auch beruflich wieder in eine gute Zukunft blicken. Justin Timberlake ist ja bekanntlich nicht nur Schauspieler, sondern auch Sänger. Im Jahr 2016 produzierte er den Song Can't Stop the Feeling und den hören wir uns jetzt an. Song ab.

I Want It All, We Will Rock You, Mashup von Queen. Auch eine Soundtrack-Version, und zwar zum Film Sucker Punch aus dem Jahr 2011. Ja, wenn es denn läuft, das Abenteuer, dann bekommt man kaum genug davon. Und wenn sich etwas in den Weg stellt, also davon lässt man sich dann natürlich auch nicht aufhalten. So wie bei Alice im Wunderland, dem Film ein Jahr zuvor aus dem Jahre 2010, besungen von Avril Lavigne.

Alice und die Abenteuer aus dem Kaninchenbau. Ich bin die Tage noch über eine weitere Postkarte gestolpert. Darauf stand der Spruch: Wenn du denkst, Abenteuer sind gefährlich, dann versuch es mal mit Routine. Die ist tödlich. Paulo Coelho. Also, das kann ich als Lokführer auch nur bestätigen. Also, bleiben wir doch lieber noch ein bisschen im Abenteuer. Alive, wie im Song von Sia. Oder im Song Alive von Empire of the Sun. Oder im Song Alive, I'm Alive von Céline Dion.

0: Na, das hört sich doch so an, als ob da jemand sein Abenteuer lebt. Jeder für sich, jeder auf seine Weise. Wunderbar. Ich habe euch doch am Anfang erzählt, dass ich quasi übers Hörspiel zum Okasar gekommen bin. Ein ganz tolles Hörspielabenteuer möchte ich euch auch noch vorstellen. Dietmar Trauli Traulsen und sein Projekt Die Höllenfahrt der Hörspielgruppe. Vor etwa einem Monat hat er das veröffentlicht. Sie haben sehr, sehr viele Stunden da hineingesteckt und haben das jetzt auf YouTube veröffentlicht. Und mittlerweile hat das Hörspiel weit über 10.000 Aufrufe. Wir hören dort einfach mal hinein in dieses Abenteuer und wir fahren jetzt ausnahmsweise mal mit dem Bus im Schienenersatzverkehr.
1: Kommt alle rein in den Bus und los geht die Reise.

0: Los! Alles aussteigen! Die Fahrt endet hier!
1: Was? Hier? Hier ist doch nichts!
2: Wo soll denn jetzt bitte das Schloss sein?
0: Das Schloss ist auf einer Anhöhe, hinter den Bäumen dort. Der Weg führt in einem Bogen an dem Wäldchen vorbei. Aber bei diesem Wetter komme ich mit dem Bus da nicht hoch. Der Schnee liegt zu tief. Ihr werdet zu Fuß weiterlaufen müssen.
3: Zu Fuß? Bei diesem Wetter? Sind Sie deppert?
4: Da sind wir ja in ein paar Minuten erfroren.
0: Es ist nicht weit. Höchstens 10 Minuten. Oh,
5: bis dahin sind wir Eiszapfen.
0: Oder ihr fahrt mit mir weiter in den nächsten Ort.
4: Auf keinen Fall.
6: Also gut, Leute, was meint ihr? Wir haben doch alle Winterklamotten und dicke Stiefel an. Das schaffen wir doch. Wir wollen doch alle ein kleines Abenteuer erleben.
7: Abenteuer? Also ich weiß ja nicht.
3: Ach, Hans-Jürgen, sei nicht so ein Schisser.
7: Schisser?
0: Ich gebe euch das Gepäck raus. Und ihr könnt noch eine Taschenlampe haben, damit ihr den Weg findet.
5: Na, dann alles raus und Gepäck aufnehmen.
0: Hier sind eure Taschen.
8: Dieter, gibst du mir bitte mal meinen Rucksack? Das ist der rote da.
5: Dieser hier?
4: Ja, das ist er. Danke.
3: Hans-Jürgen?
7: Wie?
3: Bist du auch so lieb und nimmst meinen Koffer mit?
7: Was? Naja, gut. Ich, was hast du denn da drin? Steine?
3: Nur, was er damit dringend für ein Wochenende so braucht. Geh, du schaffst das schon, Hans-Jürgen.
4: Tamara, musst du den armen Hans-Jürgen so quälen? Du weißt schon, dass er total in dich verschossen ist?
3: Aber sicher weiß ich das. Aber ich finde, er kann sich schon leicht mehr bemühen, oder nicht?
0: Hier ist die Lampe.
1: Danke. Hören Sie, Sie werden uns doch nach dem Wochenende wieder abholen, oder?
0: Oh ja, ich werde euch holen. Ich werde euch alle holen.

Ich muss immer wieder lachen, wenn ich den Ausschnitt höre. Es ist nicht nur lustig, sondern auch gruselig und es fühlt sich wirklich kalt an. Ja, ein schönes Abenteuer, vermutlich auch für den Produzenten selbst, was Trauli dort angestellt hat. Ja, echt empfehlenswert. Ich würde sagen, wir steigen wieder ein, hinein in den Sound Express und wir fahren weiter Richtung Zielbahnhof.

0: Marius Müller-Westernhagen mit dem Titel Wieder hier aus dem Jahr 1998.
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0: Das, liebe Hörerinnen und Hörer, war der OKSA Sound Express dritte Ausgabe. Wir sind am Ziel angekommen. Am Mikro und am Steuer quasi war für euch der Micha. Und nein, bitte nicht abschalten. Bleibt dran, hier beim OKSA. Und hoffentlich hören wir uns bald wieder auf einer neuen Reise im Sound Express. Tschüss, bis bald, macht's gut. Zum Abschluss gibt's auch diesmal Unheilig. So wie wir waren. Unheilig featuring Andreas Burani.

0: SA1, Europawelle Saar, Meldungen über Verkehrsstörungen liegen uns zurzeit nicht vor.
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0: 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Am Mikrofon der Wolfgang Hellmann. Wir haben heute die Ausgabe vom 7.

Wolfmann, der erste Neuansteiger in der heutigen Ausgabe. Der Titel heißt Fieber und das war die neue Position 73. Die Scorpions mit Still Loving You auf Position 72. Und bei der Position 71, da gibt es den zweiten Neuansteiger heute. Wir notieren ganz genau um 19:11 Uhr. Mr. King, Love and Pride, der zweite Neueinsteiger und die neue Position 71.

Love and Pride von King, die neue Position 71, zugleich der zweite Neueinsteiger in der heutigen Sendung. Auch die 70 ist neu. Und zwar der dritte neue heute. Dan Hartman mit We Are the Young, dritter Neueinsteiger von 0 auf 70.

Der dritte Neueinsteiger, Dan Hartman, We Are The Young, von 0 auf Position 70. Alison Moyet mit All Cried Out, die Position 69. Lay Your Hands On Me von den Thompson Twins, die Position 68. Let It All Blow von der Dance Band, die 67. Und Paso Doble mit Computerliebe, Position 66. Hier ist der vierte Neueinsteiger. Von 0 auf 65. Ex-Creedence, Clearwater, Revival, John Fogerty mit The Old Man Down the Road. Vierter Neueinsteiger von 0 auf 65.

The Old Man Down the Road von John Fogerty, das war Neueinsteiger 4 und zugleich die Position 65. Monopoly von der Klaus-Lage-Band auf 64. Die Honey Drippers mit Sea of Love auf 63. Money Changes Everything von Cyndi Lauper, Position 62. Auf 61. Strut mit Sheena Easton. It Ain't Necessarily So von Bronski Beat, die 60. Duran Duran, The Wild Boys auf 59. Teardrops mit Shaken Stevens auf 58. Und Daryl Hall und John Oates mit Method of Modern Love, die 57. Do They Know It's Christmas von der Band 8, die 56. Und damit kommen wir zum fünften Neueinsteiger. Das ist die Position 55. Neu dabei, Slade und 7-Year-Bitch.

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Wir waren stehen geblieben bei der Position 55, Slade mit 7 Year Bitch. Die Position 54 kommt von Mick Jagger, heißt Just Another Night. Sex Cry mit den Eurythmics, die Position 53. Santa Lucia, versunken im Meer, von Gigi Anderson auf 52. Do What You Do von Jermaine Jackson, die 51. Und Tullio De Piscopo mit Stop Bayon Primavera, die Position 50. Flugzeuge im Bauch, Herbert Grönemeyer, die 49. Und wir schreiten zum 6. Neueinsteiger in der heutigen Sendung. Von 0 auf 48. Village People Sex Over the Phone.

Sex over the phone von Village People. Sex der Neueinsteiger von 0 auf die Position 48. This is My Night von Chaka Khan belegt 47. On the Riddle von Nick Kershaw heute auf 46. Die Toy Dolls auf Position 45 zu finden mit Nelly the Elephant. Wir hören den siebten Neueinsteiger von 0 auf die Position 44. Anne Clark heißt die Dame und der Titel Our Darkness.

M. Clark, Our Darkness, siebter Neueinsteiger von 0 zur Position 44. The Power of Love von Frankie Goes to Hollywood, die 43. Ein weißes Blattel Papier von Relax auf 42. Paul Young's Everything Must Change, die Position 41. Maria Vidal mit Body Rock auf 40 und die Frank Farian Corporation mit Mother and Child Reunion, die 39. Let's Talk About Me von Alan Parsons Project auf 38. Juliane Werding 3 Jahre lang, die 37 und Boney M. mit dem Happy Song auf Position 36. Kim Wilde, The Touch, die 35 und I Should Have Known Better von Jim Diamond auf 34. Don Henleys Boys of Summer, die Position 33. Und wir haben ihn auffliegen, den 8. Neueinsteiger für heute von 0 auf Position 32, die Commodores mit Night Shift.

Nightshift von den Commodores, das war die neue Position 32 und zugleich auch der achte Neueinsteiger in der heutigen Ausgabe vom 27. Februar. Change Your Mind von Raff, die Position 31. Cool and the Gang mit dem Titel Fresh auf 30. Und wir spielen jetzt die neue Position 29, denn dies ist der neunte und letzte Neueinsteiger für heute. Mr. David Bowie zusammen mit der Pat Metheny Group und dem Titel This is not America.

0: David Boy, die Pat Metheny Group, die Position 29, 9. Einsteiger und This Is Not America. Die Stranglers mit No Mercy auf 28, Save a Prayer von Duran Duran auf 27, die Blackfest mit Katrin auf 26. Alison Moyet Invisible, Position 25 und auf Platz 24 Billy Idol mit Catch My Fall. Get Closer von Valerie Dore auf 23 und Jennifer Rush mit The Power of Love, Position 22. The Night, Valerie Dore auf 21 und auf Position 20 Matt Bianco mit Half a Minute. Let's Dance Tonight, Pia Sidora auf Position 19. Everything She Wants, die Formation Wham aus Großbritannien, belegt Position 18. Und auf 17. Mr. Phil Collins mit Susudio. 16 kommt von Lady Lily Patrick Parker. Like a Virgin von Madonna, die Position 15. Fotonovella von Ivan, die 14 heute. Helpless mit den Flirts, die 13. Billy Ocean's Loverboy auf 12. Nackt im Wind von Band für Afrika auf 11. Comanchero von Radio Di Luna auf 10 und Delirio Mind mit Scotch die Position 9. Aufsteiger der Woche von 16 auf 8, die Video Kids und Woodpeckers from Space. Hier ist die Platte.
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0: Die Videokids mit Woodpeckers vom Space von 16 auf die 8, also unser Aufsteiger der Woche. Philip Bailey und Phil Collins, Easy Lover auf 7 und die Position 6, Purple Schulz und Neue Heimat mit Sehnsucht.
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0: Die Spitzenpositionen in der deutschen Verkaufshitparade auf SR1 Europa Wilser im Kraftpaket am Mittwoch. Von 11 auf 5 Ashford & Simpson mit Solid. One Night in Bangkok von 4 auf 4, also unverändert, Mary Head, der Interpret. Ebenfalls unverändert auf Position 3 Foreigner mit I Want to Know What Love Is. Abgerutscht von 1 auf 2 Tears for Fears mit Shout. Und das heißt, es gibt eine neue 1 in der deutschen Verkaufshitparade ab heute. Bevor wir dieses Spiel, noch unser Hinweis, dass es ganz genau um 5 Minuten nach 8 Uhr weitergeht mit Manfred Sechsauer am Mikrofon. Er präsentiert seine Platten. Kraftpaket morgen 18.10 Uhr. 8 brandneue Platten im Angebot in der Sendung Hit-Tipp. On Tour, der Kraftpaket-Veranstaltungskalender ebenfalls. Morgen dann um 19.05 Uhr in der zweiten Stunde, wie gewohnt. Man muss ja gar nicht so viel nachdenken, um festzustellen, wer ist denn heute auf 1? Wer war letzte Woche auf 2? Das ist die Frage. Na? Wir haben noch ein paar Sekunden Zeit, auf jeden Fall. Wolfman war dabei mit Fever, King mit Love and Pride, Dan Hartman mit We Are the Young, John Fogerty mit The Old Man Down the Road, Seven Year Bitch von Slate, Village People, Sex Over the Phone, Anne Clark mit Our Darkness, Commodores mit Night Shift, David Bowie mit This Is Not America, wir hatten die Videokids mit Woodpeckers from Space und haben jetzt die neue Position 1. Tschüss, sagt der Wolfgang Hellmann, bis morgen um 18.10 Uhr. Modern Talking heißt die Formation, die neue 1 in Deutschland, die meistverkaufte Singleplatte also. Der Titel You're My Heart, You're My Soul. Und damit tschüss, bis morgen.

0: SA1 Europa Velesar, die Verkehrslage Saarland. Im nördlichen Landesbereich muss stellenweise mit Schnee und Eisglätte gerechnet werden. Hiervon sind auch die Autobahnen A1 und 620 betroffen. Rheinland-Pfalz. In den nördlichen Höhenlagen von Rheinland-Pfalz muss auch mit Schnee und Eisglätte gerechnet werden.
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0: Da haben Sie vollkommen recht. Mittwochabend, 18. März, ganz genau auf die Sekunde, 19:06. Willkommen auf SR1 Europa Velesar. Es geht um die deutsche Verkaufshitparade, um die neueste, um die heißeste Ausgabe. Am Mikrofon Wolfgang Hellmann. Und was präsentieren wir? Jawohl, die meistverkauften Platten der Woche. Fangen wir gleich an, wie immer ganz unten. Purple Schulz mit dem Titel Zeit auf Position 75. Victory von Kool & The Gang, die 74. Stefan Remmlers Sterne in Athen auf 73. Und You Keep Me Hanging On von Kim Wilde auf 72. 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

Unser Neuzugang 1, Nomadi von Alice, von 0 auf die Position 70. Die weiteren Positionen. French Kiss in the USA von Debbie Harry auf 69. The Streets of Miami von First Petrol auf 68. Where Are You von 16-Bit die Position 67. Mixed Up World von Timex Social Club die 66. Und Oh L'Amour von Erasure die Position 65. So Cold the Night von den Communards die 64. We Connect Stacy Q auf 63. Fata Morgana von der ersten allgemeinen Verunsicherung auf 62. Big in America von den Stranglers die 61. One Word Straight to the Heart von Christa Berg die Position 60. Sempre Sempre von Albano und Romina Power auf 59. Breakout von Swing Out Sister, die Position 58. Und Queens, Pain is so close to pleasure, die Position 57. Don't Need a Gun von Billy Idol, die 56. Walking Down Your Street von den Bengals auf 55. The Rain von Orange Juice Jones, die 54. Agent of Liberty von Mike Marraine auf 53. Dreamin' Status Quo, die 52. Und Big Fun von der Gap Band auf der 51. Und hier nun unser Neuzugang 2 für heute. Von 0 auf die Runde 50. Das Neueste von Juliane Werding, der Titel Vielleicht

Das war der Neuzugang 2 für heute. Von 0 auf die 50. Vielleicht irgendwann mit Juliane Werding. Rock Your Baby von George McRae auf 49 und jetzt... Also früh waren wir, glaube ich, noch nie dran. Auf der Position 48. Top 75. Top-Einsteiger der Woche. Der höchste Einsteiger der Woche von 0 auf die 48. Zugleich unser Neuzugang 3 in der heutigen Sendung. Die Fine Young Cannibals mit Ever Fallen in Love.

Neuzugang 3 und zugleich der Top-Einsteiger für heute, die Fine Young Cannibals mit Ever Fallen in Love, die neue Position 48. Carrie von Europe auf Position 47. Land of Confusion mit Genesis, die Position 46. Showing Out von Mel & Kim auf 45 und Shake You Down von Gregory Abbott, die 44. Curiosity Killed the Cat mit Down to Earth, großer Erfolg aus England, in Deutschland auf der 43. Skin Trade von Duran Duran, die 42. Und Heartbeat von Don Johnson, die Position 41. Living on a Prayer von Bon Jovi, die 40. Und Don Johnson mit Heartache Away auf 39. Is This Love von Alison Moyet, die Position 38. Each Time You Break My Heart von Nick Heyman auf 37 und Joe Cocker mit Now That You're Gone, die Position 36. How Do You Stop von James Brown, die 35. Manhattan Skyline von Aha auf 34 und Alliance von Radiorama auf 33. Heaven 17 mit Trouble, die 32. Real Wild Child von Iggy Pop, die Position 31. Und nun kommen wir zum ersten Aufsteiger der heutigen Sendung. Am letzten Mittwoch notiert auf 46. Und heute um 16 Punkte nach oben. Auf die Runde 30. Simply Red mit The Right Thing.

Right Thing von Simply Red. Unser erster Aufsteiger in der heutigen Sendung notiert auf der 30. Dann war gleich auf der Position 29 einen zweiten Aufsteiger zu finden, am letzten Mittwoch auf der 49 und somit um runde 20 Punkte aufgestiegen. Glass Tiger mit ihrem Supertitel Someday.

Von SA1 Europawelle Saar die aktuelle Verkehrslage. Saarland im nördlichen Landesbereich muss stellenweise mit Schnee und Eisglätte gerechnet werden. Hiervon sind auch die Autobahnen A1 und 620 betroffen. Rheinland-Pfalz in den nördlichen Höhenlagen von Rheinland-Pfalz muss auch mit Schnee und Eisglätte gerechnet werden.

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Am Mikrofon Wolfgang Hillmann. Letzter Titel kam von Glass Tiger, das war zugleich die Position 29, der Titel Someday. Midnight Man von Sandra, die Position 28. Herz aus Glas von der Münchner Freiheit auf 27. Sometimes von Erasure, die Position 26. Und Alles hat ein Ende, nur die Wurst hat zwei von Stefan Remmler gefallen von 6 am letzten Mittwoch auf die Position 25. Naja, Karneval ist ja rum, gell? Ein weiterer Aufsteiger im Programm jetzt. 64 am letzten Mittwoch, heute nach oben auf die Runde 24. Und diese Musik kommt von Frankie Goes to Hollywood und heißt Watching the Wildlife.

Frankie Goes to Hollywood auf der Position 24 mit dem Titel Watching the Wildlife. Und hier nun ganz genau um 7:07 eine Zusatzmeldung zur Verkehrslage. Betrifft die A6 Mannheim in Richtung Saarbrücken zwischen Wattenheim und Enkenbach. 3 bis 4 Kilometer Stau durch querstehende Fahrzeuge auf schneeglatter Fahrbahn. Falls Sie uns dort hören, hören Sie weiter die deutsche Verkaufshitparade und fahren Sie auf jeden Fall langsam, beziehungsweise parken Sie eben, wenn es nicht anders geht. Wir machen weiter.

Nach der Position 24 von Frankie Goes to Hollywood die 23 Robbie Neville mit C'est la vie. Lady of Ice von Fancy die 22. What You Get Is What You See von Tina Turner die 21. Horizont von Udo Lindenberg die 20 und Erasure auf der 19 mit It Doesn't Have to Be. Was haben wir noch so einen Riesenaufsteiger zu bieten am letzten Mittwoch auf der 56. Und heute nach oben in die Top 20 rein auf die 18. Mixed Emotions und Bring Back Shanana.

Platz 18 für Mixed Emotions und Bring Back Shanana. Jack Your Body von Steve Silkerly, die Position 17. Und You Sexy Thing in der neuen Version mit Hot Chocolate auf 16. Die Themamusik aus der Serie Miami Vice von Jan Hammer auf 15. Off mit Elektrika Salsa auf 14. Running in the Family Level 42 auf 13. Und jetzt haben wir den nächsten Aufsteiger. Letzte Woche auf 54. Und heute hoch auf die 12. Mel and Kim, neue Singleplatte Respectable. Respect.

Respectable von Mel and Kim, die neue 12. Auf 11 Jennifer Rush mit I Come Undone. Und hier ist der nächste Aufsteiger von 19 am letzten Mittwoch auf die 10 heute. John Farnham und You're the Voice.

Die Position 10. John Farnham mit You're the Voice. Auf Platz 9 Clowns und Helden mit Ich liebe dich. Heartache, Pepsi and Shirley, die 8. I Knew You Were Waiting for Me von Aretha Franklin und George Michael auf 7. Und Reality mit Richard Sanderson, die Position 6 heute. Die Top 5. Die ersten 5 innerhalb der deutschen Verkaufshitparade vom 18. März, also von heute. Von 4 runter auf die 5 Jackie Wilson mit Reed Petit. Von 5 hoch auf die 4 Mixed Emotions, You Want Love. Und unverändert auf der 3 die House Martins mit Caravan of Love. Innerhalb der Spitzenpositionen von 8 nach oben auf die 2, also ein Riesenaufsteiger, Benny King und Stand By Me, die neue 2.

Von 8 nach oben auf die 2, ein Oldie but Goldie von Benny King, Stand By Me, die neue 2. Und das war's dann fast für heute. Die Ausgabe vom 18. März 87 der deutschen Verkaufshitparade, ermittelt von Media Control. Kraftpaket morgen 18.10 Uhr wie gewohnt, der Beginn. 8 brandneue Platten auf dem Prüfstand in der Sendung Hit-Tipp. So, und um 19.05 Uhr in der zweiten Stunde, da gibt es dann den Hit-Container. Da gibt es pausenlos im Dreierpack Musik-Superhits aus den englischen, aus den US und aus den deutschen Charts. Soweit der Hinweis auf das Kraftpaket von morgen Donnerstag. Aber heute ist Mittwoch und heute haben wir in dieser Stunde die deutsche Verkaufshitparade. Und das bedeutet, uns fehlt noch die 1. Die spielen wir gleich. Manfred Sechsauer kommt um 5 nach 8 mit der Sendung Pop nach 8. Und hier ist nun die alte und die neue 1. Filmmusik bzw. Musik aus einer Fernsehserie, Cinderella hieß sie. Und das Ganze kommt von Bonnie Bianco und Pierre Cosso. Stay, die alte und neue 1. Tschüss. Yeah.

0: Herzlich willkommen. Wir haben euch wirklich wieder etwas mitgebracht an diesem 27. April 2026. Denn heute ist wieder ein ganz besonderer Tag und zwar der 25. Todestag von Wolfgang Hellmann. Er verstarb leider viel zu früh im Alter von 52 Jahren, genau vor 25 Jahren. Und ich weiß diesen Moment noch, als wäre es gestern gewesen. Und wir nehmen den heutigen Tag genau deswegen zum Anlass, mal wieder an ihn zu erinnern. Am Mikro ist der Marc und ich wünsche viel Spaß. So, was haben wir denn vorbereitet in den kommenden zwei Stunden? Es gibt natürlich jede Menge Mitschnitte, jede Menge Schnipsel in unserem Archiv. Und deswegen bedienen wir uns an dieser Großzahl an Mitschnitten und senden das Ganze jetzt, ja. Und ich denke, ihr freut euch auch, wenn ihr Wolfgang Hellmann mal wieder im Radio hört. Und das ist heute der Fall. Diese Sendung anlässlich des 25. Todestags von Wolfgang Hellmann läuft übrigens auf mehreren Sendern, unter anderem auf Hallberg Funkhaus Memories, dem offenen Kanal Saarland und auf Top 75, dem Chart Radio. Ebenso ist diese Sendung demnächst auch zu hören bei Michael Hermanns Retromeng YouTube-Kanal. So, ich würde sagen, dann starten wir doch gleich mal mit einer Gedächtnishilfe. Ja, wer sich nicht mehr so ganz an Wolfgang Hellmann erinnert, und ihr wisst ja, ich war früher der absolute Top 75-Fan und so ist es klar, mit was wir hier einsteigen in die Sendung, mit einem Mitschnitt. Und zwar gehen wir ganz genau auf den 10. Juni 1987. Ihr müsst euch vorstellen, es ist jetzt Mittwochabend 19.05 Uhr und SR1 Europawelle Saar ist eingeschaltet.
1: Von SR1 Europawelle Saar, die aktuelle Verkehrslage betrifft, Baden-Württemberg, die A5 Basel in Richtung Karlsruhe zwischen Rastatt und Ettlingen, Karlsruhe-Rheinhafen, 5 Kilometer Stau nach einem Unfall. Im weiteren Verlauf zwischen dem Dreieck Karlsruhe und Karlsruhe-Durlach 1 Kilometer Stau durch hohes Verkehrsaufkommen.
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1: Junge, du hast recht. Willkommen zur neuesten Ausgabe. Ausgabedatum der 10. Juni, also heute. Die deutsche Verkaufshitparade auf SR1 Europawelle Saar ermittelt von Media Control. Am Mikrofon Wolfgang Hellmann. Guten Abend. Ein Riesengerangel heute innerhalb der Top 5. Nicht, da ist die 6 auf 4 und die, ja, also später mehr. Auf jeden Fall eins können wir sagen, wir haben 8 Neuzugänge und bei der neuen Position 1. Betonung liegt auf neu, ne, neuen 1, der wird sehr, sehr interessant werden. Und das bedeutet für alle Freaks der Sendung, die alte 1 ist nicht mehr die 1, gell? Also Madonna ist runter von der 1, es gibt was Neues. Erstmal unsere 8 Neuzugänge, dazu haben wir auch dann 2, 3 Aufsteiger, soweit die Zeit das uns erlaubt. Fangen wir unten an, auf der Position 75 finden wir heute Madet Jod von Wolfgang Niedecken. Na dann, mach's gut. I Just Can't Wait von Mandy auf der 74 und gleich auf der 73 unser Neuzugang 1 für heute. Und den finden wir da, Tommy Steiner mit Parlez-vous Français. Unser erster Neuzugang, die Position 73. Hier ist Tommy Steiner.
0: Ja, so klang das damals. Die Top 75 war absolut Pflicht von 19.05 bis 20 Uhr in den 80er Jahren. Obwohl zu Beginn war der Sendeplatz noch 20.05 bis 21 Uhr. Da kommen wir noch dazu. Tommy Steiner hätte jetzt eigentlich laufen sollen, der ist damals auch gelaufen, das war nämlich die sogenannte Top 75 Chronistenpflichtschuld. Ja, man hat damals gesagt, es wird jeder Neueinsteiger gespielt, egal was da einsteigt und so war das natürlich auch damals bei Tommy Steiner, aber Wolfgang Hellmann wäre nicht Wolfgang Hellmann, wenn er danach nicht noch einen passenden Spruch auf den Lippen gehabt hätte.
1: Das war er, Tommy Steiner mit dem Neuzugang 1 für heute von 0 auf Position 73, Parlez-vous Français. Und nun kommen wir zum musikalischen Teil der Sendung.

0: Ein Ausschnitt aus der Top 75 vom Juni 1987. Und da hatten wir jetzt auch den Leadsänger der Gruppe Foreigner mit dabei. Das war natürlich Lou Gramm. Die Top 75 wird natürlich in dieser zweistündigen Show noch eine weitere Rolle spielen. Ebenso wie das Thema Elvis. Das ist ja ganz klar. Wolfgang Hellmann und Elvis. Da kommen wir nicht dran vorbei, das auch heute mal zu thematisieren. Wir hatten ja vor gut zwei Jahren, anlässlich des 75. Geburtstags von Wolfgang Hellmann, auch schon mal eine Sondersendung. Da haben wir das Thema Elvis ausgeklammert. Das ist heute nicht der Fall. Ansonsten gehen wir ziemlich chronologisch vor. Ja, wir waren ja gerade beim Jahr 1987, das ist jetzt erstmal die Ausnahme. Denn wir starten natürlich mit Wolfgang Hellmanns Karriere beim SR. Und die ging natürlich los, was wir auf den Bändern gefunden haben, Ende der 70er Jahre. Und ja, eine der ersten Aufnahmen auf einem Band stammt aus dem März 1980. Und da hören wir jetzt einmal rein. Die Sendung heißt Die schönsten Melodien der Welt. Und man, ja, ich bitte darum, das Rauschen jetzt schon zu entschuldigen, aber die Ausschnitte sind so wertvoll und so historisch bedeutend, wie ich finde, da kann man darüber hinwegsehen. Also, Wolfgang Hellmann im März 1980 bei SR1 Europawelle Saar. Wir hören zwei Ausschnitte und auch dementsprechend zwei Titel.
1: SR1 Europawelle Saar, Meldungen über Verkehrsstörungen liegen uns zurzeit nicht vor. Und damit geht es weiter in unserer Sendung Die schönsten Melodien der Welt auf SR1 Europawelle Saar. Azzurro, ein Titel, der auch um die Welt ging im Jahre 1968. Der Interpret Adriano Celentano. Er begann zunächst mal eine Lehre als Scherenschleifer, dann als Uhrmacher, Gelegenheitsarbeiter, Elektriker und Automechaniker. Und dann änderte sich plötzlich das musikalische Weltbild schlagartig. Die Amerikaner gebaren Bill Haley und Chuck Berry und die heulten laut in die Welt der schönen Gesänge. Rock Around the Clock war zum Rock Around the World geworden. Nur in Italien sang man noch Bel Canto. Dann kam der 18. Mai 1957 im Mailänder Eisstadion und mit ihm ein peinlicher Sänger Celentano, der statt Honig Sand im Kehlkopf hatte. Die Reaktion war für italienische Verhältnisse merkwürdig. Kein enttäuschendes Pfeifkonzert, dafür ein Jubel wie für Caruso in seinen besten Jahren. Die Italiener liebten ihn, Europa lernte ihn lieben, spätestens mit Azzurro, das Jahr 68.

SR1 Europawelle Saar, die schönsten Melodien der Welt. Dies war einer, Azzurro mit Adriano Celentano. Sie kennen bestimmt auch die deutsche Version. Der Peter Rubin hat sie damals hier im Lande populär gemacht. Bad Bad Leroy Brown, 1973 das Jahr, der Komponist Jim Croce. Am 10. Januar 1943 ist er in Philadelphia geboren. Er komponierte bereits als 23-Jähriger in New York Titelsongs und Soundtracks fürs Fernsehen. Doch ein flinker Tonsetzer für Massenmedien wollte Jim Croce nicht werden. Er zog sich dann mit seiner Familie aufs Land zurück, fuhr Lastwagen und arbeitete im Steinbruch. Dort gewann er die Eindrücke und die Kraft, die er anschließend in 500 Lieder umsetzte. Darin bekannte er sich dann auch zum unverstellten Leben und Sterben der einfachen Leute. Jim Croce wurde leider nur 30 Jahre alt. Bei einem Flugzeugabsturz fand er dann den Tod. Sein Song Bad Bad Leroy Brown wurde in seiner Version nach seinem Tode dann ein großer Erfolg. Und auch bekannte Interpreten wie Frank Sinatra haben dieses Werk übernommen. Hören wir einmal Frank Sinatra mit der Swinging-Version des Bad Bad Leroy Brown.

0: Ja, das war also die Swinging-Version mit Frank Sinatra, The Bad Bad Leroy Brown, eine Komposition von Jim Croce. Alles zu hören auf SR1 Europawelle Saar in unserer Sendung Die schönsten Melodien der Welt.
1: Soweit das Jahr 1980 und die Sendung Meine schönsten Melodien bzw. die schönsten Melodien der Welt mit Wolfgang Hellmann. Und wir waren, wie gesagt, im März 1980. So, hab jetzt auch gerade mal was getrunken, aber keine Cola, ja, wie das immer so schön gesagt wird. Ich kann ja aus dem Nähkästchen plaudern. Nach einem Gespräch mit Wilfried Eckel kann ich ebenfalls sagen, dass Wolfgang Hellmann mitnichten nur Cola getrunken hat. Ja, in diesem Sinne aber trotzdem Prost auf dich, Wolfgang. Ihr hört die Sondersendung anlässlich des 25. Todestages von Wolfgang Hellmann, aber wir sind nicht in Trauerstimmung, sondern im Gegenteil. Wir erinnern an einen wirklich kongenialen SR1-Moderator und einen insgesamt tollen Radiomann. Wir gehen jetzt mal weiter chronologisch. Nach dem Jahr 1980 kommt das Jahr 1981 und wir widmen uns jetzt mal wieder der legendären Top 75. Und zwar geht's in den März 1981, da lief die Top 75 schon einige Monate. Denn die Premierensendung auf SR1, die gab es am 1. Oktober 1980. Legendär. Wolfgang Hellmann konnte mit Media Control einen Exklusivvertrag aushandeln und somit konnte SR1 bereits eine Woche vorher die Liste präsentieren. Es gab mittwochs immer ein Telex. Wisst ihr überhaupt noch, was das ist? Ein Telex, ja, das ist ja diese, wie eine Schreibmaschine kam das dann am anderen Ende raus. Ja, irgendwie kann man das heute sich nicht mehr vorstellen, aber das war damals so und dann gab es diese Liste bei SR1 im Funkhaus und Wolfgang Hellmann konnte sie präsentieren. Übrigens dieses Intro hier.
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1: Gesprochen auch schon von Wolfgang Hellmann, gab es damals noch nicht in den ersten Jahren. Ja, also auch nicht im März 1981. Wir hören jetzt gleich mal rein, wie das klang. Es ist die älteste bis heute erhaltene Top 75 in unserem Archiv. 11. März 81 ist das Datum und wir hören jetzt mal wieder zwei Moderationen von Wolfgang Hellmann und dementsprechend auch zwei Titel. Top 75 Zeit.
0: Hallo und willkommen, guten Abend auf SR1, Europawelle Saar. Die Top 75 stehen an. Die deutsche Verkaufshitparade. Das Ganze wie immer ermittelt in Baden-Baden von Media Control.

am Mikrofon begrüßt Sie Wolfgang Hellmann. Was wir eben gehört haben, war die Position, nein, nicht die 75, das war die Position 70. Gladdle Over mit Susie Quattro. Und was auf 75 liegt, sagen wir gleich. Sally Oldfield mit Mandala auf 74 Costa Cordalis am Tag als die Sonne, Punkt, Punkt, Punkt. Delegation I Want You Back auf 73. Stevie Wonder Master Blaster 72. Und neu dabei China Easton mit Take My Time auf 71. Eben gehört die Position 70, Susie Quattro. Glad All Over, diese alte Nummer von Dave Clark 5. Roxy Music, Oh Yeah, auf 69. Karel Gott, Wenn ich dich nicht hätte, auf 68. Amanda Lear und Solomon Gandhi auf 67. I Ain't Gonna Stand For It mit Stevie Wonder, die 66. David Bowie, Fashion, auf 65. Guilty von Barbara Streisand auf 64. Die Schlümpfe mit Willy Willy auf Position 63. Auf 62 Strix und The Best of Times. Mike Batt, Winds of Change, 61. Karat mit der Originalversion von Über sieben Brücken musst du gehen auf 60. Und Roy Black, abgefallen von 36 auf die Position 59, Fremde Erde. Ganz neu dabei die Gruppe Biscuit mit Roller Boogie. Und das ist die 58, hier ist die Musik.

Neu dabei auf Position 58 heute die Gruppe Biscuit und Roller Boogie. Sie hören die Top 75 auf SR1 Europa Welle Saar, das Ganze zu empfangen auf Mittelwelle 14, 22 Kilohertz gleich 211 Meter und auf UKW Kanal 3 in Stereo 88 Megahertz. Auf Position 57 Queen, Another One Bites the Dust. Blondie immer noch dabei, The Tide is High, die 56. Leo Sayer, More Than I Can Say auf 55, Matchbox, dann mit Over the Rainbow auf 54 und neu dabei Roxy Music, neue Single heißt Jealous Guy, haben wir aufgelegt, die 53.

0: Jealous Guy in der Top 75, gerade präsentiert von Wolfgang Hellmann im März 1981 in der Version von Roxy Music. Natürlich im Original stammt dieser Titel aus dem Jahre 71 von John Lennon. Ihr hört die Sondersendung anlässlich des 25. Todestages von Wolfgang Hellmann heute. Und ich habe es mir nicht nehmen lassen, einige Kollegen, kann man sagen, oder beziehungsweise auch SR-Mitarbeiter zu fragen, ob sie denn gerne bei dieser Sendung heute mitmachen wollen. Und natürlich haben einige sofort Ja gesagt. Unter anderem auch Christian Job.
1: Ich bin ja auch ein Kassettenbub aus den 80ern. Das heißt, ich habe irgendwann angefangen, Radio zu hören und lange vor Streamingdiensten und ähnlichen Möglichkeiten, die Musik dieses Planeten komplett zu haben für einen Zehner im Monat, haben wir ja alle Kassetten aufgenommen. Und wo gab es die neuesten Hits? Entweder in den Hit-Tipps mit Wolfgang Hellmann im Kraftpaket oder eben in der Top 75. Das war eine feste Größe, da haben wir mitgeschrieben. Und da habe ich aufgenommen. Und diese Kassetten sind in meinem ersten Auto dann noch viele Jahre gedudelt. Und das sind auch die Hits, die man heute immer noch am liebsten hat, weil sie damals in der Aufsaugphase der Jugend zuerst kamen und aktuell waren. Und die sind heute noch toll. So, deswegen war Wolfgang Hellmann mein ganz großes Idol. Seine Instrumentals waren einfach cool, die waren fetzig, die haben für die Moderation wunderbar gepasst. Und natürlich hat man recherchiert und hat gefragt, beim Rundfunk angerufen, wie heißt denn das, wie heißt denn jenes. Und dann kannte man den Bongo Rock und dann kannte man Bongolia von der Incredible Bongo Band. Und dann habe ich irgendwann gemerkt, der hat ja aus der B-Seite von Owner of a Lonely Heart auf Our Song, das hatte man als LP, das war ein Gesangstitel, da hat er ein Instrumental draus geschnitten. Das war ganz großes Kino. Und was Wolfgang Hellmann auch ausgemacht hat, der hat ja nie Dampfradio gemacht, der hat nie lang gelabert und geplaudert, der hat kurze Sätze benutzt und der hat gesagt, was sein musste, und es war knackig und kurz und fetzig. Und das hat ihn ausgemacht. Wenn ich mich heute zurückerinnere, dann sind das die Dinge, um die ich mich immer noch bemühe. Red so viel, wie sein muss, laber nicht drumrum, und wenn du einen coolen One-Liner hast und in einem Satz mit Pointe was verkaufen kannst, dann mach das. Und da war schon Wolfgang Hellmann einer der ersten, die das schon praktiziert haben. Ich habe ihn, weil ich als Schüler hier und da bei Bernd Tuschinski vorsprechen durfte, für ihn mal mit, auch mal persönlich kurz gesehen auf dem Gang. Ich hatte mir bei der Pressestelle die Autogrammkarten der DJs der Europawelle besorgt, hatte die alle dabei und habe dann: Herr Hellmann, können Sie mir ein Autogramm geben? Und dann habe ich seine Autogrammkarte gezückt, und das war irgendwie kein Autogramm, es war so ein Wipp gekritzelt. Aber ich hatte ein Original Wolfgang Hellmann Autogramm. Also das war als Fan schon mal eine tolle Sache, den zu erleben, wenngleich er gar nicht viel erzählt hat. Später war ich dann Student, habe mein Studium abgeschlossen, war Volontär beim Saarländischen Rundfunk und schließlich einer der jungen Moderatoren. Und dann war der Wolfgang Hellmann auf einmal mein Musikchef und mein lieber Kollege. Und ihn dann duzen zu dürfen, das war natürlich eine Riesennummer. Das war mein Idol, dem wollte ich nacheifern. Und jetzt war der auf einmal auf Augenhöhe und ein ganz netter und ein ganz lieber. Wir haben diese, wenn schon Radio, dann diese Show zusammen gemacht. Also eigentlich eine Sendung von Thomas Rosch und Wolfgang Hellmann. Aber jeweils, wenn einer in Urlaub war, war ich derjenige, der dann einspringen durfte. So habe ich mit Wolfgang ganz viele Sendungen gemacht. Und wir waren ab und zu mittags essen und hatten eine gute Zeit. Er hat ab und zu mal zu sich eingeladen. Wir haben mal über zwei, drei Häuser auseinander gewohnt in Saarbrücken. Und dann hat er original amerikanische Hotdogs gezaubert abends. Oder einmal, das war seine Spezialität, selbst eingelegter Sauerbraten. Das war Wolfgang. Ja, seine Begeisterung für Elvis habe ich erlebt. Ich habe seine Begeisterung für Lauren und Hardy erlebt und geteilt. Und auch das, was Jerry Lewis gemacht hat, da war er großer Fan und hat dann damals so im aufkommenden Anfangs-Internet und den Möglichkeiten in Amerika Sachen zu bestellen, hat er dann auch sich ausprobiert und hat sich dann DVDs kommen lassen. Und da habe ich teilweise ein bisschen geholfen, weil ich früher schon mit meiner Disney-Begeisterung in Amerika CDs und DVDs bestellt habe. Das sind so meine aktiven Erinnerungen an Wolfgang. Ich werde auch nie vergessen, wie das vor 25 Jahren war mit seinem Tod. Ich hatte eine Abendsendung bis 21 Uhr, dann hat Mike Kaspers übernommen für die Schicht bis Mitternacht und der sagte, irgendwas ist mit Wolfgang, wie, was ist mit Wolfgang, keine Ahnung. Irgendwie habe ich gehört, der wäre im Krankenhaus. Dann habe ich unseren gemeinsamen Freund irgendwo angerufen, der sagte, ja, sieht irgendwie schlimm aus, er liegt intensiv, irgendwas ist passiert, ja, fahr mal heim. Und am nächsten Tag habe ich im Saartext gelesen, dass er über Nacht gestorben war. Es vergeht keine Woche, in der ich nicht an ihn denke. Und wenn die Gelegenheit sich bietet, spiele ich einen alten Ausschnitt aus seinen Moderationen und freue mich daran, wie viel Spaß mir das gemacht hat, das damals zu hören, welche Inspiration das war, das selbst machen zu wollen. Und ja, wie er irgendwie immer noch so oben als Marke steht, wie man cooles Radio machen kann. Und insofern bleibt er auf ewig mein Vorbild. Und ich vergesse nicht, und dass ihr eine Sendung macht mit Ausschnitten, finde ich toll, wenn ich bei Soundcloud die Schnipsel der vielen Fans lese, die höre, die damals das auch aufgenommen haben und noch ganze Moderationen und Sendungen haben, ist das immer eine schöne Sache und eine schöne Rückerinnerung. Das Archiv hat leider, das wäre auch zu viel, wenn jemand 5 Sendungen die Woche macht, die alle im Archiv aufzuheben. Es gibt von Unterhaltungs- und Tippparadensendungen nur ganz wenige Mitschnitte. Insofern ist da die Arbeit der Fans, die die Kassetten gepflegt haben und jetzt digitalisieren, eigentlich eine ganz tolle Sache. Dankeschön und Wolfgang, da oben hörst du zu. Alles Liebe.

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3: Ja, vielen Dank an Christian Job für diesen tollen Beitrag und ich muss sagen, den Sauerbraten, den rheinischen Sauerbraten von Wolfgang Hellmann, den hätte ich gerne auch mal probiert. Ja, da habe ich jetzt schon so viel davon gehört. Naja, aber die Erinnerungen oder das Kopfkino spielt natürlich mit. Wir sind mittendrin in der Sondersendung anlässlich des 25. Todestages von Wolfgang Hellmann, heute am 27. April. Und wir gehen jetzt mal chronologisch weiter in das Jahr 1982 und das authentische Rauschen ist jetzt auch wieder zu hören. Also manchmal, da konnte man drehen, wie man wollte, am Drehknopf am Radio. Da war der Empfang entweder astrein, dann hat es gut geklappt, aber manchmal, da war ein Rauschen dabei, das hat man überhaupt gar nicht verstanden. Ja, man hat gesucht und gesucht nach der besten Stelle, aber das Universum ist manchmal unergründlich. Übrigens hatte ich da als Kind manchmal sogar Angst. Ja, da kamen irgendwie akustische Signale aus dem Weltall, habe ich gedacht, ja, was ist denn das? Ja, das sind so Erinnerungen, ja. Aber wenn man die 88.0 gut eingestellt hatte, dann hatte man auch einen guten Empfang. Und jetzt hören wir rein. Chronologisch geht's weiter in das Jahr 1982. Und wir hören Wolfgang Hellmann in der legendären Sendung Halbzeit.
4: 13.30 Uhr. SR1 Europawelle Saar, Meldungen über Verkehrsstörungen liegen uns zurzeit nicht vor. Was uns vorliegt, das ist ein neues Ergebnis. 913 haben angerufen und uns gesagt, beziehungsweise uns durch ihren Anruf mitgeteilt, wir möchten die Oldies, also die Platten von gestern. Da will ich Ihnen kurz sagen, was wir so alles vorbereitet haben. Und zwar der große Erfolg von Trini Lopez, If I Had a Hammer. Dann kommt Cliff Richard mit seinem Hit Lucky Lips in deutscher Sprache, also rote Lippen soll man küssen. Dann kommt die Liebelei von der Rafaela Cara und Chicory Tip mit Son of My Father. Hit. Von gestern.
3: Ja, Wahnsinn, oder? Da hat sich wohl ein falscher Titel eingeschlichen, ja, der jetzt gelaufen ist. Darauf kommt aber Wolfgang Hellmann noch gleich zurück. Deshalb also gleich die nächste Ansage von ihm aus der Sendung Halbzeit aus dem August 1982. Und habt ihr die Zahlen gehört, oder? Über 800 Anrufe gab es in der Sendung und es wird jetzt sogar noch gesteigert.
4: Tja, T-Set haben wir noch zugelegt in die Oldie-Runde mit My Bella Me, zu gut Deutsch, mein amerikanischer Hund. Und bevor wir nun weitermachen mit den nächsten drei Oldies, Trini Lopez, Cliff Richard und Rafaela Cara, wollte ich Ihnen sagen, Sie können wieder anrufen. Es geht ab sofort. Sie haben 9 Minuten Zeit, um sich zu entscheiden. Und wenn Sie anrufen, dann entscheiden Sie sich nun für die aktuellen, beinahe die Oldies gesagt. Nein, die Oldies laufen ja. Für die aktuellen und wir müssten mehr als 913 Anrufe haben. Bleibt's drunter, dann bleibt's bei den Oldies. Und geht's drüber, dann gibt es aktuelle. Und hier ist die ganz bestimmte...
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1: Die guten alten Jingles, gesprochen von Wolfgang Hellmann. Einfach herrlich. Streuen wir immer ins Programm ein, in diese Sondersendung. Und wir sind jetzt gerade im Jahr 1982 bei der legendären Sendung Halbzeit. Ja, da konnten die Hörer abstimmen, wollten sie Oldies hören oder wollten sie aktuelle Sachen hören. Und wie gesagt, über 900 haben da angerufen. Das ist ja wirklich der helle Wahnsinn. Übrigens, das Jahr 1982, für mich persönlich ging es da auch los mit dem Medium Radio. Ich habe nämlich mein erstes Transistorradio zur Kommunion geschenkt bekommen und war dann natürlich direkt geflasht. Hab auch abends, vor dem Schlafengehen noch SR1 gehört. Meinem Kinderzimmer damals nonstop. Das große Musikpaket und später natürlich das Kraftpaket. So ging's los im Jahre 82. Wir gehen aber jetzt chronologisch weiter in das Jahr 1983 und zwar zu einer weiteren legendären Sendung. Das ist immer wieder schön, dass man hier an alte Kultsendungen erinnert wird. Zum Beispiel jetzt an die Jahreshitparade. Die lief immer am Silvesternachmittag auf SR1 Europawelle Saar, moderiert von Wolfgang Hellmann. Und genau in diese Sendung hören wir jetzt mal wieder rein. Jahreshitparade 83 mit zwei Ansagen von Wolfgang und dann auch mit zwei Titeln.
2: SR1 Europawelle Saar, Meldungen über Verkehrsstörungen liegen uns zurzeit nicht vor. Die Jahreshitparade 83. Die Top 50 des Jahres, ermittelt von Media Control. Zu hören auf SR1 Europawelle Saar noch bis 18 Uhr. Nena hatten wir mit Leuchtturm, das war die Position 32. Die 31 war ein Riesenerfolg in England und auch in Amerika. Natürlich auch bei uns, sonst wäre diese Platte nicht angelangt auf einer guten Position 31. Hazy Fantasy mit John Wayne is big like.

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1: AC Fantasy, John Wayne is Big Luggy. Das war die Position 31. Vom Plattenverkauf weltweit her gesehen könnte man das Jahr 83 als Michael Jackson-Jahr bezeichnen. Allein in Amerika hat es geschafft, in den ersten 5 Positionen mit 2 Titeln vertreten zu sein. In England war er auch ganz groß und auch bei uns vertreten in der Top 50 des Jahres mit 2 Aufnahmen. Unser Platz 30 geht zum ersten an Michael Jackson für den Titel Beat It.

0: Schöne Erinnerungen an das Jahr 1983, die Jahreshitparade und wie Wolfgang sagte, ein Michael Jackson-Jahr. Da können viele sich schon überlegen, was da noch kam in der Jahreshitparade. Wir gehen weiter und zwar chronologisch ins Jahr 1984 und kommen mal zu den SR1 Hörercharts. Das war natürlich auf einem ganz bestimmten Termin festgelegt, nämlich am Samstagmittag. Ja, also beim Mittagessen oder kurz nach dem Mittagessen ging es los. Und zwar in den 70er Jahren bereits mit der Schlager-Hitparade, damals moderiert von Dieter Thomas Heck. Mit dem Jahr 1980 ging es dann um die Sendung Hit Express, genau. Und die wurde moderiert von Jan Hofer. Und dann ab Anfang 1984 kam eine neue Sendung ins Programm und die hieß Der Star der Woche. Sendetermin war immer 13.10 Uhr bis 15 Uhr und auf verschiedenen Bändern, die wir haben, ist abwechselnd Jan Hofer und Wolfgang Hellmann zu hören und ab Mitte 1985 dann auch schon Dieter Exter. Der war dann auch bei SR1 Europawelle Saar mit dabei. Aber wie gesagt, auf dem folgenden Band jetzt natürlich Wolfgang Hellmann und wir hören rein in die Hörerhitparade von damals, der Star der Woche vom 9. Juni 1984.
1: SR1 Europawelle Saar, die Verkehrslage Rheinland-Pfalz. Am Grenzübergang Wasserbilligerbrück ist bei der Ausreise nach Luxemburg mit einer Wartezeit von 45 Minuten zu rechnen. Baden-Württemberg, die A5, Frankfurt in Richtung Basel, zwischen Karlsruhe-Durlach und Rastatt 10 Kilometer zähfließender Verkehr mit Stillstand durch hohes Verkehrsaufkommen.

Ganz genau 14.11 Uhr. Und damit willkommen heute am Samstag zur Ausgabe 20 unserer Sendung auf SR1 Europa Wille Saar, Star der Woche. Es geht um Interpreten, die in dieser Woche im Gespräch sind. Redaktion der Sendung Rosemarie Jung, am Mikrofon heute der Wolfgang Hellmann. Und wir haben Zeit bis ganz genau 15 Uhr. Der Star der Woche wird dann später, nach 14 Uhr, ermittelt vom MD Marktforschungsinstitut in Frankfurt. Aber auch Sie können mitmachen per Telefon. Das Ganze, wie gesagt, erst ab 14 Uhr. Telefonnummer wird dann im Nachtrag noch genannt. Wie gesagt, alle Interpreten, die wir vorstellen, sind im Gespräch. Und da kommen wir gleich zum ersten Angebot. Eine Platte, die seit vielen Wochen Platz 1 in der deutschen Verkaufshitparade ist. Also On Top in Germany. Angebot 1, die Formation Real Life aus Australien. Mit ihrem Top-Hit Send Me an Angel.

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2: Unser Angebot 1 heute im Star der Woche, Ausgabe 20 vom 9. Juni. Real Life mit dem Nummer 1-Hit aus Deutschland, Send Me an Angel. Insgesamt 10 Interpreten im Angebot. Wir kommen gleich zur 2. Ein Titel, der gleich zweimal in der deutschen Verkaufshitparade vertreten ist. Zum einen in der

Wir sind im Jahr 1984 und waren gerade beim Star der Woche. Am 9. Juni 1984 lief er so im Radio und am Mikro war Wolfgang Hellmann. Wir listen das Ganze chronologisch auf. Wir sind ja im Jahr 1980 gestartet und es geht noch bis ins Jahr 1987. Und gleich beim Jahr 1985, dann sind wir auch endlich beim Thema Elvis. Zunächst gehen wir jetzt aber wieder auf den Todestag, den 27. April 2001. Für mich persönlich war das erst am Montag so richtig zu fassen, denn ich ging nach der Schule an den PC meines Vaters und wir hatten ja damals ganz frisch Internet. Und ich ging dann ins Internet und sah dann auf der Seite des Saarländischen Rundfunks die Schlagzeile Erinnerungen an Wolfgang Hellmann. Da war ich erstmal total happy, denn ich habe das angeklickt und hörte dann die Top 75. Jawohl, mehrere Ansagen waren da online gestellt worden und ich habe mich darüber gefreut und habe gedacht, wow, die Top 75 kehrt jetzt wieder zurück und zwar online über das Internet. Hab dann aber den ganzen Text angeklickt und habe dann erst mitbekommen, dass Wolfgang Hellmann überraschend über das Wochenende verstorben ist. Das war natürlich ein harter Schlag, auch für mich als Wolfgang Hellmann-Fan.

0: Und genau zu diesem Thema, wie das damals so war, am 27. April 2001 gibt's jetzt einen Beitrag von SR-Programmchef Thomas Rosch.
1: Der 27. April 2001, ein Freitag, Wolfgang Hellmanns Todestag. Ein Mann, der definitiv Radiogeschichte geschrieben hat. Das wird heute und wurde in den letzten 25 Jahren zu Recht und ausführlich gewürdigt. Ich war einer der Redner auf der Trauerfeier für Wolfgang Hellmann am 3. Mai 2001, wenige Tage nach seinem Tod auf dem Hauptfriedhof Saarbrücken, und erzählte vom Moment der Todesnachricht.
2: Morgens um 7 klingelte dann das Telefon und Jürgen war dran mit der schrecklichen Nachricht: Wolfgang ist tot. Oder sollte ich besser sagen, Herr Hellmann, denn das war sein Markenzeichen. Vielleicht bei Loriot abgeguckt, er hat einige Kollegen aus Spaß gesiezt. Guten Morgen, Herr Bohr. Wie geht es Ihnen, Herr Schilling? Könnten Sie mal, Herr Rosch? Oder wenn er mich anrief in einer für ihn ganz typischen Art: Mein Name ist Hellmann. Außenstehende waren dadurch oft irritiert. Ja, Wolfgang war eine echte Marke. Stolz zeigt er mir oft den Artikel in einer Zeitschrift, in der er als einer der 10 besten Moderatoren Deutschlands aufgeführt war. Wir haben viel mit Wolfgang gestaunt und gelacht über seine Späße und Anekdoten aus der Rundfunk- und Musiklandschaft, mit der er einen stundenlang fesseln konnte.
1: 25 Jahre ist Wolfgang Hellmann nun tot. Ich hatte das Privileg, einer seiner engsten Freunde gewesen zu sein. Und für seine Freunde war ihm nie was zu viel, auch das Kochen.
2: Legendär war sein Sauerbraten. Gerechnet mit mindestens 6 Knödeln pro Person und weh, der Teller war nicht leer danach. Rinderrouladen, Heringe, Hausfrauenart. Essen bei Hellmann war immer ein Erlebnis. Erdnussbutter liebte er über alles. Und die ließ er gleich, wie er immer sagte, palettenweise aus Amerika einfliegen. Amerika hatte es ihm angetan. Er hatte da so seine Kontakte, ich glaube über Wiesbaden. Original amerikanische Erdnussbutter, amerikanische Fruchtsäfte, alles kein Problem. Pfannkuchen, Marmeladen, Eiscremes, am liebsten made in USA. Natürlich auch seine Lieblingsjeans. Und in Amerika waren auch seine Lieblingskünstler zu Hause. Stan Laurel, Oliver Hardy, Jerry Lewis. Bis zuletzt hat er sich die aktuellsten Jerry Lewis Shows im amerikanischen Fernsehen mitschneiden lassen, nach Deutschland schicken lassen.
1: Und für Wolfgang Hellmann galt Home Sweet Home. Auch hier ein kleiner Ausschnitt aus meiner Trauerrede für ihn.
2: Er liebte ganz einfach seine Wohnung, wo er immer mit neuester Technik bastelte, produzierte, wo alles seine gute Ordnung hatte und wo alles perfekt verkabelt war. Fernsehen im Wohnzimmer, Schlafzimmer, Arbeitszimmer. Ich glaube sogar, in der Küche hat er auch eins gehabt. Mindestens auch ein Radio pro Zimmer, das am besten auch noch automatisch anging, wenn man das Zimmerlicht anmachte. Wolfgang liebte solche technischen Spielereien. Wolfgang war eine echte Marke, eine ganz besondere. Ein besonderer und großherziger Freund, ein einzigartiger Mensch. Du wirst uns sehr fehlen.
1: Danke, Wolfgang. Auch 25 Jahre, nachdem du aus dieser Welt gegangen bist. Was du für mich warst, bist du noch immer.

0: Ja, man kann sich wirklich wieder hineinversetzen, wie das damals so war. Ein Schlag für viele Beteiligte am 27. April 2001. Jetzt gehen wir aber weiter zu einem wirklichen Meilenstein, denn ein ganz wichtiges Thema im Leben von Wolfgang Hellmann spielte natürlich Elvis Presley. Und überliefert ist eine Geschichte, dass er in den 70er Jahren an einem Quiz des Hessischen Rundfunks mitmachte. Und bei diesem Elvis-Quiz hat er gewonnen und wurde eingeladen ins Studio. Und da hat er einen so bleibenden Eindruck hinterlassen, dass so auch seine Radiokarriere dann begann. Er war ja später der Elvis-Experte und deswegen haben wir jetzt genau das passende Band rausgesucht. Es geht in den August 1985. Es gab eine Sommer-Pop-Party zum Thema Elvis und da hören wir jetzt ausgiebig rein, bestimmt eine Viertelstunde. Und los geht's mit Wolfgang Hellmann am Mikrofon, eben in dieser Elvis-Presley-Nacht. Viel Spaß.
1: Eine nicht unbeträchtliche Zeit habe ich verwandt, um jeweils die beste Version herauszusuchen und in diesen vergangenen fast 4 Stunden Ihnen dann diese Version auch vorzustellen. Wir wissen, Anfang der 50er bzw. Mitte der 50er Jahre, als es so losging mit Elvis und den ersten Aufnahmen, da gab es noch kein Stereo. Aber Anfang der 60er, da kamen die ersten Stereophonplatten auf den Markt und die Industrie wollte nun auch Elvis Presley mit den frühen Aufnahmen in Stereo präsentieren. So mixte man diese Platten in ein Elektronikstereo, man verhallte also eine Spur. Und es war nun kein sehr schönes Klangbild, eine Monoaufnahme leicht verhallt über Stereo zu hören. Denn es war ja effektiv keine Stereoaufnahme. Erst heute ist man wieder zurückgekehrt auf Drängen der Millionenfans, die alten Aufnahmen von Elvis wieder in Original-Mono zu veröffentlichen. Nun stehen natürlich im Archiv hier beim Saarländischen Rundfunk und auch bei mir zu Hause viele, viele Platten in der ganz alten Pressung, also in Mono, die schon ein bisschen rauschen und knacksen, bleibt nicht aus bei fast 30 Jahren. Und dann gibt es auch diese, ich muss mal sagen, schlimmen Versionen in diesem verhallten Stereo-Sound, der nun keiner ist. Und das wollten wir Ihnen auch nicht zumuten. Also haben wir uns die Versionen angehört, alle, und haben die herausgesucht, die dem Original am nächsten kommen. Und das war eben auch diese Version von Treat Me Nice, Original Mono, knack- und rauschfrei aus dem Jahre 57, heute am 18. August des Jahres 85. I Got to Know, großer Erfolg aus 1960, auch dies in astreinem Mono.

In den letzten Jahren gab es ja eine neue Version aus den 70ern von Are You Lonesome Tonight? Wir wissen, die verlachte Version einer Live-Aufnahme in Las Vegas. Und ich muss sagen, leider hat darunter nun die alte Version von Are You Lonesome Tonight aus dem Jahre 60 so ein bisschen gelitten. Die hat keiner mehr gespielt. Aus diesem Grunde heute im Programm die Originalversion von Are You Lonesome Tonight?

0: Die Originalversion Are You Lonesome Tonight aus dem Jahre 1960. Erster Spielfilm von Elvis in Hollywood produziert, Love Me Tender, deutscher Titel Pulverdampf und heiße Lieder. Und da gab es dann auch eine Themamusik, die wurde zum Welterfolg. Und ich sagte ja, wir wollten jeweils die beste Version senden. Nun hat diese Filmversion einen Wahnsinns-Rauschpegel. Das wurde damals im Filmstudio produziert. Vielleicht waren die Aufnahmegeräte nicht so sehr gut wie im Plattenstudio. Und deshalb dachte ich mir, spielen wir eine Version, die Jahre später entstand. Und zwar anlässlich der Aufzeichnungen der Elvis 68 Fernsehshow im Dezember des Jahres 68. Damals produziert in Burbank, California, Love Me Tender in der neuen Version.
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Für uns wird es nun knapp vor 3 Uhr. Nun auch Zeit, auf Wiederhören zu sagen. Das war die letzte Sendung unserer Reihe Sommer-Pop-Nichte auf SR1 Europawelle Saar. Diese letzte Nacht vom 17. auf den 18. August war Elvis Presley zum 8. Todestag gewidmet. Wir hoffen, die Elvis-Fans und auch die anderen, die haben viel Spaß gehabt, es hat ihnen gefallen. Wir bedanken uns nochmals für die vielen Anrufe, die uns gezeigt haben, dass wir so ein bisschen richtig gelegen haben mit der Musikauswahl querbeet aus dem fast 700 Titel umfassenden Elvis-Repertoire. Wir konnten nur ein paar spielen und wir bedanken uns für die Aufmerksamkeit, sagen auf Wiederhören mit einer Aufnahme, die am 23. Februar des Jahres 57 aufgenommen wurde. Damals in Hollywood im Radio Recorder Studio. I need you so. Tschüss, vielen Dank fürs Zuhören, für die Aufmerksamkeit und auf Wiederhören vom Wolfgang Hellmann.

0: seine Leidenschaft für Elvis hat sich wirklich ausgezahlt. Nicht nur, dass er das Quiz gewonnen hat beim Hessischen Rundfunk, nein, es ging auch die Radiokarriere los von Wolfgang Hellmann. Früher übrigens Postbeamter. Ja, so war das damals. Wir waren im Jahr 1985 mit dieser Elvis-Show, anlässlich übrigens des 8. Todestags von Elvis damals. Und jetzt gehen wir in das Jahr 1986. Jawohl, es geht chronologisch weiter. Und habt ihr Lust auf eine coole Maxi? Jawohl, dann sind wir jetzt im Jahr 86 genau richtig.
1: Super! Maxis!

Supermaxis, von Secret Service, von EG Daily und von Joy hatten wir bisher aufgelegt. Die Zeit jetzt ganz genau 6:53. Und die nächste Platte ist so ein großer Hit, so ein Riesenerfolg. Gastspiel letzte Woche in Saarbrücken, gut besucht. Es geht um Depeche Mode. Laufzeit 5:08. Die neueste Aufnahme in der Maxi-Version heißt The Question of Lust.

0: Das war wirklich eine Kultsendung damals innerhalb des Kraftpakets. Am Dienstagabend 18.10 Uhr ging es immer los mit den Super Maxis und ganz oft natürlich moderiert von Wolfgang Hellmann, der sich übrigens auch sehr bedeckt gehalten hat und oftmals neutral gehalten hat bei der Bewertung von Titeln. Aber ab und zu dann hat er doch einen süffisanten Kommentar zu irgendeiner Platte gelassen oder hat auch ganz offen gesagt, was ihm gut gefällt. Und ein solches Beispiel haben wir jetzt gleich auch mal rausgesucht. Ja, was hat denn Wolfgang Hellmann so gefallen im Jahre 1987? Das hören wir gleich. Aber zuvor, da gibt es einen Mann, der hat auch dafür gesorgt, dass Wolfgang Hellmann bis heute nicht in Vergessenheit geraten ist. Auch mit einer Gedächtnis-Homepage, ja, die Wolfgang-Hellmann-Gedächtnisseite. Die ist leider im Moment offline, aber er wird auch gleich etwas dazu sagen. Eine Facebook-Gruppe gibt es übrigens auch. Wolfgang Hellmann, eine Memorial-Seite. Könnt ihr mal reinklicken. Und es geht natürlich um Carsten Lambert.
1: Hallo zusammen. Carsten Lambert ist mein Name. Ich bin Gründer und Admin der Facebook-Gruppe Hallberg Funkhaus Memories, des gleichnamigen Internetradios und zudem auch Betreiber einer kleinen Gedenkgruppe für Wolfgang Hellmann und natürlich auch heute noch ein großer Fan von ihm. 25 Jahre ist es mittlerweile schon her, dass unser großes Radioidol nicht mehr unter uns weilt. Wahnsinn, wie die Zeit vergeht und traurig, dass er so früh gehen musste. Wenn mich jemand in den 80ern ans Radio fesselte, dann war es Wolfgang Hellmann. Seine Stimme und die Art, wie er moderierte, das war für mich von Beginn an so faszinierend, dass ich über viele Jahre hinweg vorwiegend nur seine Sendungen hörte und so zu einem großen Fan wurde. Seine legendäre Top 75, die ich ab der ersten Sendung 1980 und danach über lange Zeit kontinuierlich mitverfolgte, bleibt für mich unvergessen und für immer mein Favorit. Leider habe ich ihn nie persönlich kennenlernen dürfen, was mich heute noch ein bisschen traurig macht. Aber über meine erste Wolfgang Hellmann Gedenkseite im Netz, die ich aber leider aus persönlichen Gründen wieder aufgeben musste, lernte ich viele seiner Freunde und Wegbegleiter kennen, die sehr viel Interessantes, aber vor allem auch Gutes über ihn zu berichten wussten. Er war zweifellos ein Ausnahmemoderator und vor allem Mensch mit großem Musikwissen, der viele dazu inspirierte, irgendwann selbst Radio machen zu wollen. Lieber Wolfgang, du und deine legendären Sendungen bleiben unvergessen. Alles Gute für dich, wo immer du auch bist. Viele Grüße von einem großen Fan und nun wünsche ich allen Hörern hier noch eine schöne Sendung. Ciao.
2: Eine der schönsten Langspielplatten des letzten Jahres, tja, die kam, was so meine musikalische Richtung betrifft, von Bruce Hornsby. Und da gibt es nun die dritte oder ist es schon die vierte? Auf jeden Fall, es gibt eine weitere Single-Auskopplung. Auch in Europa. In Amerika auf jeden Fall in der sechsten Woche dabei und schon notiert auf Position 19. The Way It Is, so hieß das Album. Sie sagt, die erste Single-Auskopplung und die neueste, die ist zu finden auf der 19. Bruce Hornsby and the Range mit Mandolin Rain.

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1: Ja, da haben wir auch noch einmal jetzt Wolfgang Hellmann als Station Voice von SR1 Europawelle gehört. So war das nämlich Ende der 90er Jahre. Da war er in diversen Kennungen, in diversen Clips zu hören. Als offizielle Station Voice. So, wir kommen jetzt zum Abschluss der Sendung noch einmal in das Jahr 1987 zurück. Damit ging es ja los heute bei der Sondersendung. Der erste Ausschnitt kam aus dem Jahr 87, das war ja die Top 75, die wir gehört haben. Und dann ging es zurück ins Jahr 1980 und dann immer chronologisch ein Jahr weiter. Aber wie gesagt, jetzt noch einmal in das Jahr 1987. Wir kommen zu einer Sendung, die ich damals auch wirklich lieb gewonnen habe. Und das war sozusagen das Warm-up für die Top 75. Es geht nämlich jetzt um die Sendung Hits aktuell. Die gab es immer am Mittwochabend ab 18.10 Uhr im Kraftpaket vor der Top 75. Und Hits aktuell bedeutete immer der Blick in die Charts nach England und Amerika. Und da schauen wir jetzt auch nochmal rein. Eine Ausgabe aus dem Frühjahr 1987. Und natürlich am Mikrofon ist Wolfgang Hellmann. Wir hören jetzt rein für insgesamt 3 Titel. Und wir gehen in das Spitzenfeld der englischen Charts von damals.

Unser Countdown für die Top 10 aus England. Und gleich die Position 10 haben wir aufgelegt. Inzwischen ganz genau 12 Jahre alt der Titel. Die Plattenfirma hat im Keller ein bisschen gekramt, hat das Originalband gefunden. Man hat so ein bisschen neue Musik drauf gespielt. Wir kennen es ja auch von anderen Platten, die so ein bisschen aufpoliert wurden. Und schon wieder ist es ein neuer Hit. Hier ist die Version aus dem Jahr 1987. Hot Chocolate mit der Position 10 aus England. You Sexy Thing.

Soweit also die brandneue Version von Hot Chocolate Super Oldie You Sexy Thing, die Position 10 aus England. Weiter in der Top 10, Man to Man heißt die Formation mit dem Titel Male Stripper auf Platz 9. Jack Your Body von Steve Silk Hurley, die Position 8. Music of the Night von Crawford und Brightman, die 7. I Love My Radio von Taffy auf 6. Und die Blow Monkeys mit It Doesn't Have to Be This Way, die Position 5. Elmers von Randy Crawford auf 4 und hier ist die Position 3, die neue 3 aus England. Die Formation heißt Curiosity Killed the Cat und der Titel heißt Down to Earth.

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0: 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Somit fehlen uns noch zwei Positionen aus England, nämlich die 2 und die 1. Und die 2 haben wir aufgelegt. George Michael und Aretha Franklin, nee, die sind auf 1, die spielen wir nicht, die haben wir in der nächsten Stunde. George Michael, Aretha Franklin mit I Knew You Were Waiting, das ist die 1 und hier ist nun die 2. Pepsi and Shirley mit Heartache, die 2 aus England.

Position 2 damals in den Hits aktuell und auch die 2 aus England. Pepsi and Shirley mit Heartache. Und immer wenn die Position 1 nicht gespielt wurde in England oder Amerika, dann hatte das mit der nachfolgenden Top 75 zu tun, ja? Also vermehrt oder oft war das der Fall. So, haben wir überhaupt noch ein bisschen Musik jetzt hier zum Schluss? Ja, dankeschön. Oh, die Top 10 Musik, ja. Obwohl, den Countdown, den zählen wir jetzt nicht mehr, denn es bleibt nur noch uns zu verabschieden. So schnell gehen 2 Stunden rum und ich hoffe, ihr hattet auch so viel Spaß mit diesen Erinnerungen an Wolfgang Hellmann heute anlässlich des Todestags. Der 27. April 2026. Am Mikro war der Marc, ich wünsche eine schöne Zeit, ja, und bleibt uns gewogen, egal ob bei Hallberg, Funkhaus Memories, dem offenen Kanal Saarland oder Top 75, dem Chart Radio. Natürlich auch gerne immer noch einschalten bei den Programmen von SR1 oder auch SR3, die machen auch heute immer noch ein super Programm, ebenso wie unser Ding. So, in diesem Sinne sage ich jetzt mal tschüss, ich hoffe, das hat euch gefallen, was wir hier gemacht haben und 2 Stunden lang an Wolfgang Hellmann erinnert haben. Das hat er sich verdient an diesem ganz besonderen Tag heute. Augen und Ohren offen gehalten, denn diese Sendung wird auch demnächst auf verschiedenen Radiosendern wiederholt und könnt ihr gerne einiges nachhören, falls ihr heute irgendwas verpasst habt oder zu spät eingeschaltet habt. In diesem Sinne, wir lassen jetzt noch ein bisschen Dan Hartman hier laufen zum Schluss. Bis zum nächsten Mal. Ciao!

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1: Ja, und wir machen jetzt aus einer langen Nacht eine kleine unterhaltsame Radioshow. Im Studio ist Dieter Exter. Hallo zusammen.
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Ja, ich bin ja schon da. Keine Panik. Rod Stewart, ich musste gerade noch mal hier meine Maschine ein bisschen pflegen. Ist aber alles in Ordnung, glaube ich. Ja, läuft alles. Achim aus Duisburg kriegt deshalb jetzt auch seinen Musikwunsch. Hier sind die heißen Beine von Rod Stewart, die Hot Legs.

Die neue Single von Adel Tawil, zusammen eingespielt mit Youssou N'Dour im Senegal, in dessen Studio. Eine Welt, eine Heimat. Ja, die Hitnacht ist hier von SR3 Saarlandwelle und hier ist das nächste Herz in Form von Musik. Udo aus Wächtersbach hat sich den Titel bestellt. Wir sind Blondie und Heart of Glass.

0: Blondie, Heart of Glass.
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0: Gleich eine Minute vor halb eins. Vorsicht, Autofahrer. Ist gar nicht wahr. Vor halb zwei. Was erzählt er da wieder? 1.29 Uhr. Exakt jetzt. So. Vorsicht auf der A3 Köln Richtung Oberhausen. Zwischen Leverkusen Zentrum und Kreuz Leverkusen ein defektes Fahrzeug auf dem rechten Fahrstreifen. Die A1 Euskirchen Köln ist zwischen Köln Dockblemünd und dem Kreuz Köln West in beiden Richtungen wegen Tunnelarbeiten noch bis um 5 gesperrt. Da gibt's Umleitungen. Die A3 Frankfurt Richtung Köln zwischen Neuwied und Neustadt Wied. 6 Kilometer Stau. Wegen Markierungsarbeiten bis um 5 nur ein Fahrstreifen. Zeitverlust etwa 30 Minuten. Die A7 Ulm Richtung Würzburg ist zwischen Bad Windsheim und Uffenheim Langensteinach. Wegen Bauarbeiten bis um 2 gesperrt. Auch da werden sie umgeleitet. Und die A93 Hof Richtung Regensburg ist zwischen Weidensüd und Wernberg-Köblitz wegen Bergungsarbeiten gesperrt. Umleitungsempfehlung über die U44 und die U46.
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0: Ja, und wir beschäftigen uns gleich weiter mit Körperteilen und Organen und mit ihren Lieblingshits. Gleich nach Andrea Berg und diese Nacht soll nie enden.
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Ja, da wird man noch nicht müde. Velile und das Safri-Duo mit LLA. Hier ist die ARD-Hitnachts von SR3 Saarlandwelle. Und hier ist das nächste Körperteil. Es handelt sich um die Hand. Die hat sich nämlich Wilfried Zimmer bestellt. Hier sind die Beatles. I wanna hold your hand.

Also damals ein toller Hit aus den Niederlanden, die Pop Tops und Mammy Blue. Ja, der Hit noch von SR3, Saarlandwelle. Und das hier geht raus für Michael aus Wanne-Eickel und für Kim aus Duisburg. Hier ist Michael Holm und barfuß durch den Regen.

Ja, die Hitnacht und hier ist der nächste Hörervorschlag und der kommt von Susanne Just und von Irene. Ja, das war mir klar, dass die Frauen irgendwann auf diesen Titel kommen in unserer Aktion mit den Organen und Körperteilen. Hier ist Céline Dion. My heart will go on.

Ja, im Namen der Hörer sage ich Dankeschön für die tollen musikalischen Vorschläge, die wir reingekriegt haben für unsere Mitmachaktion. Eine Zugabe habe ich jetzt noch, aber ich habe auch noch das hier schnell für die Autofahrer. Vorsicht auf der A1 Köln-Koblenz Richtung Saarbrücken. Zwischen dem Dreieck Moseltal und Mehringen ein defektes Fahrzeug auf dem rechten Fahrstreifen. In der nächsten Stunde, da spielen wir um einen exklusiven Musikwunsch. Da können Sie sich bestellen bei mir, was Sie wollen. Aber Sie müssten erstmal unser kleines Pop-Quiz knacken. Das gibt's gleich nach den Nachrichten. Und eine Zugabe, wie gesagt, jetzt noch. Und das gleich für zwei Menschen. Für Markus nämlich und für Michael Feeberg. Die beiden hätten gerne noch Otterwaren. Mit Hands Up. Das war die Abteilung Körperteile und Organe.

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1: Im Nordwesten gibt es heute Nacht dichtere Wolken, örtlich auch Schauer oder kleine Gewitter. Im Süden und im Osten ist es dagegen klar und trocken. Die tiefsten Werte zwischen 17 und 10 Grad. Und so bleibt es auch am Tag. Im Süden weiter freundlich und trocken. In der Nordhälfte ziehen immer wieder Wolken durch. Und die bringen dann auch vereinzelt Schauer oder kurze Gewitter mit. Die höchsten Werte im Nordwesten bei 25, im Südosten bis 30 Grad. Und dann noch die Aussichten für den Freitag, da ist es genau andersrum. Da gibt es dann im Süden Schauer und Gewitter. In der Nordhälfte, da wird es aufgelockert und bleibt meist trocken. Die Temperaturen 20 bis 33 Grad.
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1: 2 Uhr und 5 Minuten. Vorsicht, Autofahrer auf der A1 Köln-Koblenz Richtung Saarbrücken. Zwischen dem Dreieck Moseltal und Mehring ein defektes Fahrzeug auf dem rechten Fahrstreifen. Und die A1 Euskirchen-Köln ist zwischen Köln-Bocklemünd und dem Kreuz Köln-West in beiden Richtungen wegen Tunnelarbeiten noch bis um 5 gesperrt. Da gibt's Umleitungen. Und die A93 Weiden Richtung Regensburg ist zwischen Luhe-Wildenau und Wernberg-Köblitz wegen Bergungsarbeiten gesperrt. Umleitungsempfehlung über die U46. Ansonsten gute Fahrt.
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1: 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Und bei uns wird jetzt gequizt. Wir suchen einen Hit und den gehe ich erstmal mit der großen Schere ein bisschen bearbeiten. Im Studio ist Dieter Exter. Bis gleich.
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Johnny Tillotson, Poetry in Motion, die ARD-Hitnacht. Ich habe das oft festgestellt, wenn wir hier so unser Popquiz spielen. Also es gibt, erstmal gibt es natürlich viele Leute mit einem tollen musikalischen Geschmack. Das beweisen die Leute immer wieder in unseren Mitmachaktionen. Und dann gibt es natürlich viele Leute, die sich musikalisch sehr gut auskennen. Und die Popdetektive, die sind in dieser Stunde wieder gefragt. Mal gucken, wie clever sie heute sind. Es geht in unserem Spiel um einen Hit, aber da werden sie nur die letzten Töne hören. Und wer den Hit daran erkennt, der hat gute Chancen, in dieser Stunde einen exklusiven Musikwunsch bei mir zu gewinnen. Unser Finale-Spiel in der ARD-Hitnacht gibt's gleich nach Gitte Henning und das hier ist Eric Clapton.